0: Mitgliedern bekommen. Das Wetter für Deutschland. In der Nacht breitet sich von West nach Ost Regen aus, ganz im Osten und Südosten trocken. Die Tiefstwerte 16 bis 7 Grad. Tagsüber meist stark bewölkt, im Osten und Süden länger anhaltende und teils kräftige Regenfälle. Im Nordwesten später wechselnd bewölkt mit Schauern und einzelnen Gewittern. Dazu Temperaturen von maximal 12 bis 21 Grad. Die Zeit, es ist 2.03 Uhr.
1: Hier ist die junge Nacht. Wir schauen auf die Straßen und los geht's mit der A8 München Richtung Salzburg. Zwischen Bernau und Velden Bauarbeiten bis morgen früh ist da gesperrt. Stau deshalb auch die Umleitung über die U79. Die A57 Krefeld Richtung Köln ist zwischen Krefeld Zentrum und Krefeld Oppum wegen Bauarbeiten bis morgen um 5 gesperrt. Die A100 Stadtring Berlin-Wedding Richtung Treptow ist zwischen Jakob-Kaiser-Platz und Rudolf-Wissel-Brücke wegen Bauarbeiten bis 5 Uhr dicht. Das gilt auch für die A111 Berlin-Stadt einwärts zwischen Heckerdamm und Rudolf-Wissel. Und in München, da gibt es ein paar Wartungsarbeiten in verschiedenen Tunneln. In beide Richtungen gesperrt sind deshalb der Effner-Tunnel, der Richard-Strauss-Tunnel, der Altstadtring-Tunnel und der Boschitz-Rieder-Tunnel alle bis 5 Uhr. Kommt gut und sicher an.
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1: Hey na, seid ihr am Start? Kerstin Breuer hier und mich würde natürlich wahnsinnig interessieren, warum ihr am Start seid heute Nacht. Wenn wir uns ein bisschen besser kennenlernen, Leute, dann kommen wir auch viel besser durch die Nächte. Also erzählt mal, seid ihr am Arbeiten? Seid ihr am Feiern? Ich meine, das geht ja theoretisch auch in der Woche, je nachdem, wo man so hängt. Oder ist es der Liebeskummer, der euch wach hält? Let me know. 0221 56789 111.

Don't worry. Hier ist die junge Nacht um 2.12 Uhr. Und Leute, ich habe gerade Björn kennengelernt. Björn hat sich gemeldet. 0221 567 89111, weil ich wollte ja wissen, wo seid ihr am Start? Wo hört ihr uns? Und Björn ist Krankenpfleger und der hat Nachtdienst und hat irgendwie geschrieben so, während die meisten Menschen gerade friedlich in ihren Betten liegen, versuche ich irgendwie meine Augen offen zu halten, um Leid zu lindern und Leben zu retten. Voll gut. Also richtig, richtig wichtiger Job, Björn, den du da machst und viele andere von euch wahrscheinlich auch. Kommt alle gut durch die Nacht. Ich hoffe, ohne allzu große Notfälle. Das würde mich doch sehr freuen. Erzähl doch mal, warum.

0: Atem. Vom Buchhalter zum Musiker. Das ist so die, ich sag mal, Underdog-Story von Bund. Und das hat er geschafft, weil er einfach irgendwann mit seinem Ersparten nach L.A. gegangen ist, um Mucke zu machen. Und Support gab's von seinem Dad, hat er uns erzählt.
1: Ich meine so, Papa, ich kann mich so kaum über Wasser halten. Ich will halt Musik machen, habe aber noch die ganzen Nebenjobs. Und dann meinte er, ey, also wenn du magst, dein Bruder hat damals 5.000 Euro zur Hochzeit bekommen. Wir können das ganze Hochzeitsgeschenk auch vorziehen und dann kriegst du die 5.000 Euro jetzt. Und dann meinte ich so, irgendwie ist es ganz komisch, weil wenn ich irgendwann mal in meinem Leben heiraten sollte, dann ist es irgendwie so, gut, dann ist halt irgendwie nichts da, aber irgendwie hat es auch eine witzige Story und dann meinte ich, das Geld nehme ich gerne an. Und dann habe ich mit dem Geld dann noch mich über die Runden schlagen können, was dann auch zu was sehr Gutem geführt hat.
0: Ja, voll, weil seinen Durchbruch hatte der dann einfach nur wirklich so ein paar Monate später, weil er halt durchgezogen hat und einfach komplett für die Mucke gebrannt hat.
1: Als Musiker ist man ja auch relativ naiv zu denken, ich bin einer von ganz, ganz vielen, die einfach auch mit der Musik versuchen, dass es dann irgendwie nachher klappt. Aber ich glaube, so einen kleinen Knacks braucht man auch dann. Aber es gab auch irgendwie nie eine Option B, dass ich mir gesagt habe, wenn das mal nicht klappt, dann mache ich wieder das. Und irgendwie hat es mich dann noch dabei gehalten, dass ich wusste, es gibt nichts außer Musik, was mich glücklich macht. Und dann bin ich dabei geblieben.
0: Ja, checke. Manchmal ist, glaube ich, ganz gut, einfach keinen Plan B zu haben und nur Plan A zu haben, damit man sich auch wirklich so komplett darauf fokussiert und nicht irgendwie sich selber ablenkt von dem, was man erreichen will. Bei Bund hat sich komplett gelohnt, weil heute spielt er einfach super geile Konzerte und, liebe Leute, der droppt in 2 Wochen auch ein neues Album. Können wir uns, glaube ich, sehr drauf freuen. Und bis dahin hört ihr Bund jetzt zusammen mit Nate Traveler hier in der jungen Nacht der ARD. Das ist klar.

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0: halb drei, ihr hört die junge Nacht, wir schauen auf die Straßen und starten mit der A8 München Richtung Salzburg. Zwischen Bernau und Felden, Bauarbeiten deshalb gesperrt bis morgen früh. Es stockt, die Umleitung führt euch über die U79. A57, Krefeld Richtung Köln ist zwischen Krefeld Zentrum und Krefeld Oppum wegen Bauarbeiten bis morgen um 5 gesperrt. Die A100, Stadtring Berlin-Wedding Richtung Treptow ist zwischen Jakob-Kaiser-Platz und Rudolf-Wisselbrücke wegen Bauarbeiten bis 5 Uhr dicht. Das gilt auch für die A111 Berlin-Stadteinwärts zwischen Heckerdamm und Rudolf-Wisselbrücke. Außerdem in München viele Wartungsarbeiten in verschiedenen Tunneln, zum Beispiel Effner-Tunnel, Richard-Strauss-Tunnel, Altstadtring-Tunnel und der Bosches-Rieder-Tunnel, überall gesperrt in beide Richtungen und zwar bis 5 Uhr. Kommt gut an!
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0: Und Jonas aus dem Umland von Magdeburg arbeitet einfach noch als Landwirt um diese Uhrzeit. Also ich habe damit gerechnet, als ich ihm gefragt habe, warum seid ihr wach, was macht ihr so, dass ihr irgendwie so Pflege kommt, kam auch. Aber Jonas ist Landwirt und sät jetzt noch Dinkel gerade. Rechtzeitig, bevor es anfängt zu regnen. Und nach dem Regen sind dann noch Weizen und Roggen dran. Das finde ich spannend. Viel Erfolg, Jonas, dabei. Ich hoffe, du siehst überhaupt was in der Dunkelheit. Was geht bei euch? Warum seid ihr wach? Erzählt doch mal gerne auch per Sprachnachricht. Da freuen wir uns natürlich hier ganz besonders drüber. 0221 567 89111. Und bis ihr euch reingemeldet habt, gibt es Sommer für euch mit Undressed. Ich bin Kerstin Breuer und hoffe, ihr kommt richtig gut in den Donnerstag. Schön, dass ihr da seid.

0: Es war eine der erfolgreichsten Filmreihen überhaupt.
1: Mein Name ist Optimus Prime. Wir sind autonome Roboterorganismen vom Planeten Cybertron.
2: Du kannst uns kurz Autobots nennen.
0: Die Transformers-Reihe und dann ist irgendwas passiert so. Es kommen neue Serien und Filme, aber es juckt irgendwie keinen. Annika Wasenmüller aus dem Junge-Nacht-Team. Hollywood-Legende Steven Spielberg soll das jetzt ändern.

0: als Regisseur oder was?
1: Nee, tatsächlich nicht. Er soll der neue kreative Kopf für alle Entscheidungen zu diesem Franchise sein. Er gehört sozusagen zurück zur Filmreihe, weil er als Produzent schon mal mit am Start war. Wer Regie jetzt bei diesem neuen Transformers 8 Film führen könnte, das ist jetzt noch nicht klar. Es gibt auch noch keine Infos, wann der Film rauskommen soll. Ob zum Beispiel Mark Wahlberg oder Shia LaBeouf wieder mitspielen werden. Und man weiß auch noch nicht mal, worum es gehen soll.
0: Naja gut, das ist bei den Transformers Filmen ja ehrlicherweise auch ein bisschen Jucke, weil es geht eigentlich nur um Action und Autos, ne?
1: Ja, hast recht. Aber vielleicht wird das Ganze jetzt ein bisschen deeper, weil man gemerkt hat, dass das halt nicht so gut funktioniert hat in den letzten Jahren. Vor allem der Animationsfilm Transformers One mit Chris Hemsworth war ein richtiger Flop. Also die haben da richtig miese mitgemacht. Mhm. Und ja, vielleicht wollen die jetzt halt mal ein bisschen was anderes versuchen. Steven Spielbergs Hoffnung scheint es auf jeden Fall zu sein, dass der Transformers jetzt nochmal richtig groß machen kann. Traditionell verdient er nämlich in seinen Jobs relativ geringes Gehalt, also immer noch ultra viel, aber sehr wenig, weil der immer darauf pokert, dass die Filme an den Kinokassen erfolgreich werden, weil der sich in der Regel so eine ganz fette Gewinnbeteiligung in seine Verträge schreiben lässt.
0: Jo, aber dann scheint er ja wenigstens einen Plan zu haben.
1: Ich gehe auch davon aus, andererseits traue ich Steven Spielberg jetzt gerade eigentlich auch zu, dass der das alles nur so als wilde Sidequest macht. Nach seinem aktuellen Blockbuster Disclosure Day, dieses Science-Fiction-Epos, was der rausgebracht hat, macht der nämlich nur noch, worauf er Bock hat, hat er gesagt. Als nächstes steht bei ihm offenbar so ein skurriler Western-Film an und jetzt halt Transformers.
0: Crazy. Okay, Transformers in der Steven Spielberg-Version wird's bald geben. Sobald wir wissen, wann, verraten wir es euch auch. Versprochen.

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1: Um 3 Uhr mit Christine Beit. Der Bundestag beschäftigt sich heute zum ersten Mal mit der Einkommenssteuerreform, die die schwarz-rote Koalition plant. Die Reform sieht unter anderem vor, kleine und mittlere Einkommen und besonders auch Familien zu entlasten. Aus Berlin Lissy Kaufmann.
2: Schon jetzt knüpft die Union ihre Zustimmung an Bedingungen. Die Reform könne erst dann beschlossen werden, wenn auch andere Dinge entscheidungsreif auf dem Tisch lägen, sagt der finanzpolitische Sprecher der Unionsfraktion Günzler dem ARD-Hauptstadtstudio. Günzler nennt die Arbeitsmarkt- und Rentenreform und spricht von einem klaren Signal an die SPD, die jetzt auch liefern müsse. Nur dann sei man bereit, dass etwa der Reichensteuersatz künftig schon ab 250.000 Euro greifen soll.
1: EU-Geld ist auch im vergangenen Jahr in erheblichem Umfang nicht vorschriftsgemäß ausgegeben worden. Das schreibt der Europäische Rechnungshof in einem Bericht. Demnach geht es um geschätzt 3,8% der Ausgaben im vergangenen Haushaltsjahr. Bei Gesamtausgaben von 176 Milliarden Euro entspricht das rund 6,7 Milliarden. Dabei ging es zum Beispiel um Verstöße gegen Vergabevorschriften oder die Finanzierung nicht förderfähiger Projekte. In Spanien haben die großen Gewerkschaftsbünde einen Generalstreik angekündigt für den 11. November. Er ist als Protest gedacht, unter anderem gegen die Wohnungskrise im Land. Unterdessen ist die Frau gestorben, deren Zwangsräumung Massenproteste ausgelöst hat. Aus Madrid Hans-Günther Kellner.
3: Die 87-jährige Rentnerin wurde zum Symbol für die Bewegung gegen die Spekulation mit Wohnungen und gegen Mieterhöhungen in Spanien, seit ihre Mietwohnung in der Madrider Innenstadt vor 2 Wochen zwangsgeräumt wurde. Bereitschaftspolizei räumte damals die Straße von Demonstrierenden, die die Räumung zu verhindern suchten. Polizeibeamte brachen die Tür ihrer Wohnung auf und Sanitäter trugen Mari Carmen Abascal schließlich aus dem Haus in einen Krankenwagen. Seither lag die von den Anstrengungen stark geschwächte 87-Jährige im Krankenhaus.
1: Die Umweltorganisation WWF fordert einen systematischen Schutz der Artenvielfalt. Hintergrund ist der fortschreitende Rückgang der weltweiten Wildtierbestände. So schreibt die Organisation in einem Bericht, zwischen 1970 bis 2022 seien die Populationen von Wirbeltieren im Schnitt um fast 3/4 geschrumpft. Verantwortlich seien unter anderem die Lebensmittel sowie die Energieproduktion. Man hoffe hier auf grundlegende Veränderungen. Das Wetter für Deutschland. In der Nacht breitet sich von West nach Ost Regen aus, örtlich Gewitter. Ganz im Osten und Südosten trocken. Die Tiefstwerte 16 bis 7 Grad. Tagsüber meist stark bewölkt, im Osten und Süden länger anhaltende und teils kräftige Regenfälle. Im Nordwesten später wechselnd bewölkt mit Schauern und einzelnen Gewittern. Dazu maximal 12 bis 21 Grad. Die Zeit, es ist 3.03 Uhr.
4: Hier ist die junge Nacht. Wir checken die Straßen und los geht's mit der A8 München Richtung Salzburg zwischen Bernau und Felden. Bauarbeiten bis morgen früh ist deshalb gesperrt.

0: Sperrt, es staut sich. Die Umleitung gibt's über die U79. Die A57, Krefeld Richtung Köln, ist zwischen Krefeld Zentrum und Krefeld Oppum wegen Bauarbeiten bis morgen um 5 gesperrt. Die A100, Stadtring Berlin-Wedding Richtung Treptow, ist zwischen Jakob-Kaiser-Platz und Rudolf-Wissel-Brücke wegen Bauarbeiten bis 5 Uhr dicht. Das gilt auch für die A111 Berlin-Stadt einwärts zwischen Heckerdamm und Rudolf-Wissel-Brücke. Und dann schauen wir noch nach München. Da gibt's viele Wartungsarbeiten in vielen Tunneln, zum Beispiel Effner-Tunnel, Richard-Strauss-Tunnel, Altstadtring Tunnel und der Boschitz-Rieder-Tunnel, alle in beide Richtungen gesperrt bis ca. 5 Uhr. Gute Fahrt!
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0: Schönen guten Morgen, Kerstin Breuer hier und ich freue mich, dass ihr am Start seid. Wie zum Beispiel NASA hat sich gemeldet, 0221 567 89111. Sie ist Krankenschwester und hat heute Nacht Dienst in der Uniklinik in Bonn auf der neurologischen Station. Komm mal gut durch, NASA, und ihr auch. Wenn ihr Bock habt, meldet euch gern rein. Wir freuen uns hier, wenn wir gemeinsam die Nacht wuppen, Leute. Jetzt erstmal Benson Boone für euch mit Sorry, I'm Here for Someone Else.

0: Mit diesem Buch ist Horrorautor Stephen King damals weltberühmt geworden. Carrie, diese Außenseiterin mit übernatürlichen Kräften. Und ihre Geschichte gibt es jetzt als neue Serie bei Amazon Prime. Junge Nachtreporterin Annika Wasenmüller hat die für uns vorab schon komplett durchgeschaut. Die Story, die wurde ja schon voll oft verfilmt, ne? Braucht es diese neue Serie überhaupt?
1: Ich kann die Frage verstehen, aber mich hat die neue Serie Carrie total abgeholt. Die Originalgeschichte stammt ja so aus den 70ern. Die Serie jetzt spielt aber in unserer Zeit und allein das funktioniert schon richtig, richtig gut. Mhm. Carrie, die wächst so wie auch im Original komplett isoliert bei ihrer fanatisch-religiösen Mutter auf und soll dann plötzlich in die Schule gehen und bekommt da natürlich einen kompletten Kulturschock, weil sie das erste Mal andere Menschen kennenlernt, aber auch das Internet und Social Media.
2: Bitte sagt alle Hallo zu Carrie White. Seid nett zu ihr.
1: Ja, und das klappt natürlich nicht.
0: Okay, checke. Diese eine fiese Szene da beim Abschlussball, ne, mit dem ganzen Blut, das irgendwie so auf Carrie geschüttet wird, das ist ja krass bekannt.
1: Also die ganzen ikonischen Szenen sind alle wieder mit da drin, aber ansonsten macht die Serie trotzdem ganz schön viel anders.
3: Das Einzige, was ich je wollte, war zur Schule zu gehen. Ich hab dir doch nie was getan.
1: Die Machart ist ganz toll von der Serie. Also es gibt immer so Interviewsequenzen, Nachrichtenbeiträge und auch so Doku-Schnipsel. Und die lassen alles super echt wirken, obwohl es natürlich übernatürlich ist. Mhm. Und die Serie springt auch immer wieder in der Zeit und wird zum Teil total ruhig erzählt. Also die erinnert dann gar nicht an so eine Horrorserie, sondern eher an ein Drama. Aber ist schon irgendwie spannend.
0: Ja, und irgendwie, Leute, bin ich ehrlich, habe ich auch Schiss und bin gleichzeitig irgendwie auch hooked und denke mir so, muss man irgendwie gucken, oder? Carrie gibt's jetzt zum Streamen bei Amazon Prime. 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

0: Ihr hört die junge Nacht und das Gefühl, nicht dazu zu gehören, hatten wir, glaube ich, alle schon mal, oder? Also auf jeden Fall so safe in der Schule. Und so scheiße das ist, wenn Comedienne Anna Lucia davon erzählt, dann wird's irgendwas zwischen cringe, aber witzig.
1: München ist teuer, München ist reich. Ich hab's viel zu spät gemerkt, erst auf dem Gymnasium, weil alle meine Freundinnen auf dem Gymnasium sind geritten. Und ich hab's zu lang nicht hinterfragt. Ich war viel zu lang, weil ich so, ja, ich schätze, wir haben unterschiedliche Hobbys. Und dann habe ich gemerkt, ah nee, wir haben unterschiedlich Geld. Ach so, wir haben unterschiedlich Geld. Und was auch sehr unterschiedlich ausgeprägt ist halt bei uns, ist unsere Beckenbodenmuskulatur, okay? Diese Bitches reiten. Sie können ihre Beckenbodenmuskulatur anspannen und entspannen, wann immer sie wollen. Ich weiß nicht mal, wo meine ist, okay? Ich habe die Suche aufgegeben, ist ein Cold Case. Eine gut ausgeprägte Beckenbodenmuskulatur ist richtig wichtig für guten Sex auch, ne? Und meine Freundinnen reden dann immer drüber, wie sie ihre Beckenbodenmuskulatur einsetzen im Bett. Und sind so, ja, und in der Stellung spanne ich sie an. Was machst du, Anna? Und ich bin so, ich liege. Low-Budget-Sex.
2: Die

0: Ihr hört die Junge Nacht, wir schauen auf die Straßen und los geht's mit der A8 München Richtung Salzburg. Zwischen Bernau und Felden immer noch Bauarbeiten, bis morgen früh deshalb gesperrt ist. Stockt, Umleitung gibt's über die U79. Die A57 Krefeld Richtung Köln ist zwischen Krefeld Zentrum und Krefeld Oppum wegen Bauarbeiten bis morgen um 5 dicht. Die A100 Stadtring Berlin Wedding Richtung Treptow ist zwischen Jakob-Kaiser-Platz und Rudolf-Wissel-Brücke wegen Bauarbeiten bis 5 Uhr dicht. Das gilt auch für die A111 Berlin Stadteinwärts zwischen Heckerdamm und Rudolf-Wissel-Brücke. Und in München finden Wartungsarbeiten statt im Effner-Tunnel, im Richard-Strauss-Tunnel, im Altstadtring-Tunnel und auch im Boschitz-Rieder-Tunnel. Bis 5 Uhr ist da noch gesperrt in jeweils beide Richtungen. Gute Fahrt!
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0: Mit Kerstin Breuer, schönen guten Morgen. Und es ist völlig okay, wenn jetzt so kurz nach 3:30 das ein oder andere Hirn hier so ein bisschen nachlässt. Aber vielleicht können wir ja gemeinsam nochmal die letzte Energie sammeln. Mit so ein bisschen Hampelmann zum Beispiel. Oder ihr macht einen Plank, Leute. So eine Minute. Das hilft bestimmt schon. Und ehrlich, so eine Minute ist gar nichts. Denn checkt mal Donna Jean Wilde aus den USA. Die hat jetzt einfach mit 61 Jahren den Plank-Weltrekord für Frauen aufgestellt bei den World Senior Games. Und diese Frau hat 5 Stunden durchgezogen. So lange geht eure Nachtschicht hoffentlich gar nicht mehr. Ich drücke zumindest die Daumen dafür. Ihr schafft das.

Years and Years King in der jungen Nacht um 3.38 Uhr jetzt. Und falls ihr irgendwie schon so ein bisschen Richtung Wochenende guckt und euch so denkt, boah, so ein paar Dance-Moves brauche ich noch für die Partys am Wochenende, checkt vielleicht mal Videos von Ash, weil wenn die singt, dann, ich schwöre euch, dance der komplette Körper von der mit. Also da werden die Arme hochgerissen, da wird einfach in die Knie gegangen. Und dabei trifft die Frau trotzdem jeden Ton. Das ist insane. Und ihr aktueller Song, der ist auch super, super nice.

Robin Schulz und Kiddo, All We Got in der jungen Nacht um 3.53 Uhr. Schönen guten Morgen. Jetzt mit der Band, die gerade schon hier ordentlich Werbetrommel rührt für fette Konzerte nächstes Jahr. Die gehen auf Tour, Kraftklub nochmal. Größtes Hamburg-Konzert findet im Juni statt und das größte in NRW auch, in Köln nämlich. Gibt noch Tickets.

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1: Um 4 Uhr mit Christine Beitsch. EU-Geld ist auch im vergangenen Jahr in erheblichem Umfang nicht vorschriftsgemäß ausgegeben worden. Das schreibt der Europäische Rechnungshof in einem neuen Bericht. Demnach geht es um geschätzt 3,8% der Ausgaben im vergangenen Haushaltsjahr. Aus Brüssel berichtet Andreas Meyer-Feist.
2: Bei einem Haushaltsvolumen von insgesamt 176,3 Milliarden Euro lief bei rund 6,7 Milliarden Euro nicht alles nach den geltenden Vorschriften. Beanstandet wurden unfaire Ausschreibungen, nicht eingehaltene Fristen und Tricksereien bei der Vergabe, bei denen öffentliche Aufträge am freien Markt vorbeigeschleust wurden. Dadurch wurden Projekte teurer, als sie sein müssten, das Ganze auf Kosten der Steuerzahler. Besonders in der Kritik Auszahlungen aus dem Corona-Fonds, die in vielen Fällen nicht gut geprüft wurden.
1: Der Bundestag beschäftigt sich heute erstmals mit der von der schwarz-roten Koalition geplanten Einkommenssteuerreform. Sie sieht unter anderem vor, kleine und mittlere Einkommen und besonders auch Familien zu entlasten, zum Beispiel durch die Erhöhung des Grundfreibetrags und des Kindergeldes. Zur Gegenfinanzierung soll unter anderem der Reichensteuersatz für sehr hohe Einkommen früher greifen. Der französische Regierungschef Le Cornu hat die landesweiten Schülerproteste als gerechtfertigt bezeichnet. Er sagte am Abend, die Schülerinnen und Schüler hätten das Recht, der Regierung zu widersprechen. Paris-Korrespondentin Caroline Düller berichtet.
3: Wie eine konkrete politische Antwort auf die Proteste aussehen könnte, bleibt aber auch nach der Ansprache vage. Le Cornu verwies auf eine extra eingerichtete Online-Plattform der Regierung. Dort können Schüler Vorschläge und Forderungen festhalten. Le Cornu stellte in Aussicht, diese Vorschläge in die anstehende Debatte über den Bildungshaushalt einfließen und das Parlament darüber abstimmen zu lassen. Außerdem wolle die Regierung Ende des Monats erste Entscheidungen präsentieren, um auf Forderungen etwa nach mehr Lehrkräften einzugehen. In Sachen mehr Geld für Bildung, eine der wesentlichen Forderungen, machte der Regierungschef dagegen keine Zugeständnisse.
1: Mehrere Kleidungsstücke von Pop-Legende Michael Jackson werden im Dezember in Abu Dhabi versteigert. Darunter auch eines der berühmtesten, die schwarz-rote Lederjacke, die Jackson 1983 im Musikvideo Thriller getragen hat. Das Auktionshaus Julian's Auctions schätzt ihren Wert auf umgerechnet knapp 9 Millionen Euro. Das Wetter für Deutschland. Die Tiefstwerte liegen am Morgen zwischen 16 und 7 Grad. Tagsüber meist stark bewölkt, im Osten und Süden länger anhaltende und teils kräftige Regenfälle. Im Nordwesten später wechselnd bewölkt mit Schauern und einzelnen Gewittern. Mäßiger bis sehr böiger Wind an der See und im Bergland stürmische Böen. Dazu maximal 12 bis 21 Grad. Die Zeit 4.03 Uhr.
4: Ihr hört die junge Nacht, wir schauen auf die Straßen und los geht's mit der A8 München Richtung Salzburg. Zwischen Bernau und Felden Bauarbeiten bis morgen früh ist deshalb gesperrt. Es stockt und es gibt eine Umleitung über die U79. A57 Krefeld Richtung Köln ist zwischen Krefeld Zentrum und Krefeld Oppum wegen Bauarbeiten bis morgen um 5 dicht. Das gilt auch für die A100 Stadtring Berlin Wedding Richtung Treptow zwischen Jakob-Kaiser-Platz und Rudolf-Wissel-Brücke. Selbes Spiel auf der A111 Berlin Stadteinwärts zwischen Heckerdamm und Rudolf-Wissel-Brücke. Und dann haben wir noch viele Wartungsarbeiten in vielen Tunneln in München. Effner-Tunnel, Richard-Strauß-Tunnel, Altstadtring-Tunnel und der Boschitz-Rieder-Tunnel in beide Richtungen gesperrt. Noch ein gutes Stündchen. Gute Fahrt!
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4: Lernt ihr schon oder sauft ihr noch? Ich habe gerade festgestellt, es müsste erst die Woche sein, oder? Zumindest ist es so an vielen Orten in Deutschland. Gab es jetzt schon die ersten Einführungsveranstaltungen in dieser Woche. Ein paar haben es noch vor sich. Und ich würde gerne wissen, wenn irgendjemand von euch noch am Feiern ist oder schon, meldet euch gerne mal rein. 0221 567 89 111. Kerstin Breuer hier. Schönen Donnerstagmorgen.

0: Würdet ihr wollen, dass euer Insta-Profil noch da ist, wenn ihr mal tot seid? Ich weiß, es ist irgendwie weird, drüber nachzudenken. Wir reden heute trotzdem drüber in der jungen Nacht. Oder vielleicht auch gerade deshalb. Ich habe nämlich vor kurzem das Insta-Profil von einer ehemaligen Mitschülerin gesehen, die nicht mehr lebt. Und irgendwie hat mich das voll beschäftigt. Und Sarah aus Recken, die will auf gar keinen Fall online bleiben.
1: Jetzt sind schon peinliche Sachen von mir im Internet unterwegs. Ich glaube, es wird im Leben nur schlimmer. Und ich könnte mir vorstellen, dass ich an dem Punkt, was ich jetzt für Sachen poste, die ich in 10 Jahren mir auch denke, Quatsch. Deswegen gerne weg damit.
0: Und ja, Felix aus Kempten, der sieht das tatsächlich auch ähnlich.
2: Boah, ich fände es gut, wenn es da irgendwie so eine Funktion gäbe, wenn man wirklich bestätigt, dass man tot ist, dass einfach alles gelöscht wird, abgeschaltet wird, weil wofür, also. Oder vielleicht die Angehörigen überentscheiden lassen, ob die noch Bock drauf haben, sich damit zu beschäftigen oder so.

0: Aber ich glaube eher nicht.
1: Kannst du irgendwie nachvollziehen. Amelie aus Bocholt hingegen, die sagt, juckt sie irgendwie nicht so richtig.
2: Ich glaube, es ist mir relativ egal. Also ich glaube nicht, dass ich, da bin ich tot. Also da kann ich jetzt eh nichts mehr machen. Und die Sachen, die ich gepostet habe, sind ja dann mehr oder weniger so mein Leben. Wo dann vielleicht Leute nochmal nachgucken wollen, was hat die eigentlich gemacht oder so. Können die das gerne nochmal machen. Ich bin da eh nicht mehr da.
1: Ja, und wir haben heute ja tatsächlich auch schon gelernt, Friends and Family kann das sogar bei der Trauer helfen, so ein Profil noch zu sehen. Keine Ahnung, wie geht's euch damit? Also ich muss da auf jeden Fall nochmal drüber nachdenken. Und ich glaube, da nicht sofort eine Antwort drauf zu haben, ist auch völlig fein. Das

0: Dati, Take Me There in der jungen Nacht, 4.21 Uhr. Und viele von euch warten seit Ewigkeiten. In einem guten Monat ist es endlich soweit. GTA 6 kommt und als Überraschung könnte einfach sie mit dabei sein. Queen Bee. Annika Wasenmüller aus dem Junge Nacht-Team Beyoncé soll beim neuen GTA-Spiel am Start sein. Hä?
1: Also, damit die Map von GTA 6, ich versuche das mal zu erklären, möglichst realistisch und detailgenau wird, haben halt Rockstar Games, die dahinter stecken, Miami so in ganz, ganz vielen Filmaufnahmen abgelichtet. Aha. Und bei Natur von Beyoncé wurde halt ein Heli über die Arena geflogen und da wurden dann Aufnahmen gemacht. Das hat jetzt ein Entwickler in einem neuen Interview verraten und deswegen interpretieren jetzt ganz, ganz viele Fans super viel da rein. Also die vermuten zum Beispiel, dass es eine besondere GTA-Mission bei einem Beyoncé-Konzert geben soll oder dass man vielleicht jemanden abziehen muss, der Tickets hat.
0: Das wäre natürlich irgendwie cool, oder? Also auf der anderen Seite, die Aufnahmen sind schon echt ein bisschen älter. Ist es nicht irgendwie so, dass sie da seit 10 Jahren dran rumtüfteln?
1: Ja, das stimmt. Aber Beyoncé hat ja auch in den letzten Jahren schon noch Mucke rausgebracht. Die größte Vermutung ist deswegen halt auch, dass Beyoncé vielleicht einfach auf dem Soundtrack beim Spiel dabei ist. Mhm. Bisher sind ja nur ein paar Songs veröffentlicht worden, die halt in diesem GTA-internen Radio laufen und dann zum Soundtrack gehört. Insgesamt sollen das 36 Stück sein. Das heißt, da wäre theoretisch noch Platz für Beyoncé.
0: Ja, checker, aber sorry, Annika, auch wenn das übelst nice wäre, das ist schon sehr unrealistisch, oder nicht?
1: Ja, kann ich verstehen. Also wenn wir ehrlich sind, Beyoncé hat jetzt nicht wirklich Berührungspunkte zu Gaming oder generell zu GTA. Wahrscheinlich ist es alles nicht so deep, aber ich hoffe trotzdem, dass sich Rockstar Games jetzt so ein Herz fassen und sagen, ach, irgendwo im Spiel, da verstecken wir noch so ein kleines Easter Egg zu dieser ganzen Beyoncé-Nummer. Ich finde, das sind die eigentlich den Fans schon schuldig.
0: Wir werden wohl abwarten müssen, aber das Wichtigste ist ja, GTA 6 kommt am 19. November raus, egal ob mit oder ohne Beyoncé. Hier ist die junge Nacht für euch mit The Weeknd jetzt und Save Your Tears. Schönen

0: Ihr hört die junge Nacht, wir schauen auf die Straßen und da gibt es einen Unfall auf der A4 Kirchheimer Dreieck Richtung Erfurt. Zwischen Friedewald und Wildeck-Höhnebach ist deshalb bis auf Weiteres alles gesperrt. Die A7 Hamburg Richtung Flensburg, da ist der Elbtunnel nach Auslösung der Höhenkontrolle gesperrt. Die A8 München Richtung Salzburg ist zwischen Bernau und Felden wegen Bauarbeiten bis morgen früh dicht. Das stockt, Umleitung gibt es über die U79. Die A57 Krefeld Richtung Köln ist zwischen Krefeld Zentrum und Krefeld Oppum wegen Bauarbeiten bis morgen um 5 gesperrt. Und in München gibt es immer noch Wartungsarbeiten im Effner-Tunnel, im Richard-Strauß-Tunnel, im Altstadtring-Tunnel und auch im Boschitz-Rieder-Tunnel. Alle gesperrt in beide Richtungen bis ca. 5 Uhr. Gute Fahrt!
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0: Schönen guten Morgen, Kerstin Breuer hier und ich habe so einen geilen Wettbewerb gefunden, Leute. In Tokio gab es einfach einen Wettbewerb, wer am besten schläft. Da haben Leute teilgenommen, 90 Minuten lang haben die geschlafen und dann haben Schlaftracker so gemessen, wer am schnellsten und am tiefsten eingeschlafen ist. Und der Gewinner konnte dann einfach 12.500, also umgerechnet 12.500 Euro bekommen. Wie stark ist das? Ich glaube, wir müssen alle nach Tokio, weil bei dem Wettbewerb hätte sogar ich eine Chance.

Taylor Swift mit Patient Zero in der Jungen nach der ARD. Für alle, die schon mal dachten, boah, also die neue von meinem Ex hat jetzt irgendwie die aufpolierte Version von dem abgekriegt. Und dann vielleicht so merkt, nee, also die neue hat genau dieselben Struggles mit dem wie ich. Taylor Swift, die singt nämlich davon, wie Ex und Neue sich miteinander connecten, um über die Struggles mit dem Dude zu reden. Und dann zerfleischen die sich gar nicht, sondern supporten sich gegenseitig. Und ich finde das voll gut, wenn das geht, oder? Und auch wenn man als Ex dann vielleicht doch auch nochmal merkt, war jetzt nicht so der krasse

Habit in der jungen Nacht, 4.47 Uhr und damit haben wir den Start am Donnerstag auch schon geschafft. Ich wünsche euch, dass er so entspannt wird wie Choose in Texas von Ella Langley.

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1: Um 5 Uhr mit Wolfgang Berger. Die Spitzen von Union und SPD haben ihre Beratungen im Koalitionsausschuss am Abend nach etwa 4 Stunden beendet. Über die Ergebnisse will die Regierung erst am Morgen informieren und das voraussichtlich in schriftlicher Form. Aus der Nachrichtenredaktion Christiane Rüther.
2: Hauptthema der Sitzung war der Zeitplan für die weitere Umsetzung der Reformvorhaben. Außerdem wurde über die Ergebnisse der letzten Wahlen in Sachsen-Anhalt, Mecklenburg-Vorpommern und Berlin gesprochen. Teilnehmer beschrieben die Sitzung nach dem Ende des Treffens als gut und sehr konstruktiv. Vor dem Hintergrund der Wahlergebnisse hatte Bundeskanzler Merz vor der Sitzung ein neues Bekenntnis zum vereinbarten Reformkurs verlangt. Er gehe davon aus, dass der Koalitionsvertrag und das im Juli beschlossene Reformpaket unverändert die Geschäftsgrundlage für die Arbeit der Koalition bleibe. So Merz.
1: Die Schulproteste in Frankreich gehen weiter. Für heute haben mehrere Bildungsgewerkschaften zu neuen Streiks und Demonstrationen aufgerufen. Am Abend hat sich Regierungschef Le Cornu zur Lage geäußert. Er stellte den protestierenden Schülern bessere Lernbedingungen in Aussicht. Zusätzliches Geld soll es aber nicht geben. Die Bildungsgewerkschaften hatten Zusatzausgaben von 10 Milliarden Euro für ihre Schulen verlangt. Demonstrationen für bessere Lernbedingungen, Schulgebäude und angepasste Stundenpläne gibt es seit einigen Tagen auch in Belgien. 2 Wochen nach der Zwangsräumung ihrer Wohnung ist eine 87-jährige Spanierin im Krankenhaus gestorben. Der Fall von Mari-Carmen Abascal hatte landesweite Proteste ausgelöst. Aus Madrid Hans-Günther Kellner.
3: Die 87-jährige Rentnerin wurde zum Symbol für die Bewegung gegen die Spekulation mit Wohnungen und gegen Mieterhöhungen in Spanien, seit ihre Mietwohnung in der Madrider Innenstadt vor 2 Wochen zwangsgeräumt wurde. Seither lag die von den Anstrengungen stark geschwächte 87-Jährige im Krankenhaus. Die Räumung löste landesweite Empörung über die rechtliche Situation von Mieterinnen und Mietern und die Auswüchse auf dem spanischen Wohnungsmarkt aus. Die Gewerkschaften haben für den 11. November zu einem Generalstreik gegen die Situation auf dem spanischen Wohnungsmarkt aufgerufen.
1: Die US-Demokraten verklagen die Regierung von Präsident Trump wegen Werbespots auf Staatskosten. In ihrem Schriftsatz vor einem Bundesgericht in Washington bezeichnet die Partei die Werbung als rechtswidrige Propaganda. In den Werbefilmen werden Trump und seine Politik gelobt. Laut US-Medien haben sie bisher mehr als 12 Millionen Dollar Steuergeld gekostet. In knapp einem Monat sind in den USA Zwischenwahlen. Das waren die Nachrichten. Das Wetter in Deutschland. Tagsüber breitet sich Regen nach Osten aus, später von Nordwesten her wechselnd bewölkt mit Sonne, aber auch Schauern, Höchstwerte 12 bis 20 Grad. Am Freitag weiterhin wechselhaft, nur im Süden, abseits der Alpen, etwas Sonne und das Ganze bei 10 bis 16 Grad. Es ist jetzt 5.03 Uhr.
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2: Voll schön, dass ihr mit dabei seid. Ihr hört Enjoy.
3: Leute, es ist Oktober morgens, es ist länger dunkel und dazu will Enjoy-Hörerin Katrin aus Niedersachsen unbedingt was loswerden.
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2: Jetzt lieben wir, denn am Open Mic Woche sprechen wir mit euch über all das, was euch gerade so beschäftigt. Und Katrin will sich dafür stark machen, dass wir unsere Kleidung der Jahreszeit anpassen.
4: Ich fahre halt relativ früh zur Arbeit, also morgens irgendwie zwischen 6 und 6:30. Und ich wohne halt auf einem kleinen Dorf. Und da gibt's halt irgendwie nicht an jeder Straße, also so gut wie an keiner Straße, einen Gehweg. Und

0: ein Hund und ist völlig unbeleuchtet. Und ich habe mich schon mehrmals morgens wirklich zu Tode erschreckt.
1: Was würde deines Erachtens da helfen?
0: Eine einfache Reflektorweste für den Menschen würde ja schon reichen. Dann würde ich ihn ja sehen. Dann würde er angeleuchtet werden und reflektieren.
2: Ich hatte neulich so ein Vorbild vor mir. Da gab es so einen Fahrradfahrer, der hatte wirklich diesen leuchtenden Helm. Ich weiß nicht, ob ihr den kennt, der hinten so einen Streifen hat, der blinkt die ganze Zeit. Dann hatte der in den Fahrradspeichen noch was zum Blinken. Am Lenkrad, die Jacke war komplett so eine selbstreflektierende. Krass. Also den hast du schon, glaube ich, aus 3 Kilometer Entfernung gesehen. Aber das ist wahrscheinlich für dich so das beste Beispiel. So sollte man es machen, ne?
0: Also das wäre echt cool. Aber also wie gesagt, mir würde ja schon eine Reflektorjacke reichen.
2: Also auf jeden Fall, Katrin, sehr wichtiges Thema, weil das geht alle was an, weil es dann für alle sicherer ist, wenn wir uns gegenseitig sehen. Vielen Dank dafür und dann habt noch einen tollen Tag heute.
0: Ja, danke, danke, euch auch.
3: Ist ja wohl machbar, das Ganze, oder?
2: Ja, klar.
3: Habt ihr auch ein Thema, was euch auf dem Herzen liegt, was ihr mit dem ganzen Norden teilen wollt, dann meldet euch bei uns und schickt uns jetzt eine Sprachnachricht über den Enjoy Messenger in der kostenlosen ARD Sounds App.
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1: Und das war gestern Thema bei Martina und Gregs Urlaubsvertretung Moritz.
2: Ich muss ganz ehrlich sagen, für mich meine zwei Konstanten im Leben. Um 6 Uhr geht die Enjoy Morning Show los. Um 20 Uhr schön Tagesschau, sitzen mit Susanne Daubner. Aber das ist ja auch bei jedem anders.
3: Ja, ja.
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3: Unser Enjoy-Kollege Martin spricht ja jeden Morgen mit der Generation 80+. Mal stellt er diepe, mal witzige Fragen. Und heute will er von der Grau und schlau WG wissen, welche Uhrzeiten am Tag sind dir eigentlich wichtig?
4: Das heißt, draußen ist der Eismann.
2: Wann kommt der?
4: Um 15 Uhr.
2: Was bestellst du beim Eismann?
4: Am liebsten einen richtig schönen Eisbecher.
2: Mit was?
4: Kirsch und dann Borkenschokolade.
2: Borken?
4: Kennst du nicht?
2: Nee.
4: Borken.
2: Was ist das für Schokolade?
4: Klein gehackte Schokolade.
2: Ach, Brockenschokolade.
4: Nein.
2: Borkenschokolade.
4: Borken. B-O-R. Wie oft bist du denn auf dem Brocken gewesen?
2: Ach, der Berg jetzt. Jetzt springen wir thematisch aber. Gerade im November letztes Jahr. Michael, welche Uhrzeiten am Tag sind dir wichtig?
5: Momentan jede. Weil man nie genau weiß, wie viel Zeit man noch hat.
2: Wann wurde dir das bewusst?
5: Mit Verschlammerung meiner Krankheit.
2: Marion, welche Uhrzeiten sind dir wichtig am Tag?
6: Kurz vor 5 mit meiner Freundin spiele ich Skippo, Rummikub und dann muss ich im Bett machen.
2: Für die Nacht dann?
6: Ja.
2: Wann gehst du ins Bett?
6: Das mache ich keinem sagen.
2: 20 Uhr?
6: Das wäre schön.
2: 19:30?
6: Ja, und dann sehe ich fern im Bett.
2: Wie lange dann so?
6: Das geht ganz schnell.
2: Das heißt, 19:30 gehst du ins Bett, 19:40 sind die Augen zu. Du hast ein aufregendes Leben da.
6: Ja, aufregend. Ja.
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1: Und darum ging es letztes Mal bei Martina und Gregs Urlaubsvertretung Moritz.
2: Und ohne Spaß, das hatte ich letztens erst. Ich war mit meiner Freundin im Zug und es war so voll, dass wir auf dem Boden sitzen mussten.
3: Oh,
2: so ätzend. Es ist so eine Kacke. Aber darfst du dann mit einem zweite Klasse-Ticket einfach in die erste wechseln? Klären wir jetzt.

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1: Oh, ist ja so ein bekannter Mythos. Du, wenn es voll ist in der zweiten Klasse, dann setz dich doch einfach in die erste Klasse. Mhm. Enjoy-Kollegin Sabine, du hast mal mit der Bahn geschnackt. Stimmt das?
2: Leider nein. Hm. Also wenn wir ein Ticket haben, das für die zweite Klasse gilt, dann gilt es eben auch nur für die zweite Klasse. Bedeutet, wir dürfen uns nicht in der ersten Klasse aufhalten, kurz durchgehen. Ne? Ist natürlich klar, in den Speisewagen muss man mal oder in unser Abteil. Ja. Das geht natürlich mehr, aber auch nicht.
3: Aber auch nicht, wenn sich jetzt, keine Ahnung, zweite Klasse stapelt sich das alles so, wir liegen da schon übereinander quasi.
2: Nee, auch das nicht. Also ganz im Notfall darf der Zugchef die erste Klasse öffnen für Menschen mit zweite Klasse Ticket. Da kommt dann eine Durchsage. Aber das gibt meistens dann auch wirklich nur für Ausnahmefälle. Also auch für Gehbehinderte zum Beispiel oder auch Schwangere. Und das wird dann halt eben auch so durchgegeben. Wer unbedingt in die erste Klasse will, der kann halt bis kurz vor Fahrtbeginn gegen Geld sein Ticket upgraden. Das geht in der App.
1: Also wir merken uns, wenn wir in die erste Klasse wollen, dann brauchen wir wohl oder übel ein teures erste Klasse Ticket. Mhm. Sonst geht das nicht. Dankeschön, Sabine.
2: Hallo.
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0: Einen schönen Donnerstag wünschen wir euch. Hier ist eure Enjoy Morning Show und er ist wieder zurück. Greg is back in town.
1: Er ist wieder da, Dicker. Boah, Leute, ich war kurz in Berlin City, Girl.
0: Ja, deine Heimat.
1: Musste ich kurz sein, Familie besuchen, ist klar. Aber jetzt bin ich wieder da und es ist wirklich unfassbar. Ich weiß nicht, wie ihr das habt, ich weiß nicht, wie du das hast, Martina, aber wenn ich weiß, ich hatte ein paar Tage frei und am nächsten Tag gehe ich hierher. Ich freue mich schon immer am Tag vorher so doll.
0: Oh, das ist schön. Das freut mich richtig doll. Und ich finde, das ist das beste Zeichen, dass man ja anscheinend auch einen Job hat, den man mag.
1: Der Spaß macht, ja.
0: Wir kennen beide auch andere Zeiten, wo wir unsere Jobs nicht mochten.
1: Ja, sind wir mit Bauchschmerzen zur Arbeit gefahren.
0: Um Gottes
1: Willen. Das braucht auch keiner.
0: Also hoffentlich fahrt ihr auch jetzt mit einem guten Gefühl zur Arbeit.
1: Bitte, das ist ja toll.
0: Falls noch nicht, dann werden wir das vielleicht die nächsten 4 Stunden noch schaffen.
1: Und Martina, toller Lippenstift.
0: Oh, danke schön. Könnt ihr leider nicht sehen, aber ist so ein dunkelbraun herbstlich.
1: Ja, kann man sich auch toll vorstellen.

0: morgen gleich 6 Uhr.
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2: Ich hätte ganz gerne eine Flasche Sekt aufgemacht und mit Freundinnen und Freunden angestoßen.
3: Ja, das hat der Chef des Verkehrsclubs Deutschland gesagt. Und zwar, weil eine neue Bahnstrecke zwischen Hannover und Hamburg einen Schritt weiter gekommen ist.

0: ist in der Planung. Katharina Neuenfeld aus den Enjoy Infos, was hat es damit auf sich?
1: Ja, gestern hat der Verkehrsausschuss im Bundestag für diese neue Bahnstrecke zwischen Hamburg und Hannover gestimmt und der Verkehrsclub Deutschland sagt, die Leute würden viel schneller und häufiger zwischen den beiden Städten hin und her kommen, wenn die Strecke gebaut wird. Und der Chef des Verkehrsclubs hält sie auch für wichtig für die Wirtschaft. Allerdings würde es noch ungefähr 25 Jahre dauern, bis die fertig ist. Und deshalb sieht Niedersachsens Ministerpräsident Olaf Lies die Strecke kritisch und hätte lieber auf der aktuellen Strecke zwischen Lüneburg und Uelzen ein drittes Gleis.
2: Wir wollen mehr Bahninfrastruktur, aber ich möchte sie nicht irgendwann in 30, 40 Jahren. Ich möchte sie sehr schnell. Deswegen werde ich auch nicht aufgeben, weiterhin Druck zu machen, zu sagen, dieses dritte Gleis ist eine Option, deutlich zeitnäher mehr Verkehrsinfrastruktur, Schiene zu schaffen und damit auch gerade Pendlerinnen und Pendlern mehr Möglichkeiten zu öffnen. Damit werde ich nicht nachlassen, auch wenn das jetzt nicht Teil des Beschlusses ist.
1: Heute stimmt nämlich erstmal der Bundestag darüber ab, ob diese neue Bahnstrecke Hamburg-Hannover kommen soll. Die Spitzen von Union und SPD haben am Abend im Kanzleramt über die weitere Zusammenarbeit beraten. Auch um sich mal in Ruhe auszusprechen und um sich zu vergewissern, ob man überhaupt noch die gleichen Ziele hat. Darin sei man sich einig, hieß es danach. Das hat das ARD-Hauptstadtstudio erfahren. Was noch bei den Gesprächen rausgekommen ist, weiß man allerdings noch nicht. In Spanien gibt es immer noch Proteste, weil es nicht genug bezahlbare Wohnungen gibt, sagen die Demonstrierenden. Der Auslöser war, dass die Polizei vor 2 Wochen die Wohnung einer 87-jährigen Frau zwangsgeräumt hat. Mari Carmen heißt sie. Am Ende hat dieser Fall sogar dazu geführt, dass es in Spanien Neuwahlen geben wird. Jetzt ist Mari Carmen gestorben. Das hat der spanische Ministerpräsident Sanchez gestern auf der Online-Plattform X geschrieben.
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0: Willkommen zum Wetter. Unbeständig. Heute viele Wolken, bleibt auch erstmal verregnet. Im Laufe des Tages bekommen wir von Nordwesten und Westen so eine Mischung aus Wolken und sogar ein bisschen Sonne. Ein paar Schauer bleiben aber auch nicht aus. Und nur noch 12 bis 18 Grad maximal, Leute.
4: 2 nach 6, wir gucken mal auf die Straßen. Die A7 Hannover Richtung Kassel ist zwischen Hedemünden und Lutherberg wegen eines defekten LKW gerade gesperrt. Gute und sichere Fahrt.
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0: Ja, Tag Moin, ne? Und gefühlt heute irgendwie allererster Herbsttag so
4: ja,
0: in diesem Jahr, oder?
4: Vor allem, wenn man auf die Wetter-App schon guckt, die nächsten Tage, du hast es gerade auch schon gesagt, es wird nicht mehr so warm jetzt,
0: nee,
4: ne?
0: Ist auch frings nass, viele Blätter jetzt auch auf der Straße liegend. Die machen sich's bequem.
4: Müssen wir wohl klarkommen, oder?
0: Ich denke auch.
4: Ist so.
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0: Ja, Leute. 8 Minuten nach. Oh! Ich hatte 3 Tage frei. Ist das entschuldigt?
1: Ist entschuldigt.
0: Wirklich, ein größter Fehler, einen Song reinreden.
1: Ach, mach doch nicht.
0: Was bist du für ein Mod, ey?
1: Ja.
0: 9 Minuten nach 6, Angel. Guten Morgen, ich bin Greg. Ja, danke.
1: Habt ihr es schon mitbekommen? Es gibt eine neue Mission für euch alle.
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0: Yo, hier hilft er unserem Kollegen Lars, verschiedene Challenges zu erfüllen und es gibt eine neue. Mach einen Rothirsch so authentisch nach, dass selbst Experten ihn für echt halten. Lars, wie läuft's denn?
3: Ja, so semi. Ich dachte mir aber jetzt, um zu klingen wie ein Rothirsch, muss ich hier erstmal einen Rothirsch treffen.
1: Ja.
3: Und weil ich nicht so der Fan von Zoos bin und so, wollte ich den gerne in freier Natur treffen. Und deswegen habe ich mal mit Andreas gesprochen. Dr. Andreas Kinser, ganz, ganz schlauer Typ. Der ist Rothirsch-Experte bei der Deutschen Wildtierstiftung.
4: Okay. Also im Norden haben wir gerade in Mecklenburg-Vorpommern beispielsweise mehr oder weniger flächendeckend im Land Rothirsche. Niedersachsen auch in den großen Waldgebieten, überall. Schleswig-Holstein tatsächlich auch in den größeren Waldgebieten.

0: Ja, wunderschönen guten Morgen, 16 Minuten nach 6. Es ist doch Enjoy, na klar, die Kloßbrühe.
1: Sunny schreibt gerade über den Enjoy Messenger in der neuen ARD Sounds App. Guten Morgen, ihr Granaten. Bestellt mal bitte den Regen ab, so für 2-3 Stunden, weil so lange trage ich noch Post aus.
0: Alles klar, ist erledigt.
1: Hast du gemacht?
0: Klar.
1: Wo ist der Knopf auf deinem Tisch? Kann ich da auch mal drauf drücken?
0: Ist kein Knopf, ich habe kurz bei WhatsApp geschrieben.
1: Achso, nein, nein, ist doch
0: mit Wetter.
1: Okay.
0: Ist schön. Okay. Wenn man steuern könnte,
1: ja.
0: Also wenn ich das Wetter steuern könnte, wäre heute ein bisschen wärmer, aber wir bekommen heute leider nur bis zu 18 Grad. Dazu so schon ordentlich was an Regen, bisschen Sonne, aber auch Regen.
1: Es ist halt Herbst.
0: Ja.

0: Wunderschönen guten Morgen. Enjoy ist hier. 6.21 Uhr haben wir es. Ja, das ist noch sehr früh. DJ David Puentes sagt aber, ist doch voll geil so früh.
1: Viele von euch können nicht nachvollziehen, dass ich jeden Morgen so früh aufstehe. Aber ich finde, solche Anblicke und Sonnenaufgänge sind doch einfach Grund genug, früh aufzustehen.
2: Ja, hat er wohl recht. Also bis zum Sonnenaufgang dauert es aber noch ein bisschen. In Schwerin ist er um 7.29 Uhr.
0: Okay.
2: 5 Minuten später dann auch in Hannover und Kiel. Und bis dahin würde ich sagen, feiern wir so ein bisschen Dunkelheit. Ist ja auch was Tolles.
0: Ist auch gemütlich.
2: Kann man sich toll verstecken zum Beispiel. Hier ist Cold Summer von Loy und David Puentes. Wunderschönen guten Morgen, Leute.
0: Moini.

0: Halb sieben, guten Morgen.
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2: Wird's ein Junge oder ein Mädchen? Das kann man in der Schwangerschaft entweder irgendwann auf dem Ultraschall sehen oder noch sicherer mit einem Bluttest. Den kann man machen. Und um diesen Test geht's heute im Bundestag. Katharina Neuenfeld aus den Enjoy Infos. Warum?
3: Weil es da eben nicht nur darum geht, welches Geschlecht das Kind hat, sondern man kann mit diesem NIPT-Test vor allem auch erkennen, ob das Baby eine bestimmte Behinderung hat. Was das Problem damit ist, sagt Enjoy-Reporter Nils Hansen.
4: Dieser Test wird

0: von der Krankenkasse übernommen und das könnte sich ändern. Der Schwangeren wird Blut abgenommen und das Ergebnis zeigt, wie wahrscheinlich es ist, dass das Kind eine Behinderung haben wird, zum Beispiel Trisomie 21. Eigentlich soll dieser Test aber nur die Ausnahme sein, da er eben nicht voraussagt, ob das Kind tatsächlich eine Behinderung haben wird. Laut Barmer Krankenkasse hat aber fast die Hälfte aller Schwangeren zuletzt so einen Test machen lassen. Mehr als 100 Bundestagsabgeordnete fordern jetzt ein Monitoring, weil sie vermuten, dass sich allein wegen des Testergebnisses viele Frauen gegen eine Schwangerschaft entschieden haben.
1: Und im Bundestag geht es heute auch noch darum, ab welchem Einkommen wir Steuern zahlen in Zukunft. Der Teil unseres Einkommens, auf den wir keine Steuern zahlen müssen, könnte nämlich etwas höher werden. Der liegt aktuell bei einem Einkommen von bis 12.348 Euro im Jahr. Das ist der Grundfreibetrag. Wer nicht viel Geld verdient, könnte also in Zukunft entlastet werden. Es geht um eine ganz neue Bahnstrecke zwischen Hannover und Hamburg. Auch heute im Bundestag. Der entscheidet nämlich darüber, ob sie in den nächsten Jahrzehnten gebaut werden soll. Es gilt nur noch als Formsache, dass der Bundestag heute zustimmt. Gestern hat nämlich schon der Verkehrsausschuss dort zugestimmt. Der Verkehrsclub Deutschland findet diese Bahnstrecke super, sowohl für Reisende als auch für die Wirtschaft. Niedersachsens Ministerpräsident Lies ist da etwas kritischer. Er sagt, es sei nur die halbe Lösung. Er hätte gern auch eine schnellere Lösung durch ein drittes Gleis auf der Strecke Lüneburg-Uelzen. In vielen Bereichen auf der Welt gibt es immer weniger Tiere. Das schreibt die Tierschutzorganisation WWF in einem neuen Bericht. Vor allem in Lateinamerika, in der Karibik und in Teilen von Afrika nimmt die Artenvielfalt stark ab, heißt es. Und der Hauptgrund dafür sind wir Menschen, die zerstören den Lebensraum. Es gibt aber auch ganz gute Nachrichten. Die Tierschutzorganisation sagt nämlich auch, dass sich einige Artenbestände in den letzten Jahren erholt haben. Zum Beispiel die des Savannenelefanten im Süden von Afrika. Und es gibt immer mehr wildlebende Tiger.
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3: Das Wetter heute unbeständig. Viele Wolken, bleibt auch erstmal verregnet. Im Laufe des Tages bekommen wir von Nordwesten und Westen so eine Mischung aus Wolken und sogar ein bisschen Sonne. Ein paar Schauer bleiben aber auch nicht aus. 12 bis 18 Grad nur maximal.
4: 6.33 Uhr, eine Meldung von der A1 Osnabrück Richtung Bremen. Zwischen Dreieckstur und Bremen-Asten haben wir 3 Kilometer. Fahrt schön vorsichtig.
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3: Tamoin. Du kannst nichts gegen Moken, ey. Wir sind im Herbst, da zeigt sich heute volle Pulle.
4: Aber was ich sehr liebe und überall ja schon rumliegt, Kastanien. Mhm. Und manche davon kann man ja sogar essen. Welche das sind und wie wir die erkennen, das schnacken wir gleich mal in 6 Minuten bei Nice to Know.
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0: sind wir doch schon wieder, gleich 20 vor 7. Ihr hört Enjoy. Guten Morgen.
1: Und überall liegen sie gerade rum, Kastanien. Aber welche sind nochmal Esskastanien? Und die kann ich dann einfach so von der Straße wegschnabulieren? Wie geht das jetzt? Mal klären.
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0: Hier gibt's Wissen für den Tag und Sabine erklärt uns das jetzt mal bitte. Woran erkenne ich eine Esskastanie?
3: Ja, an der Verpackung in Anführungszeichen. Die Esskastanienhüllen, die sehen aus wie so kleine runde Igel, also haben ganz viele Stachel, die auch pieksen, aber die halt so ein bisschen weicher sind.
0: Die liegen bei uns tatsächlich auch vorm Studio rum.
3: Ja.
0: Bei uns auf dem NDR-Gelände. Bei der anderen Kastanie, das sind ja eher so, ich sag mal so, dann wahrscheinlich dickere, fleischigere Stachel.
3: Genau, ja. Und dazu sieht die Esskastanie selbst auch ein bisschen anders aus. Also die man essen kann, die ist immer an einer Seite flach und deswegen ist die leicht zugespitzt und hat so am Ende, also am Popöchen, so kleine Härchen. Und die nicht essbaren Kastanien, die sind komplett rund.
1: Okay, und wenn ich jetzt die richtigen habe, dann einfach essen.
3: Ja, voll würde die braune Schale einmal abholen. Ne?
1: Okay.
3: Vielleicht auch ein paar Tage lagern, dann sind sie ein bisschen bekömmlicher. Kannst sie dann auch im Ofen machen. In dem Fall erst die Spitze einschneiden und in den Backofen für eine halbe Stunde packen und dann poolen. Ist mega lecker.
1: Mega geil. Wir halten fest, Esskastanienschalen sehen aus wie kleine runde Igel mit einer nicht runden Kastanie drin. Und die können wir essen.
0: Guten.
1: Perfekt.
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0: 6.46 Uhr, Enjoy ist hier. Wunderschönen guten Morgen.
1: So Leute, ich brauche kurz Hilfe von euch.
0: Oh,
1: bitte.
0: Ja.
1: Also meine Waschmaschine ist ja kaputt. Ich will jetzt keine neue von euch, aber das Ding ist, ich muss jetzt immer wieder in den Waschsalon reingehen.
0: Ja.
1: Und vielleicht die einen oder anderen, die es kennen.
2: Das dauert ja.
0: Ja.
1: Also die erste Maschine machst du drin, 45 Minuten, manchmal sind es sogar 50 und dann nochmal 20, 30 Minuten Trockner.
0: Mhm.
1: Da hast du schon mal eine Stunde, die du da versitzen kannst und du musst ja da sein.
0: Ja.
1: Und ich will jetzt auch nicht die ganze Zeit irgendwie da mit einem Buch rumsitzen, ich will auch irgendwie was anderes machen, was mich ein bisschen mehr aktiviert, keine Ahnung.
0: Haben die WLAN da, habe ich gerade gedacht, kannst du da irgendwie Serien gucken oder so, Podcast hören? Wahrscheinlich auch nicht so wirklich vorhanden,
1: ne? Also WLAN ist glaube ich keins da, hätte höchstens mein Datenvolumen. Ne?
0: Aber da sind ja auch immer andere Leute, ne?
1: Immer, immer.
0: Dann frag die doch einfach, ob die mal eine Runde, keine Ahnung, irgendwie Twister spielen wollen mit dir. Entschuldigen Sie, ich bin der Greg. Hallo, darf ich mir einmal vorstellen, hätten Sie Bock auf eine Runde Twister?
1: Also das Ding, wo man diese Plane auf dem Boden legt mit den verschiedenen Farben und dann dreht und dann hier linker Arm auf blau.
0: Ja, und dann hast du einen Hintern von irgendjemandem Unbekannten im Gesicht, aber ist doch mal was Neues.
1: So lernt man sich kennen.
0: Ja.
1: Geile Idee.
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0: Schönen Donnerstag wünschen wir doch. 6.52 Uhr, ihr hört Enjoy.
1: Habt ihr vielleicht auch damals geguckt? The Social Network, großer Film über die Gründung von Facebook. Ab heute gibt es im Kino The Social Reckoning. Geht wieder um Facebook, aber Enjoy, Kinemann Marcel sagt, eine richtige Fortsetzung ist es jetzt nicht.
2: Es ist ein weiteres dunkles Facebook-Kapitel. Andere Schauspieler sind mit dabei. Es ist eher ein Enthüllungsthriller. Es geht um die Facebook-Skandale von 2021.
3: Ängste und Depressionen bei weiblichen Teenagern werden schlimmer als Folge der Nutzung der Plattform. Die Firmenleitung weiß das und tut nichts.
4: Ich weiß, man kann sich ungefährlichere Feinde machen.
5: Die Mafia wäre ein ungefährlicherer Feind.
2: Eine Whistleblowerin steckt einem Journalisten den ganzen dreckigen Plattform-Scheiß. Gezielte Falschinformationen, Hetze, psychische Gefahren für junge Leute. Facebook lässt das zu. Mark Zuckerberg lässt das zu.
6: Mark, wir wollen gegen Hassreden vorgehen. Und du willst sie noch anfachen und auf die Spitze treiben?
7: Ende der Diskussion.
2: Und der Film erzählt eben, wie diese Daten veröffentlicht wurden.
0: Okay, keine direkte Fortsetzung, aber ist er trotzdem spannend?
2: Es ist einfach erschreckend. Es ist ziemlich trocken erzählt, aber der Punch kommt eben über diese Machenschaften da von diesem Social-Saftladen. Ist es so ein bisschen spät, sodass ich beim Film dachte, puh, wen juckt das eigentlich noch? Aber genau das ist der Punkt. Es zeigt, wie sehr man auch heute noch vor jedem Öffnen von Facebook, WhatsApp oder Instagram sehr genau drüber nachdenken sollte, was man da tut. Mhm. Es ist wirklich verstörend, auch welche politischen Dimensionen das hat. Ich finde, das ist ein starker Film, nur eben bitte kein zweites Social Network erwarten.
0: Okay. Klingt aber spannend. The Social Reckoning, der Facebook-Skandal, verfilmt ab heute im Kino.

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2: Guten Morgen, 7 Uhr.
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3: Ich hätte ganz gerne eine Flasche Sekt aufgemacht und mit Freundinnen und Freunden angestoßen.
4: Das hat der Chef des Verkehrsclubs Deutschland gesagt, und zwar, weil eine neue Bahnstrecke zwischen Hannover und Hamburg einen Schritt weitergekommen ist in der Planung. Katharina Neuenfeld aus den Enjoy Infos, was hat es damit auf sich?
5: Es könnte in ungefähr 25 Jahren eine ganz neue Bahnstrecke geben zwischen Hannover und Hamburg. Und dafür, dass die gebaut

0: gekippt wird, hat zumindest gestern der Verkehrsausschuss im Bundestag gestimmt. Der Chef des Verkehrsclubs Deutschland sagt, die Leute werden durch die Strecke schneller und häufiger zwischen Hamburg und Hannover hin und her kommen und diese Strecke sei wichtig für die Wirtschaft. Niedersachsens Ministerpräsident Olaf Lies dauert es dagegen zu lange, bis die Strecke fertig wäre. Er hätte gerne zusätzlich auf der aktuellen Bahnstrecke zwischen Lüneburg und Uelzen ein drittes Gleis.
1: Wir wollen mehr Bahninfrastruktur, aber ich möchte sie nicht irgendwann in 30, 40 Jahren. Ich möchte sie sehr schnell. Deswegen werde ich auch nicht aufgeben, weiterhin Druck zu machen, zu sagen, dieses dritte Gleis ist eine Option, deutlich zeitnäher mehr Verkehrsinfrastruktur, Schiene zu schaffen und damit auch gerade Pendlerinnen und Pendlern mehr Möglichkeiten zu öffnen. Damit werde ich nicht nachlassen, auch wenn das jetzt nicht Teil des Beschlusses ist.
0: Genau, um dieses dritte Gleis geht es heute erstmal nicht. Heute geht es um die neue Bahnstrecke und sehr wahrscheinlich wird der Bundestag heute dafür stimmen, dass sie gebaut wird. Will man in der Schwangerschaft wissen, ob das Baby eine Behinderung hat? Das muss natürlich jedes Paar für sich selbst beantworten. Die Krankenkasse bezahlt jedenfalls einen Bluttest auf Trisomie 21 und andere genetische Auffälligkeiten. Und darum geht's heute im Bundestag. Eine Gruppe von Bundestagsabgeordneten will nämlich ein Monitoring in Auftrag geben. Das soll prüfen, wie oft Schwangere den Test in Anspruch genommen haben, seit die Krankenkasse ihn zahlt. Und wie oft sie abgetrieben haben, wenn rauskam, dass das Kind eine Behinderung haben könnte. In Spanien gibt es immer noch Proteste, weil es nicht genug bezahlbare Wohnungen gibt. Der Auslöser war, dass die Polizei vor 2 Wochen die Wohnung einer 87-jährigen Frau zwangsgeräumt hat. Marie Carmen heißt sie. Am Ende hat dieser Fall sogar dazu geführt, dass es in Spanien Neuwahlen geben wird. Jetzt ist Marie Carmen gestorben. Das hat der spanische Ministerpräsident Sanchez gestern auf der Online-Plattform X geschrieben.
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3: So, das Wetter heute unbeständig. Viele Wolken, bleibt auch immer wieder erstmal so ein bisschen verregnet. Im Laufe des Tages bekommen wir von Nordwesten und Westen so eine Mischung aus Wolken. Ein bisschen Sonne zeigt sich auch, aber der Regen, der kommt immer wieder durch und es ist abgekühlt. 12 bis 18 Grad nur maximal.
4: Gleich 3:07, wir schauen mal auf die Straßen. Langsam wird's voll. A1 Osnabrück Richtung Bremen zwischen Dreieckstur und Bremen-Asten 5 Kilometer. Dann die A7 Flensburg Richtung Hannover zwischen Hamburg-Othmarschen und Waltershof 3 Kilometer. A7 Hamburg Richtung Hannover steht jetzt zwischen Berghof und Dreieck Hannover Nord. Da haben wir 4 Kilometer Stau, da gab es einen Unfall. Dauert eine gute halbe Stunde länger. A7 Hannover Richtung Kassel zwischen Hedemünden und Lutherberg 3 Kilometer Stau. Da kommt auch eine halbe Stunde on top. Und noch die A7 Hannover Richtung Hamburg zwischen Hamburg-Heimfeld und dem Elbtunnel 5 Kilometer. Gute Fahrt!
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3: Herzlich moin! Und vielleicht habt ihr auch jeden Morgen die gleiche Routine, um in den Tag reinzustarten. Kennt auch eine Seniorin aus unserer grauen Schlau-WG. Die macht sich morgens die Haare und braucht dafür
5: 20 Minuten.
6: 20 Minuten machst du Haare jeden Morgen?
5: Ja, die müssen doch auch sitzen.
3: Ja, klar.
4: Na, aber hallo, die neue, sehr süße Folge gibt's in 6 Minuten.
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0: Jono, Enjoy ist hier. 7.09 Uhr haben wir es.
1: Habt ihr eigentlich eine bestimmte Morgenroutine, die ihr immer wieder durchzieht?
0: Erster Gang bei mir auf jeden Fall immer zur Kaffeemaschine, bevor alles andere passiert, weil dann kann der durchlaufen, während ich mich fertig mache und im Haus riecht das schon nach Kaffee.
1: Lecker, bei dir müsste man wohnen, ey. Und was machen unsere Menschen da grau und schlau wie?
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0: Jeden Morgen ist ja unser Kollege Martin in der Grau und schlau WG unterwegs, stellt alle möglichen Fragen. Heute, was ist denn euer Morgenritual?
3: Oh, das ist bei mir mal so, aber Haare sind für mich im Leben das Wichtigste.
1: Echt? Ja. Was machst du mit den Haaren jeden Morgen?
3: Föhn das so ein bisschen und mach Gel da rein und dann sitzt das auch.
1: Wie lange brauchst du für die Frisur jeden Morgen?
3: 20 Minuten.
1: 20 Minuten machst du Haare jeden Morgen?
3: Ja, die müssen doch auch sitzen. Guck mal, dann mach ich so.
1: Ja, zack, fertig.
3: Auch.
1: Ja, aber es geht doch schnell. Matthias, welches Morgenritual hast du so?
4: Wach werden und aufstehen.
1: Das ist schon mal ein gutes Ritual, wach zu werden, ja?
4: Irgendwann wird es immer dahin kommen, dass ich morgens wach werde und feststelle, dass ich schon abgeschieden bin.
1: Marin, welches Morgenritual hast du?
5: Mach mal ein Bett hübsch und Fernsehen.
1: Was guckst du so?
5: Na, grau und ist schlau oder so.
1: Wir laufen leider noch nicht im Fernsehen.
5: Ich meinte, ich hätte mal irgendwie so eine graue Tante gesehen, grau und schlau im Fernsehen.
1: Echt?
5: Nee, war nicht.
1: Vielleicht war ich da im Urlaub oder so. Vielleicht machen das ja Kollegen im Fernsehen, während ich nicht da bin und ich weiß das gar nicht. Und du hast jetzt aufgedeckt.
5: Ja, ich habe das aufgedeckt. Ja.
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0: So, Kamerad, danke an der Stelle. 17 Minuten nach 7. Es ist Enjoy. Wunderschönen guten Morgen. Und da ist draußen herbstliches Wetter bahnt sich an. Unbeständig. Wolken, Regen, bisschen Sonne, 18 Grad maximal.
1: Und egal welcher Frühstückstyp ihr seid, ich vermute mal, Döner gehört jetzt nicht dazu. Oder? Und Dönerwasser erst recht nicht.
0: Was ist denn mit dem Dönerwasser?
1: Ja, haben wir gestern schon drüber gesprochen, als du frei hattest. Mhm. Das kommt aus Gregs Heimat, sogar aus Berlin. Da wurde gestern das Dönerwassergetränk vorgestellt und wir haben direkt danach mal gefragt, wie hat es denn geschmeckt?
2: Schmeckt sehr säuerlich, salzig. So ein Hauch nach Döner, aber da braucht man schon viel Fantasie.
3: Ich habe nur einen ganz kleinen Schluck genommen und ich fand es einfach nur schauderhaft.
4: Gewöhnungsbedürftig, weil ich gar nicht wusste, was es ist und dann überrascht war, dass es doch irgendwie sehr herzhaft und dönerig war. Könnt ihr mir das zum Döner dazu vorstellen? Als reines Erfrischungsgetränk, da fehlt irgendwie was Freshes drin, habe ich das Gefühl.
1: Ey, hau mal ab damit, ey.
0: Ja, was soll das denn, ey? Dönerwasser, ey. Was kommt als nächstes? Wasser mit Zitronengeschmack?
1: Boah, nee, jetzt nicht verrückt werden.

0: Schön, dass ihr mit dabei seid. Androys hier. 7:45 haben wir's.
1: Boah. Also ein Elefant bekomme ich ja wohl noch hin.
2: Wahnsinn.
1: Aber ein Rotwisch zu imitieren ist nochmal eine ganz andere Liga.
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0: Das ist die neue Challenge für euch und unseren Kollegen Lars. Mache einen Rothirsch so authentisch nach, dass selbst Experten ihn für echt halten. Wie hoch sind denn deine Erfolgschancen, Lars?
4: Also jetzt so hoch wie noch nie zuvor bei dieser Mission, denn wir bekommen Unterstützung vom norddeutschen Meister am Hirschrufen.
2: Krass.
4: Geil. Von Göster aus Lübz in Mecklenburg-Vorpommern. Und der Typ ist wirklich Macher. Also vielleicht kannst du einmal noch den richtigen Rothirsch vorspielen.
0: Ja.
4: So klingt er,
0: ja.
4: Der echte Rothirsch. Und so klingt Göster.
0: Nein.
4: Doch.
0: Nein. Das ist kein Mensch.
2: No way.
4: Also deswegen, es ist richtig krass. Und der Typ hat mir zugesichert, dass wir zusammen üben können. Und ich werde ihn besuchen. Und dann muss das was werden.
0: Auf jeden Fall.
1: Ich fasse das ja nicht.
0: Heftig.
1: Und wenn ihr auch noch Tipps habt für Lars, damit er klingt wie ein Rothirsch, meldet euch über die kostenlose AD Sounds App.

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6: Wird's ein Junge oder ein Mädchen? Das kann man in der Schwangerschaft entweder irgendwann auf dem Ultraschall sehen oder noch sicherer mit einem Bluttest. Den kann man machen. Und um diesen Test geht's heute im Bundestag. Katharina Neuenfeld aus den Enjoy Infos. Warum?
7: Weil es da eben nicht nur darum geht, welches Geschlecht das Kind hat, sondern man kann mit diesem NIPT-Test vor allem einen Hinweis darauf bekommen, ob das Baby eine bestimmte Behinderung hat. Was das Problem damit ist, sagt Enjoy-Reporter Nils Hansen.
8: Dieser Test wird von der Krankenkasse übernommen. Und das könnte sich ändern. Der Schwangeren wird Blut abgenommen und das Ergebnis zeigt, wie wahrscheinlich es ist, dass das Kind eine Behinderung haben wird, zum Beispiel Trisomie 21. Eigentlich soll dieser Test aber nur die Ausnahme sein, da er eben nicht voraussagt, ob das Kind tatsächlich eine Behinderung haben wird. Laut Barmer Krankenkasse hat aber fast die Hälfte aller Schwangeren zuletzt so einen Test machen lassen. Mehr als 100 Bundestagsabgeordnete fordern jetzt ein Monitoring, weil sie vermuten, dass sich allein wegen des Testergebnisses viele Frauen gegen eine Schwangerschaft entschieden haben.
7: Und es geht heute im Bundestag auch noch um eine ganz neue Bahnstrecke zwischen Hannover und Hamburg. Der entscheidet darüber, ob diese Bahnstrecke in den nächsten Jahrzehnten gebaut werden soll. Und es gilt nur noch als Formsache, dass der Bundestag da heute zustimmt. Gestern hat nämlich schon der Verkehrsausschuss im Bundestag zugestimmt. Der Verkehrsclub Deutschland findet diese Bahnstrecke super, sowohl für Reisende als auch für die Wirtschaft. Niedersachsens Ministerpräsident Lies sagt, das sei nur die halbe Lösung. Er hätte gerne auch eine schnellere Lösung durch ein drittes Gleis auf der Strecke Lüneburg-Uelzen. Der Verfassungsschutz in Schleswig-Holstein darf in Zukunft mehr machen. Das hat der Landtag beschlossen. Wenn der Verdacht besteht, dass Menschen verfassungsfeindlich sind, können die Verfassungsschützer in Schleswig-Holstein in Zukunft heimlich Bild- und Tonaufnahmen in Privaträumen, also zu Hause zum Beispiel, auch machen. Und sie dürfen Daten über KI auswerten. Das ging bisher nicht. Heute gehen in Niedersachsen die Tarifverhandlungen für die Beschäftigten in der Metall- und Elektroindustrie los. Deutschlandweit arbeiten rund 3,7 Millionen Menschen in diesem Industriezweig. Die Tarifrunde wird voraussichtlich schwierig, weil es den Unternehmen unterschiedlich gut geht. Vor allem Autobauer stecken in der Krise. In der Elektroindustrie oder in der Medizintechnik läuft es laut IG Metall besser. Die Gewerkschaft fordert 5% mehr Geld. Die Arbeitgeberverbände haben schon gesagt, das geht nicht.
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5: Ja Leute, es ist unbeständig. Heute viele Wolken, bleibt auch erstmal verregnet. Im Laufe des Tages bekommen wir von Nordwesten und Westen so eine Mischung aus Wolken und sogar ein bisschen Sonne. Ein paar Schauer bleiben aber auch nicht aus und abgekühlt. 12 bis 18 Grad nur noch maximal.
6: 7.33 Uhr, wir schauen mal auf die Straßen, ist einiges los. Wir starten auf der A1 Osnabrück Richtung Bremen, zwischen Dreieckstur und Bremen-Asten 4 Kilometer. Dann die gleiche Richtung nochmal im weiteren Verlauf, zwischen Dreieckstur und Bremen-Hemeling 5 Kilometer Stop and Go. A7 Hamburg Richtung Hannover, zwischen Berghof und Dreieck Hannover Nord 9 Kilometer Stau, da gab es einen Unfall. Die Umleitung führt euch über die U32 und U34, dauert mittlerweile 1,5 Stunden länger. A7 Hannover Richtung Kassel, zwischen Hedemünden und Lutherberg 3 Kilometer und Hannover Richtung Hamburg, zwischen Hamburg-Heimfeld und dem Elbtunnel 8 Kilometer Stop and Go. Fahrt schön vorsichtig.
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5: Und 7 richtige Antworten. Und damit hat Nicole aus Burg in Dithmarschen schon vorgelegt, diese Woche bei unserem Quiz gefragt, gejagt.
6: Ja, es gibt aber heute Morgen noch die Chance, sie zu toppen. Und heute ist zum Beispiel Samuel aus Dürholz in Rheinland-Pfalz unser Kandidat. Guten Morgen.
9: Guten Morgen.
6: Großer Tattoo-Fan habe ich hier stehen. Das heißt, wie viele hast du, wo, überall? Bist du schon komplett voll?
9: Komplett voll nicht. Ich glaube, es ist auch eher speziellere Tattoos, sehr auf Motorsport zugeschnitten.
5: Naja.
9: Genau, das ist so eher der Fable.
6: Okay, wo kommt das nächste hin?
9: Ich hoffe, dass beide fertig werden.
6: Okay, ja, sehr geil. Dann gucken wir gleich mal, ob du erstmal Tickets für Nico Santos gewinnst. In 6 Minuten quizzen wir drum, okay?
9: Okay.
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0: Minuten vor 8. Enjoy hier. Guten Morgen, Leute.
1: Braunschweig und Hamburg, das sind die Städte bei uns im Norden, in denen ihr ihn hier live seht. Why don't you stay? Yeah. Das wird schon geil. Die Rede ist natürlich von Nico Santos.
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0: Wir geben euch Tickets, wenn ihr die meisten richtigen Fragen der Woche habt. Samuel aus Dürholz möchte es versuchen. 7 richtige Antworten müssen getoppt werden. So viel hat diese Woche Nicole gesagt.

0: Geschafft. Samuel, Tag, moin.
1: Guten Morgen.
2: Wie schätzt du deine Chancen so ein?
1: Ach, normalerweise bin ich ganz gut in Allgemeinwissen, okay. Aber der Stress ist ja immer der Faktor.
2: Ja, man ist doch ein bisschen aufgeregt. Aber wir schaffen das jetzt. Bist du bereit für die neue Runde?
1: Ja.
2: Okay, die Zeit startet jetzt. Auf welchem Kontinent liegt das Kongo-Becken?
1: Afrika.
2: Welcher Nico ist Cheftrainer der Bundesligamannschaft von Borussia Dortmund?
1: Weiß ich nicht.
2: Kovac. In welcher Castingshow ist Nico Santos aktuell wieder als Coach zu sehen?
1: The Voice of Germany.
2: In welchem Land ist J.D. Vance der Vizepräsident?
1: Amerika.
2: Binz, Selin und Sassnitz sind Orte auf welcher Ostseeinsel?
1: Weiß ich nicht.
2: Da, Rügen. Im Wort beieinander findet man wie viele E's?
1: Drei.
2: Ja. Aus welchem ostasiatischen Inselstaat stammen Santoku-Messer?
1: Boah, keine Ahnung.
2: Japan. Oh, vier Boah. Richtige.
0: Japan.
2: Wow, am Montag, Nicole, 7 und irgendwie alle, die danach kommen, schaffen leider nur 4. Was gut Na, ist, gut. Aber es reicht leider nicht. Vielen Dank dir fürs Mitspielen und dann hab noch einen tollen Tag heute.
1: Dankeschön, ebenso. Tschüss.
0: Morgen dann letzte Chance, die 7 richtigen Antworten von Nicole zu überbieten, um an Nico Santos Tickets zu kommen. Anmelden geht auf enjoy.de.
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0: Voll schön, dass ihr mit am Start seid. 7.49 Uhr hört ihr Enjoy Morning Show.
1: Und echte Fans werden es sofort erkennen, wem gilt dieser Applaus hier. Ja, man merkt das sofort, das ist der Applaus für die Band Giant Rooks, als sie auf dem Hurricane gespielt haben.
0: Hätte auch Regen sein können. Also.
1: Ja, da gibt's schon ein paar.
0: Ich hab da jetzt nichts erkannt.
1: Stimmt wohl.
0: Aber hier, vielleicht erkennt ihr jetzt den Song anhand des Intros. Giant Rooks haben wir für euch. Slow Dance for a Minute, ganz neu hier bei Enjoy. Guten Morgen.
1: Tagchen.

0: München Enjoys hier, 7.56 Uhr. Guten Morgen.
1: Und ist wohl soweit. The Return of Lass mal in eine Stadt fahren. Also seit Jahren gibt es ja Sorgen, shoppen die Leute bald nur noch online oder kommt auch noch jemand in die Stadt? Und eine neue Studie zeigt, da gibt es wohl Good News. Sabina aus dem Enjoy-Team, erzähl mal.
2: Ja, viele Menschen sind anscheinend jetzt Riesenfans von Innenstädten. 83% der Deutschen sagen, sie wollen ihre Lieblingsinnenstadt mindestens so oft besuchen wie bisher oder sogar noch öfter.
1: Geil!
2: Es sind ja so viele wie seit Corona nicht mehr gewesen. Das ist bei einer repräsentativen Befragung für den Handelsverband Deutschland jetzt rausgekommen.
0: Da kann ich nur laut Ja rufen, denn ich war auch diese Woche in der Elmshorner-Innenstadt. Lieben wir. Mhm. Aber sag mal, sind die Innenstädte wieder besser geworden?
2: Also die Studie sagt ja, für Gastro, Einkaufsläden, Fitnessangebote, Friseurläden und sowas gibt es auf jeden Fall bessere Noten als noch vor 2 Jahren. Übrigens, auch ganz spannend, Gastro generell, also so Restaurants, Imbisse und Kneipen, das ist für Menschen jetzt nicht mehr die Eins. Mhm. Also die wollen lieber Shoppingläden, die wollen nicht bummeln, damit die Innenstadt ein bisschen genossen werden.
1: Oh, ich liebe das auch. Du musst die Klamotte auch anfassen, du musst es fühlen.
0: Ist so. Wir wissen natürlich, dass manche Innenstädte auch ein bisschen traurig aussehen, da gar nichts passiert, aber insgesamt sind das doch gute Nachrichten. So.
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0: Guten Morgen, 8 Uhr.
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2: Eine komplett neue Bahnstrecke zwischen Hannover und Hamburg könnte kommen, wohl erst in ca. 25 Jahren. Aber die Planung dazu ist jetzt einen Schritt weiter. Katharina Neuenfeld aus den Enjoy Infos. Hol uns mal ab, was passiert da gerade?
3: Heute wird der Bundestag darüber abstimmen, ob diese neue Bahnstrecke gebaut werden soll. Es gilt als sehr sicher, dass er zustimmt, weil gestern schon der Verkehrsausschuss im Bundestag zugestimmt hat. Alle Berechnungen hatten gezeigt, dass nur eine neue zusätzliche Strecke zwischen Hannover und Hamburg für Reisende und auch für den Güterverkehr das leisten kann, was gebraucht wird, sagt Enjoy-Reporterin Katharina Seiler.
4: Deshalb hatten die Verkehrspolitiker auch gar nicht mehr darüber zu entscheiden.

0: ob sie für einen Neubau oder für einen Ausbau der Bestandsstrecke sein sollten. Die Alternative wäre gewesen, Neubaustrecke oder gar nichts. Und dass gar nichts passieren sollte, das aber wollten die Verkehrspolitiker von Union und SPD aus den Bundestagsfraktionen, die ja mehrheitlich nicht aus Niedersachsen kommen, auf keinen Fall. Denn die Bahnverbindung Hannover-Hamburg hat eben auch eine deutschlandweite und sogar eine europäische Bedeutung für den Waren- und Personenverkehr.
1: Nach der Entscheidung des Bundestags wird dann die Frage sein, ob Niedersachsens Landesregierung die neue Bahnstrecke auch unterstützen wird. Die kritisiert nämlich, dass die Strecke erst in ferner Zukunft fertig sein würde. Und sie will, dass man deshalb die aktuelle Strecke ausbauen soll. Will man in der Schwangerschaft wissen, ob das Baby eine Behinderung hat? Das muss natürlich jedes Paar selbst für sich beantworten. Die Krankenkasse bezahlt jedenfalls einen Bluttest auf Trisomie 21 und andere genetische Auffälligkeiten. Und auch darum geht es heute im Bundestag. Nämlich, ob ein Monitoring in Auftrag gegeben wird. Das soll prüfen, wie oft Schwangere diesen Test in Anspruch genommen haben, seit die Krankenkasse ihn zahlt. Und wie oft sie abgetrieben haben, wenn rauskam, dass das Kind eine Behinderung haben könnte. Die Spitzen von Union und SPD haben am Abend im Kanzleramt zusammengesessen und über die weitere Zusammenarbeit beraten. Auch um sich mal in Ruhe auszusprechen und um sich zu vergewissern, ob man überhaupt noch die gleichen Ziele hat. Darin jedenfalls sei man sich einig, hieß es danach, das hat das ARD-Hauptstadtstudio erfahren. Was noch bei den Gesprächen rausgekommen ist, weiß man noch nicht. Die kleine Nordseeinsel Pellworm muss erstmal ohne einen eigenen Inselpolizisten auskommen. Das hat die Polizeidirektion Flensburg mitgeteilt. Ab sofort kommen dienstags 2 Polizisten vom Festland auf die nordfriesische Insel. In der Zeit von 9.30 Uhr bis 13.30 Uhr fahren die Beamten aus Husum Streife und sind ansprechbar. Auf lange Sicht soll es aber wieder einen Inselpolizisten auf Pellworm geben.
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3: Das Wetter heute unbeständig. Viele Wolken, bleibt auch erstmal verregnet. Im Laufe des Tages bekommen wir von Nordwesten und Westen so eine Mischung aus Wolken. Sogar ein bisschen Sonne ist dabei. Ein paar Schauer bleiben aber auch bestehen. Und 12 bis 18 Grad maximal nur noch.
4: 3:08, wir gucken mal auf die Straßen. Ihr steht auf der A1 Osnabrück Richtung Hamburg zwischen Dreieckstur und Opus und Bremen-Mahndorf 10 Kilometer. Dann die A255, B75 Hamburg-Süd Richtung Elbbrücken zwischen Dreieck Norderelbe und Hamburg-Veddel 10 Kilometer. A7 Hamburg Richtung Hannover zwischen Berghof und Dreieck Hannover Nord 9 Kilometer Stau nach einem Unfall, dauert 1,5 Stunden länger. A7 Hannover Richtung Kassel zwischen Hedemünden und Lutterberg haben wir 3 Kilometer. Dann Hannover Richtung Hamburg zwischen Heimfeld und dem Elbtunnel 8 Kilometer. Und die letzte Meldung von der A29, Alhorner Heide Richtung Oldenburg zwischen Großen Kneten und Wartenburg 3 Kilometer. Gute Fahrt!
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3: Tamoin! Und ich habe eine Frage, warum liegt hier eigentlich eine leere Klorolle im Studio?
4: Ja, die wird gerade für Moderation gebraucht, wenn es um Lars und seine neue Mission Norddeutschland geht. So. Erkläre ich dir und euch gleich mal in 6 Minuten.
3: Ja, danke.
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0: wird auch schon fleißig stabil. Tipps geschickt, wie Lars das am besten hinbekommt. Du hast gerade schon gesagt, warum liegt hier eine leere Klorolle im Studio. Mhm. Ja, das war ein Tipp, einfach durch eine leere Klorolle rühren. Das hat Lars gestern bei Kollegin Saskia im Enjoy Mittag direkt mal ausprobiert.
1: Hau raus, also gib das alles, was du kannst.
2: Vorhalten und dann, ja? Muss und dann so richtig.
1: Ich glaube, du brauchst einen Eimer.
3: Ja, vielleicht schickt ihr noch ein paar andere Tipps. Kann ja sein, über die ARD Sound selbst. Wäre nur toll.

0: paar knallige Farben heute vielleicht auf dem verregneten Tag?
1: Bitte?
0: Ich bin im Stimmbruch, entschuldige.
1: Achso. Muss ja nicht, kann ja manchmal auch später kommen, klar.
0: Ja, also mit Ende 30, na, guten Morgen ist auf einmal eine neue Stimme am Start. Was haben wir auf dem Tacho? 18 Minuten nach 8, Enjoy, guten Morgen. Ja, Leute, knallige Farben sind es heute wirklich, weil das ist eher heute bewölkt und auch eher verregnet. Und nur 18 Grad maximal.
1: Mal ein bisschen Inspo für euch, falls demnächst Vertreter für Strom, Gas oder Glasfaser bei euch klingeln sollten.
2: Letztens habe ich dann angefangen, habe ich Leute gefragt, also ehrlicherweise, ich habe kein Interesse an Internet, aber ich wollte fragen, ob ich ihnen vielleicht mal was auf dem Klavier vorspielen darf. Und dann sind die tatsächlich mit mir in die Wohnung gekommen. Und dann habe ich mich da hingesetzt und habe angefangen, am Klavier zu spielen. Und habe halt auch nicht wieder aufgehört. Und irgendwann nach so 5 Minuten oder so, tappt er mir so auf die Schulter und fragt, ob es okay sein würde, wenn sie jetzt wieder gehen würden.
1: Das liebe ich. Das sind Levi und Fabi vom Podcast Musste durch und darum ging es bei ihrer Live-Podcast-Aufnahme gerade am Wochenende.
0: Und ihr habt eine neue Folge am Start und die gönnt ihr euch doch wohl super gerne. Alle Folgen gibt es natürlich bei der ARD Sounds App oder als Videopodcast auf YouTube und Spotify. Oder Spotify, wie mein Vater sagt.

0: Wunderschönen guten Morgen. Enjoy ist hier. 8.24 Uhr.
1: Mmh, war das lecker, lecker, lecker. Mmh.
0: Was jetzt genau?
1: Die Zimtkaugummis, die wieder da sind. Leute, es ist doch unglaublich. Stehe ich letztens im Supermarkt vorne an der Kasse, ist ein Riesenaufsteller mit diesen Zimtkaugummis von damals. Direkt zugegriffen. Ganze Packung in der ersten Stunde leer gemampft.
0: Aber es sind nicht mehr die Streifen wie früher, auch das Pfefferminzkaugummi, die weiße Verpackung gibt es auch wieder. Es sind jetzt so Dragés.
1: Dragés mit 14 E.
0: Aber so lecker.
1: Hast du ja auch geholt.
0: Ich habe mir die auch geholt. Ich habe es auch bei dir bei Instagram gesehen und habe gedacht, na lieber Greg, da hole ich mir doch auch so eine Zimtpackung. Ich habe die früher wirklich inhaliert. Ich habe die gegessen wie eine Scheibe Brot.
1: Ja, man hat ja mal zwischendurch auch mal so eine kleine Pause gebraucht. Das waren keine alltäglichen Kaugummis. Aber wenn, dann haben die reingeknallt.
0: Auch geil.
1: Bin ich froh.
0: Heute direkt wieder eine Packung holen.
1: Schön.
0: Deswegen haben wir jetzt auch einen besonderen Song von früher rausgekramt, aus den 2000ern, als wir alle Zimtkaugummi gefressen haben. Green Day jetzt für euch mit Boulevard of Broken Dreams.
1: Lecker.

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4: Halb neun Tag moin.
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5: Wer sollte in Deutschland wie viele Steuern zahlen müssen? Damit beschäftigt sich heute der Bundestag. Katharina Neuenfeld aus den Enjoy Infos. Was ist der Plan?
6: Vor allem erstmal, dass Menschen mit wenig und mittlerem Einkommen mehr von ihrem Geld behalten dürfen. Die Bundesregierung hat dazu einen Gesetzentwurf gemacht, über den redet heute der Bundestag. Und da stehen verschiedene Dinge drin. Erstens zum Beispiel der Grundfreibetrag. Also der Betrag, ab dem wir aufs Einkommen überhaupt Steuern zahlen. Der liegt bisher bei 12.348 Euro. Nächstes Jahr könnte er höher liegen, konkret 216 Euro höher. Zweitens geht es um den Spitzensteuersatz. Dazu steht im Gesetzentwurf, dass den erst Menschen zahlen müssen, die mehr als 70.600 Euro pro Jahr verdienen. Und drittens, wer über 250.000 Euro im Jahr verdient, der soll einen Reichensteuersatz von 45% zahlen. Und es soll zum Beispiel auch das Kindergeld steigen. Wir hätten dann also mehr Geld in der Tasche, der Staat erstmal weniger. Konkret würden Bund, Länder und Gemeinden dadurch rund 4,5 Milliarden Euro weniger in die Kasse bekommen. Und es geht noch um eine ganz neue Bahnstrecke zwischen Hannover und Hamburg, auch im Bundestag heute. Der entscheidet nämlich darüber, ob sie in den nächsten Jahrzehnten gebaut werden soll. Es gilt nur noch als Formsache, dass der Bundestag heute zustimmt. Gestern hat nämlich schon der Verkehrsausschuss im Bundestag zugestimmt. Der Verkehrsclub Deutschland findet diese Bahnstrecke zwischen Hannover und Hamburg super, sowohl für Reisende als auch für die Wirtschaft. Niedersachsens Ministerpräsident Lies sagt, das sei nur die halbe Lösung. Er hätte gern auch eine schnellere Lösung,

0: zum Beispiel durch ein drittes Gleis auf der Strecke Lüneburg-Uelzen. In Brandenburg sind bei einem Verkehrsunfall mit 3 Mopeds 4 Menschen gestorben. Der Unfall war gestern Abend auf einer Landstraße im Landkreis Barnim. Die Polizei sagt, dass ein Autofahrer mehrere Fahrzeuge überholen wollte und dabei ist er frontal in die entgegenkommende Gruppe Mopeds gefahren. Deren 3 Fahrer und eine Mitfahrerin sind alle ums Leben gekommen. Streunt ein Puma durch die Stadt? Das befürchten die Menschen in München. Und zwar, weil ein Jäger mit seinem Nachtsichtgerät ein verdächtiges Tier fotografiert hat und das sieht aus wie eine Raubkatze. In der Nacht hat die Polizei deshalb das Gebiet aus der Luft abgesucht mit einer Wärmebildkamera. Allerdings ohne Erfolg. Diese Kamera hat keine neue Spur gebracht, hat die Polizei gesagt. Schon vorher war sie mit Hubschrauber, Drohnen und auch am Boden im Einsatz.
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2: Also, wenn ihr uns fragt, ganz klar Puma. Wir haben uns das Video angeguckt, also müssen wir nicht mehr drüber reden. Ist ein Puma.
3: Riecht auch wie ein Puma-Käfig. Keine Ahnung, wie der jetzt sagt, aber egal. Gut, wir gucken mal kurz aufs Wetter. Es ist unbeständig, viele Wolken im Laufe des Tages kommen von Nordwesten und Westen so ein paar Wölkchen vorbei. Ein bisschen Sonne gibt es auch, aber immer wieder Regen und nur noch 12 bis 18 Grad maximal, Leute.
2: 8.33 Uhr, wir schauen auf die Straßen bei uns im Norden. Geht los auf der A1 Osnabrück Richtung Hamburg zwischen Dreieckstur und Opusen, Bremen-Mahndorf 12 Kilometer. Dann die A255, B75 Hamburg Süd Richtung Elbbrücken zwischen Dreieck Norderelbe und Hamburg Veddel 10 Kilometer. A7 Hamburg Richtung Hannover zwischen Berghof und Dreieck Hannover Nord 7 Kilometer Stau nach einem Unfall, dauert eine Stunde länger. Hannover Richtung Kassel zwischen Hedemünden und Lutherberg 3 Kilometer. Nochmal A7 Hannover Richtung Hamburg zwischen Heimfeld und dem Elbtunnel haben wir 8 Kilometer. Und noch zu guter Letzt die A23 Hamburg Richtung Heide zwischen Halstenbek-Relling und Tornisch 3 Kilometer. Gute Fahrt!
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3: Tamoin! Du kannst nichts gegen Moken, Leute. Wir sind im Herbst. Da zeigt sich heute wieder volle Pulle.
2: Ja, aber was ganz schön ist, überall liegen schon Kastanien rum. Und manche davon sind ja sogar essbar. Welche das sind, klären wir gleich in 6 Minuten bei Nice to Know.
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0: Enjoys hier, genau. 20 vor 9 haben wir's.
1: Und überall liegen sie gerade rum. Kastanien. Aber welche sind nochmal Esskastanien? Die kann ich dir einfach so von der Straße wegschnabulieren?
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0: Vorstellen, wie du da auf dem Boden hockst, eine Kastanie isst. Aber hier gibt es Wissen für den Tag. Sabine ist bei uns. Erklär mal bitte, woran erkenne ich eine Esskastanie?
3: An der Verpackung, in Anführungszeichen. Also die Esskastanienhüllen, die sehen aus wie so kleine, runde Igel, haben so ganz viele dünne Stachel, die auch ein bisschen pieksen, aber die auch was weicher sind.
0: So, und bei der anderen Kastanie, meine Nachbarn haben so einen riesen Kastanienbaum, da sind das ja eher so dickere, fleischigere Stachel, ne?
3: Ja, und dazu sieht dann die Esskastanie selbst auch ein bisschen anders aus. Also die ist an einer Seite immer flach und deswegen leicht zugespitzt, hat dann am Ende am Popo auch so kleine Härchen und die nicht essbaren, die sind dann komplett rund.
1: Okay, und wenn ich jetzt die richtigen habe, ja, dann einfach am Mangiare?
3: Ja, am besten vorher noch die Schale abpulen so ein bisschen. Okay. Vielleicht auch ein paar Tage noch lagern, dann sind sie bekömmlicher, dann kannst du sie im Ofen zum Beispiel machen, in dem Fall dann erst so das so einritzen, die Schale, dann in den Backofen auch noch so ein Glas Wasser reinstellen, dann werden die richtig schön gar. Schmeckt mega lecker, Suppe auch immer gut. Kannst du danach dann pürieren und ein Süppchen draus machen.
1: Super, also wir halten fest, Esskastanien, Schalen sehen aus wie kleine runde Igel mit einer nicht runden Kastanie drin. Die können wir essen. Vielen Dank, Sabine.
3: Gerne.
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0: kuscheln, Leute. 8:47 Uhr. Es ist Enjoy. Wunderschönen guten Morgen. Ja, nur bis zu 18 Grad maximal. Relativ verregnet, wenig Sonne, viele Wolken. Das ist das Wetter auf dem Donnerstag.
1: Ja, korrekt, Donnerstag. Und das hier ist meine Ansage. Allererstes Album raushauen und das landet dann direkt auf Platz 1 der US-Charts. Das ist krass. Das hat Newcomerin Adele geschafft. Das Album kann sich aber auch wirklich sehen lassen. Das erinnert vom Sound her komplett an die 2000er. Es klingt einfach komplett nach Britney Spears.
0: Das ist auch kein Wunder. Adele hat schon öfter in Interviews gesagt, dass sie voll der Britney-Fan ist.
1: Geil.
0: Und das ist sie hier mit ihrem Song Ain't in L.A.

0: 6 Minuten vor 9, es ist Enjoy hier, Tag Moin.
1: Einfach in der ehemaligen Schule mal einen Vortrag halten, das habe ich wohl gestern Mittag gemacht.
0: Oh!
1: In meiner alten Schule in Emshorn waren so Berufsorientierungstage und da habe ich mal erzählt, wie ich zum Radio gekommen bin und wie der Job so funktioniert.
0: Geil, und dann nur so coole Jugendliche am Start raus.
1: Oh, die waren alle so unfassbar cool,
0: nice.
1: Ich war so uncool. da wollte ich natürlich mit so ein paar witzigen Versprechern punkten, weil mega funny und so, Radio ist voll witzig. Aber das kennen wir alle, glaube ich, noch von früher. Schule, ja. Medienraum, PC ging nicht. Ich konnte keine Töne abspielen, was natürlich bei einer Präsentation als Radiomoderatorin ein bisschen schlecht ist.
0: Ja, das ist schlecht. Und da wolltest du unsere coolen Versprecher präsentieren, die wir hier im Radio manchmal hatten?
1: Ja.
0: Und oh Mann.
1: Weil ich mir schon die Mühe gemacht habe, das ja alles rauszuziehen und zu speichern, habe ich gedacht, dann würde ich das einfach jetzt euch allen vorspielen, wenn das okay ist.
0: Ja, bitte.
1: Okay, geht los.
0: Ich habe den September gestern gar nicht verabschiedet.
1: Scheiße. Auch nicht. Doch bei Instagram Six Picks of September. Nicht Sex Picks.
0: Sex Picks of September.
2: Naja, Toilette auf jeden Fall.
0: Echt?
2: Auch Gregor.
1: Gregor.
0: I'm so sorry. Ja, morgen Abend ist es auch mal. Was?
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0: Manche Dinge machen uns unsicher.
1: Ja, moin. Ich bin Caroline, komme aus Haßbergen. Insgesamt ist vieles ungewiss. Wir sind Eigenbedarfskündigungsbedroht, sagen wir so. Und mit 3 Kindern im passenden Rahmen dann wieder Wohnung zu finden, ist schwierig. Dann bin ich aktuell langzeitkrank und nicht mehr berufstätig. 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
2: Ich bin Malte aus Holstein und bin vom Beruf Versicherungskaufmann. Bin von Hamburg jetzt vor einem Jahr aufs Land gezogen und freue mich immer, wenn man abends nach Hause kommt, gerade von der Arbeit, die ja jetzt im Alltag eher stressiger ist, dass man halt entschleunigt wird, dass wir zum Beispiel auch Hirsche zu Besuch hatten mitten in der Nacht, die dann vor der Haustür was gesnackt haben und dass es einfach nur schön ist, da runterzukommen, sich zu Hause zu fühlen und Zeit für sich und mit seiner Liebsten hat.
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4: Es ist 9 Uhr. Guten Morgen.
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5: Eine komplett neue Bahnstrecke zwischen Hannover und Hamburg könnte kommen, wohl erst in ca. 25 Jahren. Aber die Planung dazu ist jetzt einen Schritt weiter. Katharina Neuenfeld aus den Enjoy Infos. Hol uns mal ab, was passiert da gerade?
6: Heute wird der Bundestag darüber abstimmen, ob diese neue Bahnstrecke gebaut werden soll. Und es gilt als sehr sicher, dass er zustimmt, weil gestern schon der Verkehrsausschuss im Bundestag zugestimmt hat. Alle Berechnungen hatten gezeigt, dass nur eine neue zusätzliche Strecke zwischen Hannover und Hamburg für Reisende und Güterverkehr das leisten kann, was gebraucht wird, sagt Enjoy-Reporterin Katharina Seiler.
7: Deshalb hatten die Verkehrspolitiker auch gar nicht mehr darüber zu entscheiden, ob sie für einen Neubau oder für einen Ausbau der Bestandsstrecke sein sollten. Die Alternative wäre gewesen, Neubaustrecke oder gar nichts. Und dass gar nichts passieren sollte, das aber wollten die Verkehrspolitiker von Union und SPD aus den Bundestagsfraktionen, die ja mehrheitlich nicht aus Niedersachsen kommen, auf keinen Fall. Denn die Bahnverbindung Hannover-Hamburg hat eben auch eine deutschlandweite und sogar eine europäische Bedeutung für den Waren- und Personenverkehr.
6: Nach der Entscheidung des Bundestages wird allerdings die Frage sein, ob auch Niedersachsens Landesregierung diese neue Bahnstrecke zwischen Hannover und Hamburg unterstützen wird. Die kritisiert nämlich, dass die Strecke erst in ferner Zukunft fertig sein würde und sie will, dass man deshalb die aktuelle Strecke ausbauen soll. Offenbar lassen wir eher öfter mal das Auto stehen und nehmen stattdessen Bus, Straßenbahn oder Regiozüge. Letztes Jahr haben in Deutschland nämlich etwas mehr Menschen Öffis im Regionalverkehr genutzt als im Jahr davor. Das hat das Statistische Bundesamt jetzt ausgewertet. Konkret sind letztes Jahr 2,8 Milliarden Menschen Regionalbahn gefahren und etwa 5,5 Milliarden Menschen haben den Bus genommen. Das sind jeweils etwa 2% mehr als im Jahr davor. Der Verfassungsschutz in Schleswig-Holstein darf in Zukunft mehr machen. Das hat der Landtag beschlossen. Wenn der Verdacht besteht, dass Menschen verfassungsfeindlich sind, können die Verfassungsschützer in Schleswig-Holstein in Zukunft heimlich Bild- und Tonaufnahmen in Privaträumen machen. Und sie dürfen Daten über KI auswerten. Das ging bisher nicht.
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5: So Leute, das Wetter heute unbeständig.
4: Das ist ein neuer Song, oder?
5: Ja, wenn man es so ausspricht, dann ist geil.
4: Ja, ist gar nicht so schlimm, hast du recht.
8: Unbeständig. Geil.
5: Von Mark Forster. Mhm. So Leute, heute ein bisschen verregnet, ein bisschen Sonne ist auch am Start, aber nur 12 bis 18 Grad maximal, Leute.
4: 3 nach 9, wir gucken mal auf die Straße. Ihr steht auf der A1 Lübeck Richtung Hamburg, zwischen Billstedt und Norderelbbrücke 4 Kilometer. Dann A1 Osnabrück Richtung Hamburg, zwischen Dreieckstur und Opusen, Bremen-Mahndorf 12 Kilometer, kommt eine gute halbe Stunde obendrauf. A255, B75 Hamburg Süd Richtung Elbbrücken, zwischen Dreieck Norderelbe und Hamburg-Veddel 10 Kilometer. Dann die A7 Hamburg Richtung Hannover, zwischen Berghof und Dreieck Hannover Nord 7 Kilometer Stau. Da gab es einen Unfall, gibt eine Umleitung für euch, dauert aber immer noch eine knappe Dreiviertelstunde länger. A7 Hannover Richtung Kassel zwischen Hedemünden und Lutherberg 3 Kilometer. Und die letzte Meldung von der A7 Hannover Richtung Hamburg zwischen Heimfeld und dem Elbtunnel 8 Kilometer. Gute Fahrt!
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5: Ja, moin! Und wahrscheinlich habt ihr auch jeden Morgen die gleiche Routine, um in den Tag reinzustarten. Kennt auch eine Seniorin aus unserer grauen Schlau-WG, die macht sich morgens die Haare und braucht dafür
9: 20 Minuten.
10: 20 Minuten machst du Haare jeden Morgen?
9: Ja, die müssen doch auch sitzen.
5: Klar.
4: Hat sie recht. Die neue, sehr süße Folge hören wir uns an in 6 Minuten. 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

0: Wunderschönen guten Morgen, Enjoy ist hier, gleich 10 nach 9.
1: Boah, das war solide. Beim Reden die Kopfhörer aufgesetzt.
0: Ja, eventuell haben wir uns gerade ein bisschen verquatscht, kann mal passieren.
1: Kann schon sein, naja. Leute. Und jetzt geht's hier um schöne Morgenroutine, Leute. Mal sehen, was die grauen Schlauwege da tut.
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0: Jeden Morgen ist unser Kollege Martin ja in der Grau und Schlau WG unterwegs, stellt alle möglichen Fragen. Heute, was ist denn euer Morgenritual?
3: Oh, das ist bei mir mal so, aber Haare sind für mich im Leben das Wichtigste.
1: Echt? Ja. Was machst du mit den Haaren jeden Morgen?
3: Föhn das so ein bisschen und mach Gel da rein und dann sitzt das auf.
1: Wie lange brauchst du für die Frisur jeden Morgen?
3: 20 Minuten.
1: 20 Minuten machst du Haare jeden Morgen?
3: Ja. Ja, die müssen doch auch sitzen. Guck mal, dann mache ich so.
1: Ja, zack, fertig.
3: Auch.
1: Ja, weil es geht doch schnell. Matthias, welches Morgenritual hast du so?
4: Wach werden und aufstehen.
1: Das ist schon mal ein gutes Ritual, wach zu werden, ja?
4: Irgendwann wird es immer dahin kommen, dass ich morgens wach werde und feststelle, dass ich schon abgeschieden bin.
1: Oh, Marvin, wow. Welches Morgenritual hast du?
5: Mach mal ein Bett hübsch. Und Fernsehen.
1: Was guckst du so?
5: Na, Grau und ist Schlau oder so.
1: Wir laufen leider noch nicht im Fernsehen.
5: Ich meinte, ich hätte mal irgendwie so eine graue Tante gesehen. Grau und Schlau im Fernsehen.
1: Echt?
5: Nee, war nicht.
1: Vielleicht war ich da im Urlaub oder so. Vielleicht machen das ja Kollegen im Fernsehen, während ich nicht da bin. Und ich weiß das gar nicht. Und du hast jetzt aufgedeckt.
5: Ja, ich habe das aufgedeckt, ja.
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0: Geil, ey. Immer wieder gut. 18 Minuten nach 9, es ist Enjoy hier. Wunderschönen guten Morgen. Und das Wetter ist schon sehr herbstlich. Herbstlich angehaucht am 8.10., muss man sagen. Nur 18 Grad maximal. Bisschen Sonne ist vertreten, aber viele Wolken und auch immer wieder Regen.
1: So, der Film Eiskalte Engel, der ist schon ein bisschen was länger her.
0: Mhm.
1: Der Soundtrack dazu wurde seitdem aber ja schon öfter neu aufgelegt. Kennen wir, glaube ich, alle, ne? Bittersweet Symphony.
0: Oh.
1: It's so schön. Lieben wir.
0: So, und von dem Film und dem Sound haben sich Clock Clock mal eine Runde inspirieren lassen. Deswegen heißt die neue Platte auch Eiskalte Engel. Geht um Freundschaften, lange Sommernächte, erste Lieben.
1: Oh.
0: Hört man auch direkt. Klingt geil, hier ganz doll mit Skeletons.

0: 9:25, Enjoy, guten Morgen.
1: Habt ihr schon mitbekommen, es gibt eine neue Mission für euch.
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0: Hier helft ihr unserem Kollegen Lars, verschiedene Challenges zu erfüllen. Und es gibt eine neue, Leute. Mach einen Rothirsch so authentisch nach, dass selbst Experten ihn für echt halten. Lars, wie läuft's denn?
3: Ja, also... Ja. so semi. Ich dachte mir aber jetzt, um zu klingen wie ein Rothirsch, muss ich hier erstmal einen Rothirsch treffen.
1: Ja.
3: Und weil ich nicht so der Fan von Zoos bin und so, wollte ich den gerne in freier Natur treffen. Und deswegen habe ich mal mit Andreas gesprochen. Dr. Andreas Kinser, ganz, ganz schlauer Typ, der ist Rothirsch-Experte bei der Deutschen Wildtierstiftung.
4: Also im Norden haben wir gerade in Mecklenburg-Vorpommern beispielsweise mehr oder weniger flächendeckend im Land Rothirsche, Niedersachsen auch in den großen Waldgebieten, überall, Schleswig-Holstein tatsächlich auch in den größeren Waldgebieten.
3: Ja, aber gibt es denn diesen einen Ort, ich meine, ich muss Rothirsche treffen, wo ist der Place to be für Rothirsche bei uns im Norden, Andreas?
4: Das ist in Norddeutschland tatsächlich der Duvenstedter Bruch beispielsweise. Das ist aber auch der Darß, der Nationalpark Darß, wo man ganz hervorragend die Rothirsche erleben kann.
1: Okay, wohin geht's jetzt?
3: Duvenstedter Bruch, das ist näher dran hier in Hamburg.
1: Okay,
3: also
1: ja, geil.
3: Da fahr ich safe hin.
1: Toi, toi, toi.
0: Ja, habt ihr sonst noch Tipps für Lars? Vielleicht könnt ihr auch selbst besonders gut Rothirsche nachmachen. Meldet euch an über die kostenlose ARD Sounds App. Na gut.

0: jetzt halb zehn oder was? Morgen.
1: Ach so, ich muss ja hier drücken, ne? Ja.
0: Nee, musst du, also, musst gar nichts.
1: Nee, ich muss ja gar nichts muss ich hier. Doch, werde ich für bezahlt. Wir gucken mal auf die Straßen A1 Lübeck Richtung Hamburg. Zwischen Billstedt und Norderelbbrücke 3 Kilometer. Osnabrück Richtung Hamburg. Zwischen Dreieckstur und Opusen Bremen-Mahndorf 6 Kilometer. Dauert eine gute halbe Stunde länger. Noch die A255, B75 Hamburg Süd Richtung Elbbrücken. Zwischen Dreieck Norderelbe und Hamburg Vettel 10 Kilometer. Kommt eine gute halbe Stunde auch obendrauf. A7 Hamburg Richtung Hannover. Zwischen Berghof und Dreieck Hannover Nord 7 Kilometer Stau nach einem Unfall. Eine knappe Dreiviertelstunde braucht ihr länger. A7 Hannover Richtung Hamburg zwischen Heimfeld und dem Elbtunnel 8 Kilometer. Und noch die A270 Blumenthal Richtung Ilpol zwischen Bremen St. Magnus und der B74 Bremen Nord ist alles gerade wegen der Beseitigung einer Ölspur gesperrt. Euch eine gute und sichere Fahrt.
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0: So, jetzt kurz mal danke an alle Kolleginnen und Kollegen da draußen, die immer mal wieder während der Arbeitszeit in die Kantine flitzen und fragen, ob sie was mitbringen können.
1: Oh, das ist echt süß, ja.
0: Ja, das ist super süß. Ich habe das, glaube ich, noch nie gemacht, also gefragt.
1: Ich auch.
0: War ich nicht überfordert. Meine eigene Bestellung schon so sehr. Und dann sagt er hier Laugenstange, dann will der noch einen Orangensaft.
1: Oder wenn die noch einen Kaffee haben wollen, ich verschütte den auch auf dem Weg bis
0: ja,
1: hierher.
0: Ja, und du musst ja auch schnell sein, weil der darf ja auch nicht kalt sein. Du willst ja auch Service bieten.
1: Also danke an
0: Vielen
1: euch.
0: Dank.
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0: sind wir wohl schon wieder. 9.36 Uhr, hier ist Enjoy.
1: Habt ihr vielleicht auch damals geschaut, The Social Network, großer Film über die Gründung von Facebook. Ab heute gibt es im Kino The Social Reckoning. Geht wieder um Facebook, aber Enjoy Kinemann, was er sagt, eine richtige Fortsetzung ist es jetzt nicht.
2: Es ist ein weiteres dunkles Facebook-Kapitel. Andere Schauspieler sind mit dabei, es ist eher ein Enthüllungsthriller. Es geht um die Facebook-Skandale von 2021.
3: Ängste und Depressionen bei weiblichen Teenagern werden schlimmer als Folge der Nutzung der Plattform. Firmenleitung weiß das und tut nichts.
4: Ich weiß, man kann sich ungefährlichere Feinde machen.
5: Die Mafia wäre ein ungefährlicherer Feind.
2: Eine Whistleblowerin steckt einem Journalisten den ganzen dreckigen Plattform-Scheiß. Gezielte Falschinformationen, Hetze, psychische Gefahren für junge Leute. Facebook lässt das zu. Mark Zuckerberg lässt das zu.
6: Mark, wir wollen gegen Hassreden vorgehen. Und du willst sie noch anfachen und auf die Spitze.

0: Ende der Diskussion.
1: Und der Film erzählt eben, wie diese Daten veröffentlicht wurden.
2: Okay, keine direkte Fortsetzung, aber trotzdem spannend.
1: Es ist einfach erschreckend. Es ist ziemlich trocken erzählt, aber der Punch kommt eben über diese Machenschaften da von diesem Social-Saftladen. Gefühlt ist es so ein bisschen spät, sodass ich beim Film dachte, puh, wen juckt das eigentlich noch? Aber genau das ist der Punkt. Es zeigt, wie sehr man auch heute noch vor jedem Öffnen von Facebook, WhatsApp oder Instagram sehr genau drüber nachdenken sollte, was man da tut. Das ist wirklich verstörend, auch welche politischen Dimensionen das hat. Krass. Ich finde, das ist ein starker Film, nur eben bitte kein zweites Social Network.
3: Aber okay.
2: The Social Reckoning, der Facebook-Skandal, verfilmt ab heute dann wohl im Kino. Viel Spaß!

0: Ach, schön, dass ihr am Start seid, Leute. 9.43 Uhr, es ist Enjoy. Wunderschönen guten Morgen. Wetterchen heute, ja, müsst ihr schon ein bisschen mehr anziehen, glaube ich. Nur 18 Grad maximal, ist ein bisschen abgekühlt. Sonne weniger, mehr Wolken und auch immer wieder ein bisschen Regen.
1: So, egal welcher Frühstückstyp ihr seid, ich vermute mal, Döner gehört jetzt nicht dazu und Dönerwasser wahrscheinlich erst recht nicht. Mm-mm. Haben wir gestern schon drüber gesprochen, als du frei hattest. Es kommt aus deiner Heimat Berlin, Greg. Da wurde gestern das Dönerwassergetränk vorgestellt und wir haben direkt danach mal gefragt, na, wie war es denn?
2: Schmeckt sehr säuerlich salzig, so ein Hauch nach Döner, aber da braucht man schon viel Fantasie.
3: Ich habe nur einen ganz kleinen Schluck genommen und ich fand es einfach nur schauderhaft.
4: Bedürftig. Weil ich gar nicht wusste, was es ist und dann überrascht war, dass es doch irgendwie sehr herzhaft und dönerig war. Könnt ihr mir das zum Döner dazu vorstellen? Als reines Erfrischungsgetränk, da fehlt irgendwie was Freshes drin, habe ich das Gefühl.
0: Ah, geil, Dönerwasser. Würdest du es trinken?
1: Ich würde es auf gar keinen Fall trinken. Ich finde diese Vorstellung, man muss nicht alles erfinden.
0: Nee, muss man auch nicht, aber ich finde so ein Dönerwasser, ich trinke auch gerne Gurkenwasser.
1: Ja, und du trinkst auch rote Betesaft und alles, du bist
0: Crazy Boy. Aber deswegen gesund.
1: Ja, weiß ich ja, aber Dönerwasser ist wahrscheinlich nicht so gesund.
0: Ja, wahrscheinlich schon.

0: 10 Minuten vor 10, Enjoy hier. Wunderschönen Morgen, Leute.
1: Ja, schön war es gewesen heute und schön wird es auch morgen. Da könnt ihr euch ja was auf was freuen, denn wir entwickeln ja immer die Morning Show mit euch zusammen weiter. Und jetzt gab es eine spannende Idee von Enjoy-Hörerin Miri. Und deswegen gehen wir morgen zusammen in die Werkstatt und werken so ein bisschen an einer kleinen, ich nenne es mal Büchershow.
0: Mhm.
1: Das war nämlich ihr Wunsch.
0: Da freuen wir uns doch, oder? Also schickt jetzt schon mal eure Buchempfehlungen rüber über die ARD Sounds App und dann werden wir das morgen ganz schön beschnacken. Ab 6 Uhr geht's los. Treffen uns dann wieder hier bei Enjoy. Habt ihr Lust?
1: Ich bin da. Bis morgen.
0: Perfekt. Mal.

0: 10 Uhr haben wir es.
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0: Wer sollte in Deutschland wie viele Steuern zahlen müssen? Damit beschäftigt sich heute der Bundestag. Katharina Neuenfeld aus den Enjoy Infos, was ist da der Plan?
2: Vor allem erstmal, dass Menschen mit wenig und mittlerem Einkommen mehr von ihrem Geld behalten dürfen. Bundesfinanzminister Klingbeil hat dazu einen Gesetzentwurf gemacht und den hat er gerade im Bundestag zur Diskussion vorgestellt. Da stehen verschiedene Dinge drin. Erstens der Grundfreibetrag, also der Betrag, ab dem wir aufs Einkommen überhaupt Steuern zahlen. Der liegt bisher bei 12.348 Euro. Nächstes Jahr könnte er höher liegen, konkret 216 Euro höher. Zweitens soll zum Beispiel das Kindergeld steigen. Drittens, wer über 250.000 Euro im Jahr verdient, soll einen reichen Steuersatz von 45% zahlen. Und wer 280.000 Euro mindestens pro Jahr verdient, der soll 47% Steuern zahlen. Wir hätten dann also mehr Geld in der Tasche, der Staat aber erstmal weniger. Konkret würden Bund, Länder und Gemeinden dadurch rund 4,5 Milliarden Euro weniger in die Kasse bekommen. Wenn wir krank werden und uns behandeln lassen müssen, gepflegt werden oder in die Reha gehen, dann verursacht das Kosten und die werden immer höher, sagt das Statistische Bundesamt. Es hat jetzt die Krankheitskosten für das Jahr 2024 ausgerechnet. Die lagen bei mehr als 0,5 Milliarde Euro. Das sind 7,5% mehr als im Jahr davor. Ältere Menschen kosten das Gesundheitssystem mehr als jüngere. Frauen kosten es mehr als Männer, auch weil Schwangerschaft und Geburt mit mehr Behandlungen einhergehen. In Brandenburg sind bei einem Verkehrsunfall mit 3 Mopeds 4 Menschen gestorben. Der Unfall war gestern Abend auf einer Landstraße im Landkreis Barnim. Die Polizei sagt, dass ein Autofahrer mehrere andere Autos überholen wollte und dabei frontal in die entgegenkommende Gruppe Mopeds gefahren.

0: ist. Deren drei Fahrer und eine Mitfahrerin sind ums Leben gekommen. Streunt ein Puma rum bei München? Das befürchten die Menschen dort. Die Polizei sucht weiter in der Nähe des Münchner Flughafens, auch mit Hunden. Ein Jäger hat diese Woche mit seinem Nachtsichtgerät ein verdächtiges Tier fotografiert, das aussieht wie eine Raubkatze. Die Polizei hat deshalb schon mit einer Wärmebildkamera, mit Hubschrauber, Drohnen und am Boden gesucht. Bisher hat sie allerdings noch keinen Puma gefunden.
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2: Enjoy-Hörer Falke hat uns vorhin über die ARD Sounds App geschrieben, schön, dass der Herbst mal vorbeischaut. Ja Leute, das ist ja wohl der Spirit, oder nicht? Also ich meine, wir hatten ja einen super langen, super schönen Sommer, bis gestern auch noch ganz, ganz viel Sonne im Norden. Jetzt ist halt mal Schicht im Schacht. Jetzt ist halt mal der Herbst dran. Und heute gibt er auch richtig Gas. Wolken, Schauer, Wind, alles am Start. Wenig Sonne bei 13 bis 18 Grad. Und morgen machen wir genauso weiter bei bis zu 16 Grad maximal. Stau oder stockenden Verkehr kriegt ihr ab einer Länge von 3 Kilometern. A1 Lübeck Richtung Hamburg. Zwischen Hamburg-Billstedt und Norderelbbrücke, da haben wir 3 Kilometer Stau. Die A1 Osnabrück Richtung Hamburg. Zwischen Dreieck-Stur und Opusen-Bremen-Mahndorf 6 Kilometer Stau. Da braucht ihr eine halbe Stunde länger. A255, B75 Hamburg-Süd Richtung Elbbrücken. Zwischen Maschnerkreuz und Hamburg-Veddel stockt es gerade auf 10 Kilometern. Da müsst ihr eine gute halbe Stunde auch mehr einplanen. A7 Hamburg-Hannover zwischen Berghof und Dreieck-Hannover-Nord. 7 Kilometer Stau nach einem Unfall. Da gibt es aber eine Umleitung für euch. Da müsst ihr eine knappe Dreiviertelstunde mehr einplanen. A7 Hannover Richtung Kassel, die ist zwischen Seesen und Echte nach einem Unfall gerade gesperrt. Dann nochmal die A7 Richtung Kassel, zwischen Echte und Nordheim-Nord haben wir schon 4 Kilometer Stau. A7 Hannover Richtung Hamburg, zwischen Heimfeld und dem Elbtunnel stockt es auf 8 Kilometern. Ihr müsst eine knappe halbe Stunde mehr einplanen. Und die A270 Blumenthal Richtung Ilpol, die ist zwischen Bremen-St. Magnus und der B74 Bremen-Nord gerade gesperrt. Da wird nämlich eine Ölspur weggemacht. Das war's, kommt gut durch.
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2: Hallo, so Leute, ihr kriegt jetzt direkt so eine kleine Quizfrage hier von mir, damit ihr mir bei dem grauen Grau da draußen nicht direkt wegpennt. Also, Achtung, geht los. Er ist jünger als die Tagesschau, aber deutlich älter als GZSZ. Und ohne ihn gehen 8 Millionen Deutsche sonntagabends nicht ins Bett. Na, wer ist gemeint? Wenn ihr eine Idee habt, dann meldet euch rein über die ARD Sounds App. In 9 Minuten gibt's die Auflösung.
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0: Wenn sonntagabends dieses elendige Montagsgefühl aufploppt, dann wird das direkt weggemetzelt. Schön mit einer Runde Mord und Totschlag. Dass sonntagabends um 20.15 Uhr Tatort geguckt wird, das ist ja wohl so sicher wie das Amen in der Kirche. Und aktuell wird Nachschub produziert, und zwar hier bei uns im Norden. Seit Dienstag laufen die Dreharbeiten für zwei neue Episoden in Kiel. Da ist das neue Tatort-Duo Schein und Krieger am Start. Und am ersten Drehtag, da ging allen wirklich so ein bisschen die Flatter, hat Produzentin Daniela Muskeler dem Team von NDR Schleswig-Holstein erzählt.
1: Wir sind alle aufgeregt, ich bin es auch. Es ist immer schön, wir haben 42 Drehtage vor uns, viele davon in Kiel.
0: Bis Mitte Dezember wird er jetzt gedreht und Prio ist auf jeden Fall, Kiel ja so den roten Teppich auszurollen.
1: Man versucht die Region so gut abzubilden, wie es nur irgendwie geht. Wir wollen ja die Kieler auch ein bisschen stolz machen mit dem Tatort.
0: Falls ihr das neue Ermittlerteam schon mal auschecken wollt, die allererste Folge von Shahin und Krieger läuft diesen Sonntag im Ersten.

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Ja, ich weiß, dass die letzte Zeit zwischen uns immer nur ein Auf und Ab war. Hier ein Song für dich, den ich mir gerade ausgedacht hab.

der Typ, der spielt nächstes Jahr einfach eine Doppelshow in der Barclays Arena in Hamburg. Montez war das hier bei Enjoy mit Auf und Ab und der hat gestern seine Arena-Tour für 2027 gedroppt. 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

0: Die Chainsmokers hier bei Enjoy mit Paris. Wir haben es gleich 10:30. Kurzer Straßencheck für euch. Stau oder stockenden Verkehr kriegt ihr ab einer Länge von 3 Kilometern. A1 Lübeck Richtung Hamburg zwischen Hamburg-Billstedt und Norderelbbrücke 3 Kilometer Stau. A1 Osnabrück Richtung Hamburg zwischen Dreieck Stur und Uppesen-Bremen-Mahndorf haben wir 5 Kilometer Stau. Da braucht ihr 20 Minuten länger. A255, B75 Hamburg Süd Richtung Elbbrücken zwischen Marschner Kreuz und Hamburg-Veddel. Da haben wir streckenweise Stau und stockenden Verkehr. Da braucht ihr auch 20 Minuten mehr. A7 Hamburg-Hannover zwischen Hausbruch und Dreieck Hamburg Südwest stockt es auf 4 Kilometern. Im Dreieck Hamburg Südwest, da ist die Überleitung zur A261 Richtung Buchholzer Dreieck wegen eines Feuerwehreinsatzes auch gerade dicht. A7 Hamburg-Hannover zwischen Berghof und Dreieck Hannover-Nord. 5 Kilometer Stau nach einem Unfall. Da gibt es eine Umleitung für euch. A7 Hannover Richtung Kassel. Die ist zwischen Seesen und Nordheim-Nord wegen Aufräumarbeiten gesperrt. A7 Hannover Richtung Hamburg zwischen Hamburg-Heimfeld und dem Elbtunnel stockt es auf 8 Kilometern. Da müsst ihr knappe 30 Minuten mehr einplanen. Und A270 Blumenthal Richtung Ilpol. Die ist zwischen Bremen, St. Magnus und der B74 Bremen-Nord wegen der Beseitigung einer Ölspur immer noch gesperrt. Das war's, haltet durch.
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Das hier seid ihr. Wie ihr nachher in die Mittagspause abbiegt. Und wir holen jetzt schon mal ein bisschen Anlauf. 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Throwback Battle. Damit eure Motivation gar nicht erst den Rückwärtsgang einlegt, fangen wir heute ein Stück früher an und schieben sie ordentlich mal ein Stück nach vorne. Ich gebe euch jetzt zwei 2000er Songs zur Auswahl und ihr pickt euch bitte euren Favoriten raus und sagt mir kurz Bescheid, welcher das ist, über die ARD Sounds App. Song 1 ist heute der hier. Snoop Dogg, Charlie Wilson und Justin Timberlake mit Signs. Die drei treten an gegen diese Jungs hier. Die Swedish House Mafia mit Save the World. So, Freunde, wir haben ein kurzes Meeting im Enjoy Messenger in der ARD Sounds App. Sag mal kurz Bescheid, wobei hört ihr denn gerade Enjoy und welchen Song braucht ihr dabei? In 8 Minuten gibt's hier, ich sag mal, die Abschlusskonferenz im Radio. Disco.

Kaffee, Energy Drinks. Also sorry, aber das ist alles was für Amateure. Die echten Profis, die pushen sich ja wohl hiermit. Enjoy. Throwback Battle. Einmal am Tag habt ihr die Wahl zwischen zwei 2000er Songs und mit einem gönnen wir uns jetzt so eine klitzekleine Auszeit auf der Arbeit, um den Akku schon mal so ein Stückchen wieder aufzufüllen. Song 1 war heute der hier. Snoop Dogg, Charlie Wilson und Justin Timberlake mit Signs sind angetreten gegen Song Nummer 2. Das ist die Swedish House Mafia mit Save the World. Amina schreibt über die ARD Sounds App, Song 2 hat mir ein bisschen zu viel Energie für den Stau, in dem ich gerade stehe. Deswegen gibt sie ihre Stimme Song 1. Tobi ist für Snoop Dogg und Co. als Gegenpart fürs graue Wetter draußen, weil der Song so ein Gute-Laune-Ding ist, sagt er. Und Vanessa schreibt, Justin Timberlake wäre genau das Richtige zum Putzen gerade. Also eine Runde Staubsaugen mit Justin, Snoop und Charlie könnt ihr haben.

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2: Moin, ich bin Robin aus Warendorf in der Nähe von Lüneburg. Ich bin Schüler und mich beschäftigt aktuell sehr unsere Vorbereitung für das Jugendfestival, das wir im Kloster Lüne veranstalten. Wir wollen Jugendlichen einfach einen sicheren Rahmen bieten, zu feiern, in dem sie sich ausprobieren können und in dem sie Spaß haben können.
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4: 11 Uhr haben wir's.
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4: Wie viel dürfen wir selber behalten von dem Geld, was wir verdienen? Und wie viel Geld müssen wir abgeben an den Staat? Darüber diskutiert der Bundestag gerade. Johanna Hunsberg aus den Enter-Infos. Was ist da der Plan?
5: Ja, der Plan ist, dass Menschen mit mittleren und kleinen Einkommen mehr von dem behalten dürfen, was sie verdienen. So sagt der Bundesfinanzminister Lars Klingbeil von der SPD. Der hat ein neues Gesetz entworfen für die Einkommenssteuer. Und das hat er heute in den Bundestag mitgebracht zur Diskussion. Was da zum Beispiel drinsteht, sagt Enjoy-Reporterin Katharina Schackmar.
6: Erstens, der Grundfreibetrag, also der Betrag, ab dem wir aufs Einkommen überhaupt Steuern zahlen. Der liegt bisher bei 12.348 Euro. Nächstes Jahr könnte er höher liegen, konkret 216 Euro höher. Zweitens, wer über 250.000 Euro im Jahr verdient, soll einen reichen Steuersatz von 45% zahlen. Wer 280.000 Euro pro Jahr verdient, soll 47% Steuern zahlen. Und drittens soll zum Beispiel das Kindergeld steigen.
5: Viele Menschen hätten dann also mehr Geld in der Tasche, der Staat aber erstmal weniger. Konkret würden Bund, Länder und Gemeinden dadurch rund 4,5 Milliarden Euro weniger in die Kassen bekommen. Berlin hat vor kurzem gewählt. Da war sowas wie eine Landtagswahl, heißt da Abgeordnetenhauswahl. Die Linke wurde da stärkste Kraft mit knapp 26%. Und jetzt wollen Linke, SPD und Grüne wohl drüber reden, ob sie zusammen regieren wollen. Die Nachrichtenagentur AFP hat aus Verhandlungskreisen erfahren, dass es Sondierungsgespräche geben soll. In den Vorgesprächen ist es wohl drum gegangen, dass Teile der Berliner Linken antisemitisch sein sollen. Die kleine Nordseeinsel Pellworm muss erstmal ohne einen eigenen Inselpolizisten auskommen. Das hat die Polizeidirektion Flensburg mitgeteilt. Ab sofort kommen Dienstag 2 Polizisten vom Festland rüber auf die nordfriesische Insel. In der Zeit von 9.30 Uhr bis 13.30 Uhr fahren die Beamten dann aus Husum Streife und sind ansprechbar. Auf lange Sicht soll es dann aber auch wieder einen eigenen Inselpolizisten auf Pellworm geben.
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4: 13 Grad bei euch in Bückeburg, 12 Grad in Schleswig und 13 Grad in Greifswald. Dazu ist heute unser Herbstabo gestartet. Ja, habt ihr wohl schon mitgekriegt. Wolken, Regen und Wind, soweit das Auge reicht. Und morgen kopieren wir das Ganze direkt einmal rüber. Nur im Osten, da habt ihr morgen Chancen auf Sonne. Ansonsten wieder grau, nass und windig bei 11 bis 16 Grad in der Spitze. Stau oder stockenden Verkehr kriegt ihr ab einer Länge von 3 Kilometern. A1 Lübeck Richtung Hamburg, zwischen Hamburg-Billstedt und Norderelbbrücke 3 Kilometer Stau. Die A1 Osnabrück Richtung Hamburg, zwischen Dreieck Stur und Opusen-Mahndorf stockt es gerade

0: Kilometern, dann müsst ihr 20 Minuten mehr einplanen. A255, B75, Hamburg Süd Richtung Elbbrücken, zwischen Maschener Kreuz und Hamburg Veddel streckenweise Stau und stockender Verkehr. A7 Hamburg Hannover, die ist zwischen Hamburg Heimfeld und Dreieck Hamburg Südwest wegen eines Feuerwehreinsatzes immer noch gesperrt. Da haben wir Stau ab Hausbruch, die Umleitung führt euch über die U54. A7 Hamburg Hannover, zwischen Berghof und Dreieck Hannover Nord, 5 Kilometer Stau nach einem Unfall, knappe halbe Stunde, müsst ihr mehr einplanen. Dann die A7 Hannover Richtung Kassel, die ist zwischen Seesen und Nordheim Nord wegen Aufräumarbeiten immer noch dicht. A7 Hannover-Hamburg zwischen Hamburg-Heimfeld und Elbtunnel 5 Kilometer Stop and Go. Die A270 Blumenthal Richtung Ilpol, die ist zwischen Bremen-St. Magnus und der B74 Bremen-Nord auch immer noch gesperrt. Da wird immer noch eine Ölspur weggemacht. Und gerade noch reingerutscht A7 Hannover-Kassel, die ist zwischen Echte und Nordheim Nord wegen Aufräumarbeiten gesperrt. Das war's, kommt gut durch.
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0: Ja, so kurz nach 11. Also da kann man sich schon mal überlegen, was es heute zum Mittag gibt. Wir brauchen ja schließlich irgendwelche Ziele, auf die wir hinarbeiten, ne? Vielleicht geht bei euch auch schon die Kollegin rum, die heute mit dem Essen holen dran ist und nimmt eure Bestellungen auf, so wie sie hier.
2: Ein Stück Fleisch
3: mit wieder.
2: Ganz wenig Gemüse, ja. Kartoffeln braucht man nicht.
0: Ja, ausgewogene Ernährung, so wichtig.
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0: Rothirsch so authentisch nach, dass selbst Experten ihn für echt halten. So, Lars, Hand aufs Geweih. Wie läuft's bisher? Hast du schon die erste Rothirschdame angerührt?
1: Nee, es läuft so sehen, muss ich ganz ehrlich sagen. Okay. Ich habe mir aber jetzt gedacht, um zu klingen wie ein Rothirsch, muss ich ja erstmal einen Rothirsch treffen.
0: Ne?
1: Also man lernt ja immer von den Profis. Mhm. Und weil ich halt nicht so der Fan von Zoos oder Tierparks bin, würde ich die gerne in freier Natur treffen. Und deswegen habe ich mal mit Andreas gesprochen. Dr. Andreas Kinser, das ist ein schlauer Typ, der ist Rothirsch-Experte bei der Deutschen Wildtierstiftung.
2: Also im Norden haben wir gerade in Mecklenburg-Vorpommern beispielsweise mehr oder weniger flächendeckend im Land Rothirsche. Niedersachsen auch in den großen Waldgebieten, überall. Schleswig-Holstein tatsächlich auch in den größeren Waldgebieten.
1: Ja, aber gibt es denn diesen einen Ort? Ich meine, ich muss Rothirsche treffen. Wo ist der Place to be für Rothirsche bei uns im Norden, Andreas?
2: Das ist in Norddeutschland tatsächlich der Duvenstedter Bruch beispielsweise. Das ist aber auch der Darß, der Nationalpark Darß, wo man ganz hervorragend die Rotwildbrunft erleben kann.
0: Brunft. Ich liebe schon das Wort.
1: Also, ja, also das ist die Paarungszeit.
0: Muss man ja einmal übersetzen.
1: Ja,
0: genau.
1: Stimmt.
0: Was sagt deine Freundin so dazu, dass du jetzt andere anflirten sollst?
1: Es ist einfach, es ist super unangenehm, weil ich übe ja auch tatsächlich. Ne?
0: Zu Hause?
1: Ja, ich überall, ich muss es ja irgendwie hinkriegen, weil ich will ja auch gewinnen. Und deswegen, egal wo ich es mache, ich werde überall doof angeguckt, deswegen schließe ich mich am liebsten irgendwo ein und dann, ja.
0: Ich möchte wissen, was deine Nachbarn denken.
1: Ach, ich bin ja auch gerade erst neu eingezogen. Ne? Erst Akkordeon, dann hier erotisch furchtbar.
0: Leute, wenn ihr Tipps für Lars habt oder vielleicht auch, keine Ahnung, staatlich geprüfte Rothirsch-Röhrerinnen seid oder Röhrer,
1: bitte.
0: Meldet euch doch bitte rein über die ARD Sounds App und gebt Lars Tipps.
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0: Und David Puentes mit Golden Summer hier bei Enjoy. Und David Puentes hatte heute Morgen schon so ein kleines Erfolgserlebnis, als er in den Briefkasten geguckt hat.
1: Bin mir nicht sicher, ob das was mit meinem Alter zu tun hat oder ob ihr das genauso fühlt, ja? Aber dieses Gefühl, wenn da nichts drin ist, das ist schon brutal.
0: Hat er in seiner Insta-Story gesagt, ja, und so ein leerer Briefkasten, ja, ist mindestens so geil wie, ich weiß nicht, so eine grüne Welle auf dem Weg in den Feierabend oder dieser Zwanni, den man zufällig in der Jackentasche findet. Einfach mega.

0: Cat's Eye mit Animal hier bei Enjoy. 11:30 haben wir's. Und es ist einiges los auf den Straßen, deshalb kriegt der Stau der stockenden Verkehr ab einer Länge von 3 Kilometern. A1 Lübeck Richtung Hamburg, zwischen Hamburg-Billstedt und Norderelbbrücke stockt es auf 4 Kilometern. A1 Bremen Richtung Lübeck, zwischen Maschener Kreuz und Dreieck Norderelbe 5 Kilometer stockend. Dann die A7 Hamburg Richtung Hannover, zwischen Hamburg-Waltershof und Dreieck Hamburg Südwest 7 Kilometer Stau wegen Bergungsarbeiten. A7 Hannover Richtung Kassel, die ist zwischen Seesen und Echte wegen Reinigungsarbeiten gesperrt, auch da staut es sich. Und die A7 Hannover Hamburg zwischen Hamburg-Heimfeld und dem Elbtunnel, da stockt es nochmal auf 4 Kilometern. Kommt gut durch, ihr Lieben.
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Leute, wisst ihr noch, als wir kein Klopapier hatten, eine dauerhafte Druckstelle auf der Nase von der FFP2-Maske und uns regelmäßig gefragt haben, wie viele Haushalte sind wir jetzt eigentlich, wenn Onkel Jürgen noch mit seiner Schwester und seiner neuen Freundin kommt? Ja, Corona-Pandemie war eine scheiß Zeit, super ehrlich, aber Newcomer Pedro Santos aus Portugal, der hat diese Zeit richtig, richtig gut genutzt. Der hat im Lockdown nämlich mit zwei Kumpels eine Boyband gegründet und das war der Anfang von was wirklich Großem. Mittlerweile ist er nämlich solo unterwegs und das ziemlich erfolgreich. Deshalb haben wir ihm hier direkt mal einen Platz auf unserem Enjoy Songer da freigeräumt. Pedro Santos ohne Maske und ohne Desinfektionsspray, dafür mit einem geilen Song. Should Have Known Better ist das.

0: Früher schön einmal die Woche mit den Besties in die City gefahren, schön das Taschengeld für die neue Maxi-CD von Britney Spears auf den Kopf gehauen. Ja, sowas war mit 14, also bei uns auf jeden Fall noch Standard. Dann kamen aber ja immer mehr Online-Shops dazu und die Innenstädte sind gefühlt immer mehr ausgestorben. Bis jetzt, Freunde. 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Eine neue Studie für den Handelsverband Deutschland, die macht uns da jetzt nämlich ein bisschen Mut. Jonas aus dem Enjoy-Team, warum denn?
1: Ja, weil in dieser Studie so viele Menschen wie seit Corona nicht mehr ihre Innenstadt gelobt haben.
0: Hey.
1: Insgesamt wurden knapp 5000 Menschen aus ganz Deutschland im Rahmen der repräsentativen Studie befragt. Mhm. Im Detail haben da rund 83% angegeben, dass sie ihre Go-To-Innenstadt so häufig wie bisher oder sogar häufiger besuchen wollen.
0: Crazy.
1: Vor zwei Jahren waren es noch 20% weniger.
0: Ich muss ja auch sagen, ich lieb's ja auch so ein bisschen. Durch die Läden zu latschen. Mhm. Das ist irgendwie ganz nett manchmal. Ja. Sind die Innenstädte denn auch besser geworden?
1: Ja, also es lässt sich aus der Studie zumindest schließen. Sämtliche Bereiche wie Gastro, Einzelhandelsläden, Fitnessangebote oder auch so Dienstleistungen wie Friseurläden, Versicherungen etc. Mhm. Die haben bessere Noten bekommen als noch vor zwei Jahren. Interessant übrigens auch, dass Gastro nicht mehr ganz weit oben ist in der Beliebtheitsskala.
0: Okay.
1: Einkaufsmöglichkeiten und ich nenne es mal Orte zum Verweilen in der Stadt sind uns wichtiger.
0: Orte zum Verweilen, meinst du eine Parkbank oder was?
1: Ja, also so eine schöne Allee.
0: Ach Mensch, ja. Also, gute Nachricht, die Innenstädte, die feiern ein kleines Comeback. Schön. Let's go.

0: 12 Uhr haben wir's.
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0: Vielleicht kennt ihr ja diesen Merksatz, wenn es um die Gehaltsabrechnung geht. Brutto heißt brutal viel, netto ist nett so viel, weil da unter anderem die Einkommenssteuer abgezogen wird. Und mit der hat sich heute der Bundestag beschäftigt. Johanna Hunsberg aus den Enjoy Infos, worum ging es da?
2: Ja, Menschen mit wenig und mittlerem Einkommen sollen weniger Steuern zahlen. Dazu hat Finanzminister Klingbeil von der SPD einen Gesetzentwurf gemacht. Und ja, der wurde heute im Bundestag diskutiert. Also es geht einmal um den Grundfreibetrag. Das ist der Betrag, ab dem wir überhaupt Steuern auf unser Einkommen zahlen. Der liegt gerade bei 12.348 Euro pro Jahr. Nächstes Jahr könnte er dann rund 200 Euro höher liegen. Dann soll laut Klingbeil das Kindergeld steigen und Menschen, die sehr viel verdienen, sollen einen reichen Steuersatz zahlen. Ab einem Einkommen von 250.000 Euro pro Jahr soll der gelten. So hat sich der Finanzminister dazu geäußert.
3: Damit das alles bezahlt werden kann, nehmen wir die sehr hohen Einkommen in unserem Land stärker an die Verantwortung. Also ganz oben trägt mehr dazu bei, dass in der Mitte unseres Landes entlastet wird. Ich finde, liebe Kolleginnen und Kollegen, das ist fair.
2: Ja, damit die meisten Menschen mehr in der Tasche haben, hätte der Staat auch erstmal weniger. Da soll die Reichensteuer laut Klingbeil gegensteuern. Aber das war heute erst eine erste Diskussion. Beschlossen ist noch nichts. Offenbar lassen wir eher öfter mal das Auto stehen und nehmen stattdessen Bus, Straßenbahn oder die Regiozüge. Wie viel öfter? Das hat das Statistische Bundesamt jetzt ausgewertet. Konkret sind wir alle zusammen in Deutschland letztes Jahr 2,8 Milliarden Mal Regionalbahn gefahren und wir haben etwa 5,5 Milliarden Mal den Bus genommen. Das sind jeweils 2% mehr Fahrten als im Jahr davor. In Braunschweig hat eine Passantin eine 4 Meter lange Schlangenhaut auf dem Gehweg entdeckt. Die Haut ist wohl von einer Netzpython. Es sieht laut Polizei aber danach aus, dass die Schlange nicht mehr lebt. Jetzt ermittelt sie, woher diese Schlangenhaut überhaupt kommt. Sowas zu besitzen oder mit denen zu handeln, ist nämlich größtenteils verboten.
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0: So, ab sofort steigen wir wieder auf die wasserabweisenden Sneaker um, würde ich sagen. Es ist Herbst, Leute, und ab heute merken wir das auch. Grau, nass und stürmisch ist es draußen bei 13 bis 18 Grad. Morgen dann im Osten noch ein bisschen länger trocken. Ansonsten fahren wir das gleiche Programm wie heute bei bis zu 16 Grad maximal. Stau oder stockenden Verkehr haben wir euch vorsortiert, kriegt ihr ab einer Länge von 3 Kilometern. A1 Osnabrück Richtung Bremen, zwischen Dreieckstur und Hemeling 4 Kilometer Stop and Go, da braucht ihr 20 Minuten länger. A1 Lübeck Richtung Hamburg, zwischen Hamburg-Billstedt und Norderelbbrücke stockt es auch auf 4 Kilometern. Dann die A1 Bremen Richtung Lübeck, zwischen Maschner Kreuz und Dreieck Norderelbe 5 Kilometer Stop and Go. Rüber auf die A7 Hamburg Richtung Hannover, zwischen Hamburg-Waltershof und Dreieck Hamburg-Südwest 12 Kilometer Stau.

0: wegen Bergungsarbeiten. A7 Hannover Richtung Kassel, die ist zwischen Seesen und Echte wegen Reinigungsarbeiten immer noch gesperrt. Da haben wir mittlerweile 5 Kilometer Stau ab Bokenem. Und A7 Hannover Richtung Flensburg, zwischen Hamburg-Hausbruch und dem Elbtunnel nochmal 4 Kilometer Stau nach einer Sperrung. Das war's, kommt gut durch.
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0: Ich wollte den neuen Spider-Man-Film im Kino gucken letzte Woche und dann lief der Original genau zweimal am Tag. Einmal um 16.30 Uhr, sorry, bin ich 12, und einmal um 22.40 Uhr bin ich 23. Ich bin müde. Hallo? Also Spider-Man und ich, wir haben leider nicht zusammengefunden, aber vielleicht findet ihr ja zum neuen Facebook-Film, der heute anläuft. Den gibt's auch in einer 20-30-Vorstellung, habe ich gerade gesehen. Das wird schon mal passen. Wir checken in 8 Minuten mal, was der so kann und ob man für den vielleicht auch noch einen Facebook-Account braucht, weil dann bin ich leider wieder raus.
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0: ungefährlichere Feinde machen.
1: Die Mafia wäre ein ungefährlicherer Feind.
2: Eine Whistleblowerin steckt einem Journalisten den ganzen dreckigen Plattform-Scheiß. Gezielte Falschinformationen, Hetze, psychische Gefahren für junge Leute. Facebook lässt das zu. Mark Zuckerberg lässt das zu.
3: Mark, wir wollen gegen Hassreden vorgehen. Und du willst sie noch anfachen und auf die Spitze treiben?
0: Ende der Diskussion.
2: Und der Film erzählt eben, wie diese Daten veröffentlicht wurden.
4: Okay, also keine direkte Fortsetzung, aber trotzdem spannend.
2: Es ist einfach erschreckend. Es ist ziemlich trocken erzählt, aber der Punch kommt eben über diese Machenschaften da von diesem Social-Saftladen. Gefühlt ist es so ein bisschen spät, sodass ich beim Film dachte, puh, wen juckt das eigentlich noch? Aber genau das ist der Punkt. Es zeigt, wie sehr man auch heute noch vor jedem Öffnen von Facebook, WhatsApp oder Instagram sehr genau drüber nachdenken sollte, was man da tut. Das ist wirklich verstörend, auch welche politischen Dimensionen das hat. Mhm. Ich finde, das ist ein starker Film, nur eben bitte kein zweites Social Network erwarten.
4: Ich mag die Bezeichnung Social Saftladen. The Social Reckoning, der Facebook-Skandal, verfilmt ab heute im Kino.
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0: Rexa hier bei Enjoy mit New Religion. Wir haben es 12:30 und wir schauen zu euch auf die A1 Osnabrück Richtung Bremen. Zwischen Dreieckstur und Himmelingen, da stockt es auf 4 Kilometern, da braucht ihr 20 Minuten länger. Dann die A1 Lübeck Richtung Hamburg, zwischen Hamburg-Billstedt und Norderelbbrücke stockt es auf 4 Kilometern ebenfalls. A1 Bremen Richtung Lübeck, zwischen Maschner Kreuz und Dreieck Norderelbe 5 Kilometer Stop and Go. A7 Hamburg Richtung Hannover, zwischen Hamburg-Waltershof und Dreieck Hamburg-Südwest 12 Kilometer Stau wegen Bergungsarbeiten, 1,5 Stunden müsst ihr da mehr einplanen. A7 Hannover Richtung Kassel, die ist zwischen Seesen und Echte wegen Reinigungsarbeiten immer noch dicht, da haben wir 5 Kilometer Stau ab Bokenem. Und die A7 Hannover Richtung Flensburg zwischen Hamburg-Hausbruch und dem Elbtunnel steht ihr nochmal auf 4 Kilometern nach einer Sperrung. Das war's, haltet doch bitte durch.
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0: Döner zum Trinken. Also ich glaube, das ist nur was für Leute, die Ananas auf Pizza machen oder ihre Pommes in Vanilleeis droppen. 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In einem Dönerladen in Berlin wurde gestern ein Kebabwasser vorgestellt. Was laut den Erfindern Sprudelwasser mit Elektrolyten und Zitat herzhaften Geschmacksnoten ist. Ich sag mal, das kam so semi-gut an.
1: Schmeckt sehr säuerlich-salzig.
2: Ich fand es einfach nur schauderhaft.
3: Gewöhnungsbedürftig, weil ich gar nicht wusste, was es ist und dann überrascht war, dass es doch irgendwie sehr herzhaft und dönerig war. Als reines Erfrischungsgetränk, da fehlt irgendwie was Freshes drin, habe ich das Gefühl.
0: Fühlt ihr euch auch gerade dönerig? Also ich hätte Bock drauf, aber ehrlich gesagt zum Essen. Also in Sachen Getränken bleiben wir doch lieber bei so einem schönen Spezi-Zuckerschock, oder?

0: Ehrlich gesagt fühle ich mich aktuell wie in so einer Tierdoku hier. Letzte Woche ging es noch um Kühe und ihre Fladen und diese Woche geht es um Rothirsche und ihre Rührerei.
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0: Die neue Challenge für euch und Kollege Lars lautet: Mach einen Rothirsch so authentisch nach, dass selbst Experten ihn für echt halten. Lars, was würdest du sagen? Wie hoch sind deine Erfolgschancen?
2: Also jetzt auf jeden Fall so hoch wie nie, denn wir bekommen Unterstützung vom norddeutschen Meister im Hirschrufen.
0: Okay.
2: Von Göster aus Lübz in Mecklenburg-Vorpommern. Das ist so ein krasser Typ. Vielleicht können wir das einmal vormachen.
0: Ja.
2: Vielleicht kannst du einmal einen echten Rothirsch abspielen.
0: Ja, warte.
2: So, echter Rothirsch in der Natur.
0: Okay.
2: Und Göster klingt so.
0: Alter.
2: Es ist stark.
0: Entschuldigung, aber es klingt eigentlich besser.
2: Ja, es ist wirklich krass. Und das, wenn ich das lernen kann, dann nur von Göster. Deswegen, ich werde mich mit Göster treffen und dann werde ich auch klingen wie so ein Rothirsch.
0: Früher so irgendwie... Ich wollte gerade sagen, früher so irgendwie so Bruchrechnung in der Nachhilfe und heute Rothirschröhren. Hammergeil. So, wenn ihr noch Tipps für Lars habt, damit er klingt wie ein echter Rothirsch und nicht mehr zu unterscheiden ist von dem Original, meldet euch bitte über den Enjoy Messenger in der ARD Sounds App.
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2: Ja, ich bin Lukas, ich bin Student aus Greifswald und bin hier nebenbei auf dem Wochenmarkt in Greifswald tätig. 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
4: Wir haben es gleich 13 Uhr.
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4: Wie viel dürfen wir selber behalten von dem Geld, was wir verdienen? Und wie viel Geld müssen wir abgeben an den Staat? Darüber hat der Bundestag heute diskutiert. Johanna Honsberg aus den NGO Infos, was ist da der Plan?
5: Ja, der Plan ist, dass Menschen mit mittleren und kleinen Einkommen mehr von dem behalten dürfen, was sie verdienen. So sagt der Bundesfinanzminister Lars Klingbeil von der SPD. Der hat ein neues Gesetz entworfen für die Einkommenssteuer. Und das hat er heute in den Bundestag mitgebracht zur Diskussion. Was da zum Beispiel drinsteht, sagt NGO-Reporterin Katharina Schackmar.
6: Erstens der Grundfreibetrag, also der Betrag, ab dem wir aufs Einkommen überhaupt Steuern zahlen. Der liegt bisher bei 12.348 Euro. Nächstes Jahr könnte er höher liegen, konkret 216 Euro höher. Zweitens, wer über 250.000 Euro im Jahr verdient, soll einen reichen Steuersatz von 45% zahlen. Wer 280.000 Euro pro Jahr verdient, soll 47% Steuern zahlen. Und drittens soll zum Beispiel das Kindergeld steigen.
5: Viele Menschen hätten dann also mehr Geld in der Tasche, der Staat aber erstmal weniger. Konkret würden Bund, Länder und Gemeinden dadurch rund 4,5 Milliarden Euro weniger in die Kasse bekommen. Vor gut einem Jahr wurde der 8-jährige Fabian in der Nähe von Güstrow in Mecklenburg-Vorpommern ermordet aufgefunden. Gerade läuft dazu der Prozess. Angeklagt ist die damalige Ex-Freundin des Vaters. Sie soll Fabian erstochen haben. Und jetzt hat ein psychiatrischer Gutachter befunden, dass die 30-Jährige voll schuldfähig ist. So ein Gutachten ist wichtig für das Gericht. Es muss sich aber nicht an das Gutachten halten. Europas größter Billigflieger Ryanair will Flüge in Deutschland streichen, und zwar konkret jeden 10. Flug. Das hat das Unternehmen jetzt angekündigt. Es sagt, dass die Gebühren hier zu teuer geworden sind. Das betrifft besonders den Flughafen Berlin-Brandenburg, aber auch in Hamburg sollen 5% der Flüge gestrichen werden. Das gilt dann für den Winterflugplan ab Ende Oktober.
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4: Na, da ist er doch, der Herbst, wie wir ihn eigentlich kennen in Norddeutschland. Meist bewölkt heute mit Schauern und Wind. Dazu haben wir bei euch in Zarrentin 14 Grad, in Relling 13 und in Verden auch 14 Grad. Und morgen machen wir fast 1:1 so weiter. Nur Richtung Osten, da bleibt es meist länger trocken. Das alles bei 11 bis 16 Grad nur noch. Wir schauen zu euch auf die A1, Osnabrück Richtung Bremen. Zwischen Dreieck Stur und Hemelingen stockt es auf 6 Kilometern vor der Baustelle. Da müsst ihr eine halbe Stunde mehr einplanen. A1 Lübeck Richtung Hamburg, zwischen Hamburg-Billstedt und Norderelbbrücke stockt es auf 4 Kilometern. Die A1 Bremen Richtung Lübeck, zwischen Maschener Kreuz und Dreieck Norderelbe, 5 Kilometer Stop and Go. A7 Hamburg-Hannover, zwischen Hamburg-Waltershof und Dreieck Hamburg-Südwest, 12 Kilometer Stau wegen Bergungsarbeiten, 1,5 Stunden braucht er länger. Dann habe ich die A7 Hamburg-Hannover zwischen Westenholz und Schwarmstedt, stockt auf 5 Kilometern. A7 Hannover Richtung Kassel, die ist zwischen Seesen und Echte wegen Reinigungsarbeiten immer noch gesperrt. Da steht die ab Bokenem auf 5 Kilometern. A7 Hannover Richtung Kassel zwischen Dreieck Drammetal und Lutherberg, 7 Kilometer Stop and Go. Und die A7 Hannover Richtung Flensburg zwischen Hamburg-Hausbruch und dem Elbtunnel, nochmal 4 Kilometer Stau nach einer Sperrung. Haltet durch!
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4: Ja, und mit Nitro Sanchez, der kommt zu uns in den Norden. Wir schicken euch for free hin. Und wenn er jetzt sagt, wer zur Hölle ist Nitro Sanchez, liebe Saskia? Er hier. Why don't you stay? Nico Santos, der ist ja auf Mallorca aufgewachsen und deshalb haben ihn Martina und Greg aus eurer Enjoy Morning Show mal gefragt, wie er sich wohl nennen würde, wenn er Spanisch singen würde.
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4: So, ihr könnt Nitro Sanchez, aka Nico Santos, live sehen und wie er an Tickets kommt, das lest ihr auf enjoy.de. Und ich habe ihn jetzt für euch. 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

0: Na, habt ihr schon eine Nase Herbst genommen, Leute? Seit heute ist er da, also der echte Herbst mit dicken Wolken, Wind, Schauern. Und ich finde, sobald es dann mal so richtig einmal geschüttet hat, riecht es direkt überall so ein bisschen modrig, muffig. Warum ist denn das so?
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0: Hier holen wir uns immer so ein bisschen Wissen to go ab. Jonas aus dem Enjoy-Team, hau mal raus. Also warum riecht der Herbst nach Herbst? Woher kommt dieser, ich sag mal, iconic Geruch?
2: Ja, das haben wir ganz vielen chemischen Prozessen zu verdanken, die jetzt im Herbst abgehen. Dieser süße und teils muffige Duft, der kommt zum Beispiel dadurch zustande, dass das Laub von den Bäumen am Boden verrottet.
0: Okay.
2: Bei der Zersetzung setzen dann ganz viele kleine Mikroorganismen diese Duftstoffe frei.
0: Schon mal geil, dass du es erklärst, weil Chemie immer 5 gehabt.
2: Ähnlich bei mir, ja.
0: Aber jetzt nicht mehr.
2: Ja.
0: Woher kommt denn dieses Erdige, was wir da riechen?
2: Dafür ist der Duftstoff Geosmin verantwortlich. Den produzieren Bakterien im Boden, vor allem dann, wenn es regnet. Den riechen wir dann übrigens auch schon in ganz geringer Konzentration. Forscher vermuten übrigens, dass uns das früher auch geholfen hat, Wasserquellen in trockenen Gebieten zu finden.
0: Wow, direkt Erlebnis Erde hier.
2: Ja, so.
0: Also wir halten fest, ganz viel Chemie, Bakterien und Co. sorgen dafür, dass der Herbst eben so riecht, wie er riecht. Hast du Bock auf eine Nase Herbst?
2: Ja, bitte, mach Fenster auf.
0: Ah, hier direkt Studiofenster.
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0: glaube, Newcomer Johnny Mahoro geht gerade richtig der Arsch auf Grundeis. Was für uns vielleicht so eine Festanstellung oder eine Beförderung ist, ist für Johnny sein erstes Album. Und das kommt einfach morgen raus. Wie das klingen wird, das hat Johnny uns schon verraten.
1: Ehrlich, sehr schnell mitsingbar und, glaube ich, für jedes Gefühl was dabei.
0: Wie mitsingbar es wirklich ist, das können wir jetzt mal zusammen auschecken. Wir haben euch Johnny Mahoro nämlich gerade aufs Enjoy Songradar gepackt. Und wenn er euer Ding ist, dann geht ihr vielleicht auch zu einer seiner Shows. Johnny geht nämlich Ende des Monats sogar auf große Deutschland. Tour. Ist ein Macher, der Typ. Das ist er jetzt hier bei Enjoy mit seinem Song Manchmal für euch.

0: 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Stau oder stockenden Verkehr kriegt ihr ab einer Länge von 3 Kilometern. A1 Osnabrück Richtung Bremen zwischen Dreieckstur und Hemeling 6 Kilometer stockend vor der Baustelle. Da müsst ihr eine gute Dreiviertelstunde mehr einplanen. A1 Lübeck Richtung Hamburg zwischen Hamburg-Billstedt und Norderelbbrücke 4 Kilometer stockend. A1 Bremen Richtung Lübeck zwischen Maschner Kreuz und Dreieck Norderelbe stockt es gerade auf 5 Kilometern. Rüber geht's auf die A7 Hamburg Richtung Hannover zwischen Hamburg-Waltershof und Dreieck Hamburg-Südwest 12 Kilometer Stau wegen Bergungsarbeiten. 1,5 Stunden plus. Dann die A7 Hamburg Richtung Hannover zwischen Westenholz und Schwarmstedt stockt es auf 5 Kilometern. A7 Hannover Richtung Kassel, die ist zwischen Seesen und Echte wegen Reinigungsarbeiten immer noch dicht. Da haben wir auch immer noch 5 Kilometer Stau ab Bokenem. A7 Hannover Kassel zwischen Dreieck Drammetal und Lutherberg stockt es auf 7 Kilometern. Und die A7 Hannover Richtung Flensburg zwischen Hamburg-Hausbruch und dem Elbtunnel nochmal 4 Kilometer Stau nach einer Sperrung. Das war's. Kommt gut durch, ihr Lieben.
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0: Hey Leute, hier drehen doch schon wieder alle frei, oder nicht? Was soll das denn bitte sein? Ja, also ich liebe den Sound, aber also was glaubt ihr, was hier in der grauen Schlau-WG nachgeahmt wurde? Auflösung kommt jetzt.
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0: Kollege Martin und die Enjoy-Seniorinnen und Senioren, das ist einfach ein perfect Match, muss man sagen. Die schnacken hier jeden Tag wirklich über Gott und die Welt in der grauen Schlau-WG. Und heute ging es unter anderem um die Frage, welches Morgenritual hast du denn so?
2: Oh, das ist bei mir mal so, aber Haare sind für mich im Leben das Wichtigste.
3: Echt? Ja. Was machst du mit den Haaren jeden Morgen?
2: Föhn das so ein bisschen und mach Gel da rein und dann sitzt das auf.
3: Wie lange brauchst du für die Frisur jeden Morgen?
2: 20 Minuten.
3: 20 Minuten machst du Haare jeden Morgen?
2: Ja, die müssen doch auch sitzen. Guck mal, dann mache ich.
3: Ja, zack, fertig.
2: Auch.
3: Ja, weil es geht doch schnell. Matthias, welches Morgenritual hast du so?
4: Wach werden und aufstehen.
3: Das ist schon mal ein gutes Ritual, wach zu werden, ja?
4: Irgendwann wird es immer dahin kommen, dass ich morgens wach werde und feststelle, dass ich schon abgeschieden bin.
3: Marin, welches Morgenritual hast du?
5: Mach mal ein Bett hübsch. Und Fernsehen.
3: Was guckst du so?
5: Na, grau und ist Schlau oder so.
3: Wir laufen leider noch nicht im Fernsehen.
5: Ich meinte, ich hätte mal irgendwie so eine graue Tante gesehen, Grau und Schlau im Fernsehen.
3: Echt?
5: Nee, war nicht.
3: Vielleicht war ich da im Urlaub oder so. Vielleicht machen das ja Kollegen im Fernsehen, während ich nicht da bin. Und ich weiß das gar nicht. Und du hast jetzt aufgedeckt.
5: Ja, ich habe das aufgedeckt, ja.
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0: Jetzt haben wir es 14 Uhr.
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0: Also dieser Fall hat uns im Norden sehr beschäftigt. Vor gut einem Jahr wurde der 8-jährige Fabian in der Nähe von Güstrow in Mecklenburg-Vorpommern erst vermisst und dann ein paar Tage später ermordet aufgefunden. Und in diesem Fall gibt's jetzt Neues. Johanna Hunsbeck aus den Enjoy Infos, was denn?
2: Ja, es läuft ja gerade der Gerichtsprozess und heute wurde ein psychiatrisches Gutachten vorgelegt. Das ist sowas, da wird der Gesundheitszustand eingeschätzt. Und zwar von der Angeklagten. Kurzer Recap, das ist die damalige Ex-Freundin des Vaters, Gina H. Die Staatsanwaltschaft wirft ihr vor, dass sie Fabian erst aus der Wohnung der Mutter gelockt und dann erstochen haben soll. Ja, der Gutachter hat jetzt gesagt, dass er sie für voll schuldfähig hält. Enjoy-Reporterin Laurin Zielke erklärt, wie er das begründet hat.
3: Zwar diagnostiziert er bei ihr eine emotional instabile Persönlichkeitsstörung vom Borderline-Typ. Diese sei aber nur moderat ausgeprägt und habe ihre Fähigkeit, richtig zwischen Recht und Unrecht zu unterscheiden, nicht eingeschränkt. Auch ihre Fähigkeit, ihr Verhalten zu steuern, sieht der Gutachter nicht beeinträchtigt. Heißt also, sie hätte nach seiner Einschätzung wissen können, dass eine solche Tat Unrecht wäre und könnte ihr Verhalten kontrollieren.
2: In gut einem Monat soll dann das Urteil kommen. Der Bundestag hat heute darüber diskutiert, wie viel Einkommenssteuer wir zahlen sollen. Finanzminister Klingbeil von der SPD will nämlich mittlere und kleine Einkommen entlasten. Dazu will er den Betrag anheben, ab dem wir überhaupt Steuern zahlen, den sogenannten Grundfreibetrag. Es soll mehr Kindergeld geben und Menschen, die viel verdienen, sollen eine Reichensteuer zahlen. Das ist aber noch nicht beschlossen. In den letzten Tagen gibt es in der Ukraine wieder große russische Angriffe. Jetzt sind im Osten der Ukraine dadurch 30 Menschen gestorben und viele Menschen wurden verletzt. Soll laut der örtlichen Behörden eine russische Bombe in einer Bushaltestelle eingeschlagen sein. 2 Busse sind demnach dann in Brand geraten. Streunt ein Puma rum bei München. Das befürchten die Menschen dort. Die Polizei sucht weiter in der Nähe des Münchner Flughafens. Da hat ein Jäger diese Woche ein verdächtiges Tier fotografiert, das aussieht wie eine Raubkatze. Bisher hat die Polizei aber noch keinen Puma gefunden.
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0: Heute kann es immer wieder Regen geben, zwischendurch kann aber auch mal ein bisschen Sonne mit dabei sein. 18 Grad maximal, gerade bei euch in Celle 13 Grad, Wedel 14 Grad und morgen am Freitag dann eher ungemütlich, bisschen stürmischer, Wolken, Regen, weiter östlich dann am schönsten und dazu maximal 16 Grad. 2 nach 2, wir schauen auf die Straßen, ist ein bisschen was los, dauert also im Moment A1 Osnabrück Richtung Bremen, zwischen dem Dreieck Sturm, Bremen-Himmeling, 6 Kilometer stockender Verkehr vor der Baustelle, da braucht ihr eine halbe Stunde länger. A1 Lübeck Richtung Hamburg, zwischen Hamburg-Billstedt und Norderelbbrücke 5 Kilometer stockender Verkehr plus 20 Minuten. A1 Hamburg Richtung Lübeck zwischen Hamburg-Stillhorn und Norderelbbrücke 3 Kilometer Stop and Go. Dann die A7 Hamburg Richtung Hannover zwischen Hamburg-Waltershof und dem Dreieck Hamburg-Südwest 12 Kilometer Stau wegen Bergungsarbeiten, da braucht ihr gerade eine Stunde länger. A7 Hamburg Richtung Hannover zwischen dem Dreieck Walsrode und Schwarmstedt 9 Kilometer Stop and Go. Die A7 Hannover Richtung Kassel ist zwischen Seesen und Echte wegen Reinigungsarbeiten gesperrt, dadurch im Moment 5 Kilometer Stau. Die A20 Rostock Richtung Lübeck ist zwischen Schönberg und Wackenitzbrücke nach einem Unfall gesperrt und die A23 Hamburg Richtung Heide zwischen Pinneberg Mitte und Tornisch 6 Kilometer stockender Verkehr plus 20 Minuten. Das war's. Gute Fahrt euch.
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0: So, das muss heute eine sehr, sehr geile Show werden, weil ich habe heute eine Gießkanne mit dabei. Das ist nämlich ein Tipp von Dirk aus Neubrandenburg und mit dieser Gießkanne sollen wir gemeinsam unsere neue Mission Norddeutschland easy erfüllen. Sagt er zumindest. Was jetzt eine Gießkanne mit einem Rothirsch zu tun hat, das klären wir gleich in aller Ruhe in 9 Minuten.
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0: Wir haben eine neue Aufgabe. Mache einen Rothirsch so authentisch nach, dass selbst Experten ihn für echt halten. Und es gibt jetzt auch einen Plan, wie wir das schaffen können.
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0: Dirk aus Neubrandenburg hat mir nämlich über die ARD Sounds App geschrieben, ich soll's mal mit einer Gießkanne probieren. Mit einer Gießkanne. Erste Frage an dich, Dirk. Warum weißt du, dass man mit Hilfe von einer Gießkanne wie ein Rothirsch klingt?
2: Aus Kindheitstraum und ja, das hat einfach Spaß gemacht, um da Leute mit zu erschrecken, weil du hast diese, wenn du so eine Plastikgießkanne, die du im Gartencenter kaufen kannst, einfach leer ohne Wasser und dann vorne Tülle ab und dann in dieses Ofenrohr dort sozusagen am Mund führen und dann dieses Geräusch nachahmen. Und durch diese Gießkanne hast du diesen Resonanzkörper und dann brüllt das wirklich, als ob live der Hirsch nebendran steht.
0: Ich habe jetzt zwar nicht so eine große aus dem Baumarkt, aber so eine kleine, die wir hier in der Redaktion stehen hatten. Ich würde es mal machen und vielleicht klinge ich dann immerhin zumindest so ein bisschen wie ein Babyhirsch. Achtung.
2: Nee, das muss mehr aus der Kehle kommen. So. Ah.

Okay, dieser Vergleich ist jetzt vielleicht ein bisschen wild, aber DJ Alle Farben ist unser Dattel-Curry-Dip. Ich meine das nicht böse. Das ist ja dieser Dip, den immer mindestens eine Person zum Grillen mitbringt und der ist einfach immer richtig geil. Also selbst wenn man den schon 100.000 Mal gegessen hat, ähnlich wie mit Alle Farben. Also, den habt ihr in den letzten Jahren vielleicht ja auch schon mal auf dem Enjoy Plaza Festival in Hannover gesehen, wenn ihr da wart. Aber der geht halt immer. Und im nächsten Jahr ist er wieder mit am Start, genauso wie Bund und Mark Forster. Also kommt wirklich sehr, sehr gerne vorbei. Alle Infos dazu gibt's auf enjoy.de. Und Alle Farben, unser Dattel-Curry-Dip, den bekommt ihr jetzt mit Fading. Hello!

0: Enjoy ist hier, 2:30 haben wir es jetzt und wir schauen mal, was auf der Straße so abgeht. Ist ein bisschen was los. A1 Osnabrück Richtung Bremen zwischen dem Dreieck Sturm Bremen-Hemeling. 6 Kilometer stockender Verkehr vor der Baustelle. Da braucht ihr eine gute halbe Stunde länger. A1 Lübeck Richtung Hamburg zwischen Hamburg-Billstedt und Norderelbbrücke. 5 Kilometer Stop and Go. A1 Hamburg Richtung Osnabrück zwischen dem Bremer Kreuz und Aasten. 4 Kilometer stockender Verkehr vor der Baustelle. Plus 20 Minuten. A1 Hamburg Richtung Lübeck zwischen Hamburg-Stillhorn und Norderelbbrücke. 3 Kilometer Stop and Go. Dann geht's rüber auf die A7 Hamburg Richtung Hannover zwischen Hamburg-Waltershof und dem Dreieck Hamburg-Südwest. 12 Kilometer Stau gerade wegen Bergungsarbeiten, da braucht ihr eine Stunde länger. Die A7 Hannover Richtung Kassel ist zwischen Seesen und Echte wegen Reinigungsarbeiten gesperrt. Dann die A20 Rostock Richtung Lübeck ist zwischen Schönberg und Wackenitzbrücke nach einem Unfall gesperrt. Und die A23 Hamburg Richtung Heide zwischen Pinneberg-Mitte und Tornisch 6 Kilometer stockender Verkehr plus 20 Minuten. Das war's, gute Fahrt euch.
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0: Also ich hoffe wirklich, ihr könnt nach dieser Meldung noch ganz entspannt weiter euer Ding heute machen. Das verändert alles, denn David Guetta ist jetzt World's Number One DJ. Wieder zum 6. Mal.
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0: So, und mich hat das jetzt nicht so krass überrascht, muss ich ganz ehrlich sagen, aber für ihn bestimmt eine fette Sache, denn das DJ Mag rankt ja jedes Jahr die Top 100 DJs und David Guetta konnte sich da jetzt in diesem Voting durchsetzen. Mal wieder zum 6. Mal. So oft wie kein anderer DJ bisher auf dieser Welt. Und ich wollte das jetzt auch gar nicht schlecht reden. Ehrlich jetzt, das ist schon krass. Deswegen Glückwunsch, David. Und Rihanna, übertreib, in einem TikTok-Livestream hat sie jetzt mal so ganz nebenbei gedroppt, wie viele unveröffentlichte Songs sie noch so auf Halte hat. Also Songs, die sie jederzeit einfach so rausfeuern könnte. Und ich fand die Zahl sehr krass, die wollte ich eben mit euch teilen. Mindestens 170. 170 Songs. Und da frage ich mich natürlich direkt, wann kommt denn mal was Neues raus? Aber wir müssen uns nicht gedulden. Es gibt wieder neue Musik. Die kommt morgen. Morgen ist ja wieder Freitag. Da kommt ja immer neue Musik raus. Unter anderem Musik von DJ Lost Frequencies.
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0: Diesen Ausschnitt hat er jetzt bei Insta geteilt. Und es kommt noch was Neues von Montez und Sido. Eigentlich geile Kombi.
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0: Hört ihr dann sehr wahrscheinlich hier morgen gegen 10 nach 3 auf der Enjoy-Teststrecke. Da checken wir immer gemeinsam die neue Musik ab. Ich freue mich.

0: 15 Uhr haben wir es jetzt.
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0: Wie viel Geld geht runter von der Einkommensteuer und was bleibt am Ende übrig? Das ist ja mega wichtig für unseren Alltag und was wir uns dann so leisten können. Die Bundesregierung hat darüber deshalb heute nochmal gesprochen. Johanna Hunsberg aus den Enjoy Infos. Worum ging es denn da genau?
2: Ja, der Bundestag hat über einen Plan von Finanzminister Klingbeil von der SPD diskutiert. Sein Ziel ist, Menschen, die mehr als 250.000 Euro pro Jahr verdienen, sollen eine Reichensteuer zahlen. Und besonders Familien und Menschen mit kleinen oder mittleren Einkommen sollen entlastet.

0: werden. Wie das genau funktionieren soll, erklärt uns Enjoy-Reporterin Bianca Schwarz.
1: Konkret soll der Grundfreibetrag angehoben werden. Das ist der Betrag, bis zu dem man gar keine Steuern zahlen muss. Für Singles liegt er aktuell bei etwas über 12.000 Euro, für Paare bei knapp 25.000 Euro. Und das heißt, wer in einem Jahr weniger verdient als das, muss keine Steuern zahlen. Und diese Beträge, die sollen angehoben werden, dass quasi mehr Menschen keine Steuern zahlen müssen. Und auch steigen sollen der Kinderfreibetrag und das Kindergeld.
0: Vor gut einem Jahr wurde der 8-jährige Fabian in Mecklenburg-Vorpommern ermordet aufgefunden. Gerade läuft dazu der Gerichtsprozess. Angeklagt ist die damalige Ex-Freundin des Vaters. Sie soll Fabian erstochen haben. Ja, und jetzt hat ein psychiatrischer Gutachter befunden, dass die 30-Jährige voll schuldfähig ist. Die Einschätzung ist wichtig für das Gericht, es muss sich aber nicht daran halten. Der Zoll und die Polizei haben heute mehr als 30 Orte durchsucht, auch bei uns im Norden. Die Ermittler waren einem mutmaßlichen Geldwäschenetzwerk auf der Spur. Sie haben 4 Menschen festgenommen. Die Vermutung, die Beschuldigten hatten viele Bankkonten im In- und Ausland und haben über die dann Hunderttausende Euro aus Betrugstaten geschleust. Europas größter Billigflieger Ryanair will Flüge in Deutschland streichen, und zwar konkret jeden 10. Flug. Das hat das Unternehmen angekündigt. Das betrifft besonders den Flughafen Berlin-Brandenburg, aber auch in Hamburg sollen 5% der Flüge gestrichen werden, gilt dann für den Winterflugplan ab Ende Oktober.
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3: Ja, stellt euch darauf ein, dass es auch heute Nachmittag und heute Abend immer mal wieder Regen geben kann. Zwischendurch auch mal kurz ein bisschen Sonne, dazu maximal 18 Grad, jetzt gerade bei euch in Itzehoe 13 Grad, Stralsund 14 Grad. Und morgen am Freitag dann auch eher ungemütlich, ein bisschen stürmischer, Wolkenregen mit dabei, weiter östlich dann aber am schönsten. Da kommt auch nochmal zwischendurch die Sonne raus und dazu dann maximal 16 Grad. 2:03 bis jetzt, wir schauen rüber auf die Straßen. Geht los mit der A1 Osnabrück Richtung Bremen, zwischen dem Dreieck Sturm-Bremen-Himmeling, 6 Kilometer stockender Verkehr vor der Baustelle. A1 Lübeck Richtung Hamburg, zwischen Hamburg-Billstedt und Norderelbbrücke, 5 Kilometer Stop and Go. Die A1 Hamburg Richtung Osnabrück, zwischen dem Bremer Kreuz und Asten, 4 Kilometer stockender Verkehr plus 20 Minuten. A1 Hamburg Richtung Lübeck, zwischen Hamburg-Stillhorn und Norderelbbrücke, 3 Kilometer stockender Verkehr. A7 Flensburg Richtung Hamburg, zwischen Hamburg-Schnelsen und dem Elbtunnel, 5 Kilometer stockender Verkehr. A7 Hannover Richtung Kassel, zwischen Rüden und Seesen, 5 Kilometer Stau nach einer Sperrung. Dann die A19 Berlin Richtung Rostock ist zwischen Güstrow und Glasewitz nach einem Unfall gesperrt. Die A20 Rostock Richtung Lübeck ist zwischen Schönberg und Wackenitzbrücke nach einem Unfall gesperrt. Und zu guter Letzt die A23 Hamburg Richtung Heide zwischen Pinneberg-Mitte und Tornisch, 6 Kilometer Stop and Go. Das war's, gute Fahrt euch.
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3: So, und hat hier irgendwer Bock auf Tickets für Nico Santos? 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

0: liegt 3:12 am 8. Oktober. Das heißt, keine 3 Wochen mehr bis zu meinem 30. Geburtstag. Ja, für viele ist das ja so ein Riesending, ne? 30. Geburtstag. So, ich muss ganz ehrlich sagen, mich juckt das eigentlich gar nicht so sehr, aber meine Freunde und meine Familie haben mich da echt schon so ein bisschen verrückt gemacht. So, endlich 30, wow, dann bist du alt, richtig erwachsen. So, ich habe jetzt noch 20 Tage und deswegen war mein Kollege Jonas mal draußen unterwegs und hat gefragt, was muss man eigentlich unbedingt mal vor seinem 30. Geburtstag gemacht haben?
1: Auf jeden Fall ein Ironman, einen ganzen Ironman.
2: Ich weiß nicht, ob Lars ein Tänzer ist, dann soll er einfach mal tanzen.
3: Kleine Samba-Vorstellung für die Reaktion.
2: Ja, nach dem Motto, irgendwie sowas, das würde ich Lars empfehlen.
3: Was muss, bevor man 30 wird, auf jeden Fall von der Bucketlist runter?
1: Auf jeden Fall so ein bisschen seine Angst überwinden, also so Sachen machen wie Bungee-Jumping, Fallschirmspringen oder so.
3: Würdest du selber machen?
1: Ja, würde ich alles selber machen.
3: Das ist so einfach gesagt so, ne?
1: Ja, doch schon.
3: Kollege Lars wird bald 30, was sollte er auf jeden Fall nochmal vorher gemacht haben?
4: Also ich habe es zwar nicht geschafft, aber vor 30 könnte man schön Kinder kriegen.
3: Oha. Aber das wird eng vielleicht zeitlich. 3 Wochen hat er noch.
4: Oh, das stimmt. Dann könnte er noch heiraten.
1: Er müsste auf jeden Fall einmal in die Antarktis reisen und einmal da ins Wasser springen und mit den Orcas schwimmen.
3: Hä? Ich weiß nicht, ob wir ihn dann nochmal wiedersehen, wenn er das macht.
1: Ja, das ist ja dann sein Problem.
0: Hä? Also, vielleicht habt ihr ja noch Ideen. Was muss man unbedingt vor seinem 30. Geburtstag mal gemacht haben? Meldet euch gerne mit einer Sprachnachricht über die ARD Sounds App.

0: Enjoy ist hier, 15:30 haben wir es. Wir schauen auf die Straßen, ist echt viel los, dauert also einen Moment. A1 Osnabrück Richtung Bremen, zwischen dem Dreieck Stur und Bremen-Hemeling, 6 Kilometer stockender Verkehr vor der Baustelle, da braucht ihr eine knappe Dreiviertelstunde länger. A1 Lübeck Richtung Hamburg, zwischen Hamburg-Billstedt und Nordeilbrücke, 5 Kilometer Stop and Go. Die A1 Hamburg Richtung Osnabrück, zwischen dem Bremer Kreuz und Asten, 4 Kilometer stockender Verkehr, eine halbe Stunde plus. A1 Hamburg Richtung Lübeck, zwischen Hamburg-Schlehorn und Nordeilbrücke, 3 Kilometer Stop and Go. A7 Flensburg Richtung Hamburg, zwischen Hamburg-Schnelsen und dem Elbtunnel, 5 Kilometer stockender Verkehr plus 20 Minuten. Dann die A7 Hannover Richtung Kassel, zwischen Rüden und Seesen, 7 Kilometer Stau, da gibt es eine Sperrung. Dann die A19 Berlin Richtung Rostock ist zwischen Güstrow und Blasewitz nach einem Unfall gesperrt. Die A20 Rostock Richtung Lübeck ist zwischen Schönberg und Wackenitzbrücke nach einem Unfall gesperrt. Und die A23 Hamburg Richtung Heide zwischen Pinneberg Mitte und Tornisch 6 Kilometer Stop and Go plus 20 Minuten. Das war's. Gute Fahrt euch.
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Enjoy ist hier und kurze Frage. Er ist eine 10 von 10, singt aber in einer Karaoke-Bar seine eigenen Songs. Ja, kann man machen so. Ist aber schon so ein kleiner Ick, würde ich sagen. Also so eine 8 von 10. Clüso hat's gemacht. In der Karaoke-Bar auf dem Kiez in Hamburg. Aber Stimmung? Stimmung ist top. Stimmung kann er halt auch sehr gut. Also Clüso, den bekommt ihr jetzt auf dem Enjoy Songradar gemeinsam mit OK Kid. Das ist Heatwave. Ah doch, ist eine 10 von 10 der Typ.

0: ist ja gerade Kramermarkt in Oldenburg. Das ist ein super fetter Jahrmarkt. Werden viele von euch wahrscheinlich kennen. Ein geiles Ding. Und mittendrin am Breakdancer, hinterm Mikro, Mo.
1: 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Ich bin der Maschinenführer.
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0: Ja, hier ehren wir euch ja immer für eure Jobs. Mo aus Leer, Niedersachsen, ist vom Beruf Rekommandeur. Das sind die Leute, die auf der Kirmes immer in diesem kleinen Häuschen die Karussells bedienen und so geile Ansagen machen, während wir da von links nach rechts geschleudert werden. Geht natürlich sehr auf die Stimme.
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0: Top, das hat er den Kolleginnen und Kollegen von Hallo Niedersachsen erzählt. Und ich muss ganz ehrlich sagen, ich stelle mir das furchtbar anstrengend vor. Ne? Bei Wind und Wetter sitzt du da in diesem kleinen Häuschen, immer laut. Und dann hatte da irgendjemand zu viel Zuckerwatte, macht dir den Reiher in sein Fahrgeschäft und all sowas. Also, ist ein harter Job, aber Mo liebt seinen Job. Und falls ihr auf dem Kramermarkt in Oldenburg seid, dann schaut gerne mal bei ihm vorbei und sagt ihm, dass er ein geiler Typ ist, weil Mo ist definitiv ein geiler Typ.
1: 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Mit einem Zeh war's alles weg hier.

0: 16 Uhr haben wir es jetzt.
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0: Dieser Fall hat uns im Norden krass beschäftigt. Vor gut einem Jahr wurde der 8-jährige Fabian in der Nähe von Güstrow in Mecklenburg-Vorpommern erst vermisst und dann ein paar Tage später ermordet aufgefunden. Und in diesem Fall gibt es jetzt neue News. Johanna Hohnsberg aus den Enjoy Infos. Was denn?
2: Es läuft ja gerade der Gerichtsprozess und heute wurde ein psychiatrisches Gutachten vorgelegt. Da wird der Gesundheitszustand eingeschätzt. Und zwar von der Angeklagten. Kurzer Recap, das ist die damalige Ex-Freundin des Vaters, Gina H. Die Staatsanwaltschaft wirft ihr vor, dass sie Fabian erst aus der Wohnung der Mutter gelockt haben und dann erstochen haben soll. Der Gutachter hat jetzt gesagt, dass er sie für voll schuldfähig hält. Enjoy-Reporterin Laurin Zielke erklärt, wie er das begründet hat.
3: Zwar diagnostiziert er bei ihr eine emotional instabile Persönlichkeitsstörung vom Borderline-Typ. Diese sei aber nur moderat ausgeprägt und habe ihre Fähigkeit, richtig zwischen Recht und Unrecht zu unterscheiden, nicht eingeschränkt. Auch ihre Fähigkeit, ihr Verhalten zu steuern, sieht der Gutachter nicht beeinträchtigt. Heißt also, sie hätte nach seiner Einschätzung wissen können, dass eine solche Tat Unrecht wäre und könnte ihr Verhalten kontrollieren.
2: In gut einem Monat soll dann das Urteil kommen. Berlin hat vor kurzem gewählt. Da war sowas wie eine Landtagswahl, heißt da Abgeordnetenhauswahl. Die Linke wurde da stärkste Kraft mit knapp 26%. Und jetzt wollen Linke, SPD und Grüne drüber reden, ob sie zusammen regieren wollen. Das haben die drei Parteien heute mitgeteilt. In den Vorgesprächen haben sie wohl den Vorwurf geklärt, dass Teile der Berliner Linken antisemitisch sein sollen. In den letzten Tagen gibt es in der Ukraine wieder große russische Angriffe. Jetzt sind im Osten der Ukraine dadurch mehr als 30 Menschen gestorben und viele Menschen wurden verletzt. Soll laut der örtlichen Behörden eine russische Bombe in einer Bushaltestelle eingeschlagen sein. Zwei Busse sind demnach dann in Brand geraten. Der Bundestag will heute beschließen, ob es eine ganz neue Bahnstrecke bei uns im Norden geben soll, und zwar zwischen Hannover und Hamburg. Es geht eigentlich nur noch als Formsache, dass der Bundestag zustimmt. Gestern hat nämlich schon der Verkehrsausschuss zugestimmt.
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0: Jo, kann heute immer mal wieder Regen geben. Dazu maximal 18 Grad. Bei euch in Bremerförde gerade 13 Grad. Kaltenkirchen 14 Grad. Und morgen am Freitag ein bisschen stürmischer. Wolken und Regen mit dabei und maximal 16 Grad. 2 nach 4, wir schauen auf die Straßen. Starten mit der A1 Osnabrück Richtung Bremen. Zwischen dem Dreieck Stur und Bremen-Hemmeling 7 Kilometer Stau vor der Baustelle plus eine Dreiviertelstunde. A1 Lübeck Richtung Hamburg. Zwischen Hamburg-Billstedt und Norderelbbrücke 5 Kilometer Stop and Go. A1 Hamburg Richtung Osnabrück, zwischen dem Bremer Kreuz und Asten 8 Kilometer stockender Verkehr, da braucht ihr eine halbe Stunde länger. A1 Hamburg Richtung Lübeck, zwischen Hamburg-Stillhorn und Norderelbbrücke 3 Kilometer Stop and Go. Dann die A7 Flensburg Richtung Hamburg, zwischen Hamburg-Schnelsen und dem Elbtunnel 5 Kilometer stockender Verkehr plus 20 Minuten. A7 Hannover Richtung Kassel, zwischen Rüden und Seesen 7 Kilometer Stau nach einer Sperrung. A7 Hannover Richtung Flensburg, zwischen Hamburg-Hausbruch und dem Elbtunnel 4 Kilometer Stop and Go für LKW. Dann die A19 Berlin Richtung Rostock ist zwischen Güstrow und Glasewitz nach einem Unfall gesperrt. Die A20 Rostock Richtung Lübeck ist zwischen Schönberg und Wagenknitzbrücke nach einem Unfall gesperrt. Und die A23 Hamburg Richtung Heide zwischen Pinneberg-Mitte und Tornisch 6 Kilometer stockender Verkehr. Da braucht ihr eine Dreiviertelstunde länger. Das war's. Gute Fahrt euch.
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0: So, 3:04, das ist bei mir so die magische Grenze. Ich sag ab jetzt kein Kaffee mehr, weil ich bin der festen Überzeugung, sonst kann ich nachts nicht schlafen. Erzähl mal, Johanna, wie ist bei dir?
2: Nee, das ist ein bisschen aufgeweichter bei mir. Ich würde sagen 17.30 Uhr vor 18 Uhr.
0: Also.
2: Ist alles okay.
0: Dann macht. Gönnt euch noch einen Kaffee und schön, dass ihr mit am Start seid.
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0: Und es gibt eine neue. Mach einen Rothirsch so authentisch nach, dass selbst Experten ihn für echt halten. So, und da möchte ich natürlich von den Besten lernen. Von einem wilden Rothirsch am besten. Deswegen habe ich mal mit Andreas gesprochen. Eigentlich Dr. Andreas Kinser. Ich darf ihn aber Andreas nennen. Der ist Rothirsch-Experte bei der Deutschen Wildtierstiftung.
1: Also im Norden haben wir gerade in Mecklenburg-Vorpommern beispielsweise mehr oder weniger flächendeckend im Land Rothirsche. Niedersachsen auch in den großen Waldgebieten, überall. Schleswig-Holstein tatsächlich auch in den größeren Waldgebieten.
0: Ja, aber gibt es denn diesen einen Ort? Ich meine, ich muss Rothirsche treffen. Wo ist der Place to be für Rothirsche bei uns im Norden, Andreas?
1: Das ist in Norddeutschland tatsächlich der Duvenstedter Bruch beispielsweise. Das ist aber auch der Darß, der Nationalpark Darß, wo man ganz hervorragend die Rotwildbrunft erleben kann.
0: Mhm. Und ich sag mal so, Duvenstedter Bruch, Naturschutzgebiet am Rande von Hamburg. Ich war da. Wie nah ich diesen Rothirschen denn wirklich gekommen bin, das hört ihr morgen früh ab 6 in eurer Enjoy Morning Show mit Martina und Greg.

0: Das macht man nicht und das gehört verboten. Also ist zumindest meine Meinung. Weil in einem Dönerladen in Berlin wurde gestern ein Kebabwasser vorgestellt. Laut den Erfindern ist das wohl Sprudelwasser mit Elektrolyten und, Zitat, herzhaften Geschmacksnoten. Ich finde, das muss man erstmal so ein bisschen wirken lassen. Einige von euch haben es getestet und es kam auch nur so semi-gut an.
1: Schmeckt sehr säuerlich-salzig.
2: Ich fand es einfach nur schauderhaft.
3: Gewöhnungsbedürftig, weil ich gar nicht wusste, was es ist und dann überrascht war, dass es doch irgendwie sehr herzhaft und dönerig war. Als reines Erfrischungsgetränk, da fehlt irgendwie was Freshes drin, habe ich das Gefühl.
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1: Um 16:30 mit Johanna Hohnsberg. Hi. Und wir gucken aufs Geld. Der Bundestag hat heute über einen Entwurf von Finanzminister Klingbeil diskutiert. Damit sollen Menschen, die nicht so viel verdienen, mehr Geld am Ende des Monats übrig haben. Das Kindergeld soll steigen und Reiche sollen mehr zahlen. Das wird bisher aber nur diskutiert. Wir fahren offenbar wieder mehr Bus, Straßenbahn oder Regio. Laut dem Statistischen Bundesamt haben die Fahrten im ÖPNV im letzten Jahr um 2% zugenommen. Zum Beispiel haben wir letztes Jahr in Deutschland etwa 5,5 Milliarden Mal den Bus genommen. In vielen Bereichen auf der Welt gibt es immer weniger Tiere, vor allem in Lateinamerika, in der Karibik und in Teilen Afrikas. Das sagt die Tierschutzorganisation WWF in einem Bericht. Immerhin, einige Bestände haben sich laut WWF in den letzten Jahren erholt. Zum Beispiel gibt es wieder mehr wildlebende Tiger. Und das Wetter, heute Abend meistens trocken, morgen ist es dann richtig bewölkt und regnerisch bei maximal 16 Grad.
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2: Kurz nach 16:30 wir schon auf die Straßen, ist wieder super viel los, also dauert jetzt im Moment. A1 Osnabrück Richtung Bremen, zwischen dem Dreieck Stur und Bremen-Hemeling. 7 Kilometer Stau vor der Baustelle, da braucht ihr eine knappe Dreiviertelstunde länger. A1 Hamburg Richtung Osnabrück, zwischen dem Bremer Kreuz und Asten, 8 Kilometer stockender Verkehr, eine halbe Stunde plus. A2 Hannover Richtung Berlin, zwischen Peine Ost und Braunschweig-Wartenbüttel, 5 Kilometer Stop and Go plus 20 Minuten. Dann die A7 Flensburg Richtung Hamburg, zwischen Hamburg-Schnellsen und dem Elbtunnel, 5 Kilometer stockender Verkehr. A7 Hamburg Richtung Hannover, zwischen Westenholz und der Raststätte Allertal West, 6 Kilometer stockender Verkehr, 20 Minuten gibt's hier oben drauf. Die A19 Berlin Richtung Rostock ist zwischen Güstrow und Glasewitz nach einem Unfall gesperrt. Die A20 Rostock Richtung Lübeck.

0: ist zwischen Schönberg und Wakenitzbrücke nach dem Unfall gesperrt. A23 Hamburg Richtung Heide, zwischen Pinneberg-Mitte und Tornisch 6 Kilometer stockender Verkehr eine halbe Stunde plus. A24 Hamburg Richtung Berlin, zwischen Rheinbeek und Schwarzenbeek-Grande 6 Kilometer Stop and Go, eine halbe Stunde plus. Und die A33 Bielefeld Richtung Osnabrück, zwischen Hilter und Haderberg 6 Kilometer Stau, da braucht ihr gerade über 2 Stunden länger. Wahnsinn. Haltet durch, Leute. Kommt gut an.
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2: Boah, im Stau stehen ist super nervig. Das kennen wir hier im Norden leider ziemlich gut. In Athen in Griechenland, da gibt es jetzt eine eigene Taskforce der Polizei, die nur dafür da ist, gegen solche Staus zu kämpfen. Wie das genau abläuft, das hört ihr bei Enjoy weltweit mit mir, Lisa.
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0: Also das hier ist jeden Tag ein Highlight für mich, aber ich weiß auch für euch.
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0: Unsere Generation 80 plus ist einfach nur zauberhaft. Was unser Reporter Martin da teilweise echt schon für echt tolle, süße Stories bekommen hat, das ist ganz toll. Heute gibt's eine neue Frage und zwar lautet die, welches Morgenritual hast du eigentlich?
2: Oh, das ist bei mir mal so, aber Haare sind für mich im Leben das Wichtigste.
3: Echt? Ja. Was machst du mit den Haaren jeden Morgen?
2: Föhn das so ein bisschen und mach Gel da rein, ja. Und dann sitzt das auf.
3: Wie lange brauchst du für die Frisur jeden Morgen?
2: 20 Minuten.
3: 20 Minuten machst du Haare jeden Morgen?
2: Ja, die müssen doch auch sitzen. Guck mal, dann mache ich.
3: Ja, zack, fertig.
2: Auch.
3: Ja, aber es geht doch schnell. Matthias, welches Morgenritual hast du so?
4: Wach werden und aufstehen.
3: Das ist schon mal ein gutes Ritual, wach zu werden, ja?
4: Irgendwann wird es irgendwann dahin kommen, dass ich morgens wach und feststelle, dass ich schon abgeschieden bin.
3: Marin, welches Morgenritual hast du?
5: Mach mal ein Bett hübsch. Und Fernsehen.
3: Was guckst du so?
5: Na, grau ist schlau oder so.
3: Wir laufen leider noch nicht im Fernsehen.
5: Ich meinte, ich hätte mal irgendwie so eine graue Tante gesehen, grau und schlau im Fernsehen.
3: Echt?
5: Nee, war nicht.
3: Vielleicht war ich da im Urlaub oder so. Vielleicht machen das ja Kollegen im Fernsehen, während ich nicht da bin. Und ich weiß das gar nicht. Und du hast jetzt aufgedeckt.
5: Ja, ich habe das aufgedeckt, ja.
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4: 17 Uhr haben bis jetzt.
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4: Wie viel Geld geht runter von der Einkommenssteuer und was bleibt am Ende übrig? Das ist ja mega wichtig für unseren Alltag und was wir uns da so leisten können. Die Bundesregierung hat darüber deshalb heute nochmal gesprochen. Johanna Honsberg aus den Enjoy Infos, worum ging es denn da genau?
5: Ja, der Bundestag hat über einen Plan von Finanzminister Klingbeil von der SPD diskutiert. Sein Ziel ist, Menschen, die mehr als 250.000 Euro pro Jahr verdienen, sollen eine Reichensteuer zahlen. Und besonders Familien und Menschen mit kleinen oder mittleren Einkommen sollen entlastet werden. Wie das genau funktionieren soll, erklärt uns Enjoy-Reporterin Bianca Schwarz.
6: Konkret soll der Grundfreibetrag angehoben werden. Das ist der Betrag, bis zu dem man gar keine Steuern zahlen muss. Für Singles liegt er aktuell bei etwas über 12.000 Euro, für Paare bei knapp 25.000 Euro. Und das heißt, wer in einem Jahr weniger verdient als das, muss keine Steuern zahlen. Und diese Beträge, die sollen angehoben werden, dass quasi mehr Menschen keine Steuern zahlen müssen. Und auch steigen sollen der Kinderfreibetrag und das Kindergeld.
5: Und heute beschäftigt sich der Bundestag noch mit einem umstrittenen Bluttest für Schwangere. Der kann anzeigen, wie wahrscheinlich es ist, dass das Kind eine Behinderung haben wird, zum Beispiel Trisomie 21. Aber er sagt es nicht definitiv voraus. Laut Barmer Krankenkasse haben viel mehr Schwangere als sonst zuletzt so einen Test machen lassen. Jetzt fordern mehr als 100 Bundestagsabgeordnete, dass der Test nicht mehr so einfach verfügbar ist. In Braunschweig hat eine Passantin eine 4 Meter lange Schlangenhaut auf dem Gehweg entdeckt. Die Haut ist wohl von einer Netzpython. Es sieht aber laut Polizei danach aus, dass die Schlange nicht mehr lebt. Jetzt ermittelt sie, woher diese Schlangenhaut kommt. Sowas zu besitzen oder mit diesen Häuten zu handeln, ist nämlich größtenteils verboten.
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4: Wir schauen auf die aktuellen Temperaturen bei euch in Osnabrück. Gerade 14 Grad, Wacken 12 Grad. Dazu heute Abend immer mal wieder Regenschauer dabei. Aber es kann auch, so wie hier jetzt gerade bei uns vom Studio, die Sonne noch mal kurz rauskommen. Morgen am Freitag dann auch eher ungemütlich, also ziemlich herbstlich. Ein bisschen stürmischer als heute. Wolken, Regen mit dabei und dazu dann maximal 16 Grad. 2 nach 5, wir schauen auf die Straßen. Ist nach wie vor einiges los. Wir starten mit der A1 Osnabrück Richtung Bremen. Zwischen dem Dreieck Stur und Bremen-Hemmelingen 7 Kilometer Stau vor der Baustelle. Eine Dreiviertelstunde braucht ihr hier länger. A1 Hamburg Richtung Osnabrück zwischen dem Bremer Kreuz und Asten 8 Kilometer Stop and Go, eine halbe Stunde dauert es hier länger. A2 Hannover Richtung Berlin zwischen Peine Ost und dem Braunschweig Wartenbüttel 5 Kilometer Stop and Go plus 20 Minuten. A7 Hamburg Richtung Hannover zwischen Westenholz und der Raststätte Allertal West 6 Kilometer Stop and Go plus 20 Minuten. Die A19 Berlin Richtung Rostock ist zwischen Güstrow und Glasewitz nach einem Unfall gesperrt. Dann die A20 Rostock Richtung Lübeck, die ist zwischen Schönberg und Wakenitzbrücke ebenfalls wegen dem Unfall gesperrt. A23 Hamburg Richtung Heide zwischen Pinneberg Mitte und Tornisch 6 Kilometer Stop and Go, da braucht ihr gerade eine halbe Stunde länger. Dann die A24 Hamburg Richtung Berlin zwischen Rheinbeek und Schwarzenbeek-Grande 6 Kilometer stockender Verkehr, eine halbe Stunde plus. Und A33 Bielefeld Richtung Osnabrück zwischen Hilter und Haberberg 10 Kilometer Stau nach einem Unfall. Das war's. Gute Fahrt euch.
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4: Und irgendwie war es eine taffe Woche, oder? So, also bei mir stand super viel an. Bei euch ja vielleicht auch. Deswegen lasst uns heute Abend gerne mal ein bisschen entspannt machen, ein bisschen Serie gucken und ihr müsst euch nicht mal Gedanken darüber machen, welche Serie ihr guckt, denn unsere Serienexpertin Jule hat da eine Empfehlung für eine Miniserie. Gibt's hier 9 Minuten.
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0: 12 nach 5. Angel ist hier und das Meer, ne? Ist schon schön. Nord, Ostsee. Gar keine Frage, aber ich finde ja, Meer kann auch ganz schön gruselig sein. Ich meine, was geht da unten eigentlich ab? Bei vielen Sachen wissen wir das gar nicht. Und in der neuen Netflix-Serie Below geht's auch um die Tiefsee. Finde ich an sich schon mal ziemlich gruselig. Und Angel-Serien-Expertin Jule sagt auch, die Serie ist nichts für schwache Nerven.
1: Nee, definitiv nicht. Es geht in der Serie nämlich um einen kleinen Ort auf Neufundland. In Snook's Arm lebt eine kleine, sehr eigenwillige Gemeinschaft. Unter anderem Calvin Penny, der Cash mit der Eisernte auf dem Meer macht. Nur ist das schwierig, wenn das Eis auf einmal ganz komisch wird.
2: Das Eis, das sie hergebracht haben, war eine einzige gefrorene Schleimhaut.
3: Was, wie Rotze? Von was, einem verdammten Wal?
4: Von etwas Großem.
2: Und etwas Altem.
1: Gemeinsam mit der Forscherin Fonda checkt Calvin schon früh, dass da was nicht stimmt. Und als dann immer mehr Menschen in Snooks Arm verschwinden und nur noch einzelne Körperteile wieder auftauchen, wird klar, da stimmt was gar nicht.
0: Okay, also das ist jetzt so ein bisschen dieses Ding Monster aus dem Meer. Das klingt jetzt ja erstmal nicht so neu, ne?
1: Ich checke, aber ich fand's echt so spannend und vor allem kreativ, weil dieses Monster die Menschen eben auch angreift, ohne sich dabei zu zeigen. Also es ist ein wirklich krass cleverer Thriller, es ist geil gespielt und es passt vom Vibe her auch perfekt so in den nassen Herbst, der jetzt so langsam kommt.
0: Perfekt, Leute. Also wenn ihr Bock drauf habt, gönnt euch die Miniserie Below, gibt's jetzt.

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1: Um 17:30 mit Johanna Hunsberg. Moin. Vor gut einem Jahr war in Mecklenburg-Vorpommern der 8-jährige Fabian ermordet aufgefunden worden. Angeklagt ist die damalige Ex-Freundin des Vaters. Und heute hat ein psychiatrischer Gutachter gesagt, dass er sie für voll schuldfähig hält. In gut einem Monat will das Gericht das Urteil verkünden. Im Osten der Ukraine ist eine russische Bombe in eine Bushaltestelle eingeschlagen. 2 Busse haben dadurch gebrannt, sagen die örtlichen Behörden. Demnach sind dadurch mehr als 30 Menschen gestorben. Viele Menschen wurden verletzt. Gestern gab es auch schon einen größeren Angriff aus Russland. Heute Abend entscheidet sich der Bundestag, ob eine neue Bahnstrecke gebaut werden soll zwischen Hamburg und Hannover. Gestern hat schon der Verkehrsausschuss grünes Licht gegeben. Dieser Neubau ist aber umstritten, vor allem bei den Menschen vor Ort. Und das Wetter, heute Abend meistens trocken, morgen ist es dann richtig bewölkt und regnerisch bei maximal 16 Grad.
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2: Kurz nach 17:30, wir schauen auf die Straßen. A1 Osnabrück Richtung Bremen, zwischen dem Dreieck Stur und Bremen-Himmelingen. 7 Kilometer Stau vor der Baustelle, eine halbe Stunde braucht ihr hier länger. Dann die A1 Hamburg Richtung Osnabrück, zwischen dem Bremer Kreuz und Arsten. 8 Kilometer Stop and Go, eine halbe Stunde plus. A7 Hamburg Richtung Hannover, zwischen Westenholz und Schwarmstedt. 6 Kilometer Stop and Go. A7 Hamburg Richtung Flensburg, zwischen Hamburg-Bahrenfeld

0: Und im Dreieck Hamburg-Nordwest 5 Kilometer stockender Verkehr. Dann die A20 Rostock Richtung Lübeck ist zwischen Schönberg und Wakenitzbrücke nach einem Unfall gesperrt. A23 Hamburg Richtung Heide zwischen Heizenbeck-Rellingen und Tornisch 6 Kilometer Stop and Go. Eine Dreiviertelstunde braucht ihr hier länger. Zwei Meldungen noch. Einmal die A24 Hamburg Richtung Berlin zwischen Rheinweg und Schwarzenbeek-Grande 6 Kilometer Stop and Go. Eine halbe Stunde plus. Und die A33 Bielefeld-Osnabrück ist zwischen Hilta und Borkelo-Kloster-Ösede in beide Richtungen nach einem Unfall gesperrt. Dafür durch die Umleitung über die U86 und die U85. Das war's. Gute Fahrt euch.
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0: ist hier, 17:41 haben wir es jetzt. Und ich mag das ja manchmal ganz gerne, wenn so Leute so ein bisschen drüber sind. Also, wisst ihr, so, bam, hier bin ich, ich hab's drauf, schaut her. Und diese Leute dann auch wirklich was können, also irgendwie abliefern können, das ist ganz wichtig an der Sache. Oliver John ist da irgendwie das komplette Gegenteil.
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0: Der stapelt ein bisschen tiefer, was ja in der Regel einfach nochmal viel sympathischer ist. In seiner Bio bei Insta steht nämlich zum Beispiel: Hi, ich bin Oliver und ich schreibe Songs. Also so ganz low, richtig sweet. Und einen dieser Songs gönnen wir uns jetzt gemeinsam, weil wir finden nämlich, der Typ hat's wirklich sehr drauf. Und deswegen stellen wir ihn euch hier vor auf dem Enjoy Songradar. Oliver John ist das mit Memories of You.

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1: Kann mir mal jemand sagen, warum alle so ein Ding daraus machen, aus diesem 30 werden? Also ich meine, bei mir ist es bald soweit, 20 Tage noch, dann werde ich 30 und ich check das schon.

0: Generation. Also dieses Alter für Haus, Hochzeit, Kinder. Also sollten wir nochmal alles erledigen, was wir bis dahin immer mal machen wollten. Und deswegen war mein Kollege Jonas mal auf der Straße und hat euch gefragt. Und ihr könnt ihr jetzt gerne mal mit überlegen, vielleicht fällt euch ja auch was ein. Was sollte man unbedingt tun, bevor man 30 wird?
1: Man sollte mal eine ganze Nacht alleine in einem Zelt in der Wildnis geschlafen haben.
2: Hast du schon gemacht?
1: Nee, aber ich bin ja noch nicht 30.
2: Unser Kollege Lars wird 30. Was sollte er auf jeden Fall vorher noch mal gemacht haben?
3: Seinen Mind ein bisschen öffnen. Für das Leben, für Essen, für Geduld, für alles.
2: Okay, bleiben wir kurz beim Thema Essen. Was sollte Lars auf jeden Fall noch essen, bevor er 30 wird?
3: Bibimbap.
2: Was ist das?
3: Das ist eine Art Bowl, aber dann doch wieder keine Bowl, weil das einfach viel besser ist als eine Bowl.
4: Okay. Ich als gerade über 30-Jähriger, der jetzt anfängt zu studieren, würde sagen, studiere vorher.
2: Was muss, bevor man 30 wird, auf jeden Fall von der Bucketlist runter?
1: Einen falschen Sprung sollte man auf jeden Fall gemacht haben.
2: Würdest du das machen?
1: Auf jeden Fall, habe ich vor. Auch gerne ohne Fallschirm, sondern nur mit diesen Anzügen.
0: Auf gar keinen Fall, Leute. Aber ihr könnt ja gerne mal sagen, was sollte man unbedingt tun, bevor man 30 wird? Schreibt doch gerne eine Nachricht, schickt eine Sprachnachricht über die kostenlose ARD Sounds App.

0: Es ist 18 Uhr.
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0: Wie geht's meinem Kind? Das fragen sich ja alle Eltern, auch schon in der Schwangerschaft. Checken lassen kann man das mit einem Bluttest. Und über den diskutieren heute Abend die Abgeordneten im Bundestag, weil dieser Test umstritten ist. Johanna Hunsberg aus den Enjoy-Infos. Warum?
2: Ja, also ein Bluttest soll zeigen, wie wahrscheinlich es ist, dass das Kind eine Behinderung haben wird, zum Beispiel Trisomie 21. Aber jetzt scharf formuliert, was passiert, wenn aus einer Wahrscheinlichkeit eine Entscheidung über Leben und Tod wird? Genau darum geht es heute im Bundestag. Mehr als 100 Abgeordnete wollen diesen Einsatz des Tests genauer beobachten lassen. Sie vermuten, dass sich allein wegen dieses Testergebnisses viele Frauen gegen eine Schwangerschaft entschieden haben. Es könnte also ein Monitoring geben. So können dann nicht mehr einfach so alle Schwangere diesen Test machen. Und der Test könnte dann auch nicht mehr von der Krankenkasse übernommen werden. Der Bundestag hat heute auch über die Einkommenssteuer diskutiert. Finanzminister Klingbeil von der SPD will mittlere und kleine Einkommen entlasten. Dazu will er den Betrag anheben, ab dem wir überhaupt Steuern zahlen, den sogenannten Grundfreibetrag. Es soll mehr Kindergeld geben und Menschen, die viel verdienen, sollen eine Reichensteuer zahlen. Der Zoll und die Polizei haben heute mehr als 30 Orte durchsucht, auch bei uns im Norden. Die Ermittler waren einem mutmaßlichen Geldwäschenetzwerk auf der Spur. Sie haben heute 4 Menschen festgenommen und sie vermuten, dass die Beschuldigten mega viele Bankkonten im In- und Ausland hatten und über die dann Hunderttausende Euro aus Betrugstaten geschleust haben. Europas größter Billigflieger, Ryanair, will Flüge in Deutschland streichen. Und zwar konkret jeden 10. Flug. Das hat das Unternehmen angekündigt. Das betrifft besonders den Flughafen Berlin-Brandenburg. Aber auch in Hamburg sollen 5% der Flüge gestrichen werden. Es gilt dann für den Winterflugplan ab Ende Oktober.
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0: Es bleibt ungemütlich heute Abend. Fast überall im Norden müsst ihr noch mit Regen rechnen. Morgen auch wieder Regenwolken und vereinzelt etwas Sonne. Im Wechsel dazu morgen bis 14 Grad in Meppen und bis 16 Grad auf Norderney und Pellworm. Es ist 6:03. Hier das Update von den Autobahnen. A1 Osnabrück Richtung Bremen. Zwischen dem Dreieck Stur und Bremen-Hemelingen 5 Kilometer Stau vor der Baustelle. Da braucht ihr etwa eine halbe Stunde länger. A1 Hamburg Richtung Osnabrück zwischen dem Bremer Kreuz und Arsten 7 Kilometer stocken vor der Baustelle, auch da dauert es etwa eine halbe Stunde länger. A2 Hannover Richtung Dortmund zwischen Hannover Herrenhausen und Wunsdorf-Lute 7 Kilometer stockend. Die A20 Rostock Richtung Lübeck ist zwischen Schönberg und Wakenitzbrücke nach einem Unfall gesperrt. A23 Hamburg Richtung Heide zwischen Halstenbek-Grellingen und Tornesch 6 Kilometer stocken, dreiviertel Stunde plus. A24 Hamburg Richtung Berlin zwischen Rheinbek und Schwarzenbek-Grande 6 Kilometer stockend. Und die A33 Bielefeld-Osnabrück ist zwischen Hilter und Borglo-Kloster-Ösede in beiden Richtungen nach einem Unfall gesperrt. Die Umleitung führt da über die U86, U85 und dadurch staut es sich auch in beiden Richtungen.
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0: Und ihr habt heute Abend hier in der Sendung wieder die Chance auf Tickets für Fastboy. Nächste Woche Freitag spielen die in Hamburg und nachher, so gegen 6:50, gibt es hier die nächsten Tickets für das Konzert. Abzustauben mit ein bisschen Glück seid ihr dann nächste Woche mit dabei. Jetzt erstmal Musik von Tame Impala, Loser. Schönen Donnerstagabend euch.

0: Olivia Dean, So Easy to Fall in Love.
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0: Leonie hat ja zuletzt eine ganze Menge Songs zusammen mit anderen Artists veröffentlicht, aber jetzt hat sie auch mal wieder solo einen Song rausgebracht. Way Too Late heißt ihre ganz neue Single und der Song erzählt von einem Neustart nach einer Trennung. Und es geht aber nicht darum, dass man dann traurig ist und sich irgendwie verkriecht. Nein, man geht aus dieser Trennung stärker, glücklicher und selbstbewusster hervor. Und während Leonie so ganz ihr eigenes Ding macht und richtig aufblüht nach der Trennung, muss ausgerechnet die Person von früher dabei zugucken. Und dann kommt plötzlich eines Tages die Nachricht, ich hab's verstanden, ich will dich doch zurück. Aber da ist es schon zu spät. Leonie sagt hier selber, es ist zu spät, way too late. So heißt ihr neuer Song. Und das ist heute unser Song des Abends hier in Enjoy Play. Die ganz neue Single von Leonie, Way Too Late.

0: Royal Otis sind das mit K. So, mal eine vermeintlich ganz belanglose Frage. Was ist eure Lieblingsfarbe? Hat ja eigentlich jeder. Ich würde sagen, bei mir ist es so blau, vielleicht noch ein bisschen genauer dunkelblau. Wenn man Rapper Benno fragt, dann überrascht er mit seiner Antwort, finde ich, weil seine Lieblingsfarbe ist beige und er sagt uns auch warum.
1: Ich bin eh so ein Fan von so, ich mag sehr schlicht und so. Ich bin nicht so ein Fan von bright colors oder so. Deswegen, also beige ist einfach für mich so eine beruhigende Farbe, keine Ahnung. Wenn ich so einen Raum voller beige sehe, denke ich mir immer so, oh nice, ich feiere das einfach hier. Wie Leute, keine Ahnung, grün geil finden, finde ich halt beige nice so. Und ich mag so diese Erdtöne auch, weißt du?
0: Ja, das hat er uns verraten im Interview beim Reeperbahn-Festival vor ein paar Wochen. Also, interessante Wahl, die er da hat, finde ich. Beige ist seine Lieblingsfarbe, hat überhaupt nichts mit dem zu tun, was jetzt von Benno kommt. Das ist nämlich der aktuelle Song von ihm zusammen mit Montez. Glaubst du nicht auch, aber ich meine, so ein bisschen Fun Facts über die Künstlerinnen und Künstler, die wir hier spielen, kann ja auch nicht schaden.

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1: Um 6:30 mit Johanna Honsberg. Hi. Und wir gucken aufs Geld. Der Bundestag hat heute über einen Entwurf vom Finanzminister diskutiert. Damit sollen Menschen, die nicht so viel verdienen, mehr Geld am Ende des Monats übrig haben. Das Kindergeld soll steigen und Reiche sollen mehr zahlen. Das ist aber noch nicht beschlossen. Wir fahren offenbar wieder mehr Bus, Straßenbahn oder Regio. Laut dem Statistischen Bundesamt haben die Fahrten im ÖPNV im letzten Jahr um 2% zugenommen. Zum Beispiel haben wir letztes Jahr in Deutschland etwa 5,5 Milliarden Mal den Bus genommen. In Goslar in Niedersachsen ist die Feuerwehr gerade mit einem Großbrand beschäftigt. Demnach hat erst ein LKW Feuer gefangen, dann sind die Flammen auf ein Gebäude eines Forschungszentrums übergesprungen. Ein Kindergarten musste evakuiert werden, verletzt wurde laut den Einsatzkräften niemand. Und das Wetter heute Abend meistens trocken, morgen ist es dann ziemlich bewölkt und regnerisch bei maximal 16 Grad.
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2: Und auf den Autobahnen ist noch richtig viel los. A1 Osnabrück Richtung Bremen zwischen dem Dreieck Stur und Bremen-Hemeling. 5 Kilometer Stau vor der Baustelle. Da braucht ihr etwa eine halbe Stunde länger. Dann A1 Hamburg Richtung Osnabrück zwischen dem Bremer Kreuz und Arsten. 7 Kilometer Stocken vor der Baustelle. Auch da dauert es etwa eine halbe Stunde länger. A2 Hannover Richtung Dortmund zwischen Hannover-Herrenhausen und Wunsdorf-Luthe. 7 Kilometer stockend. Die A20 Rostock Richtung Lübeck ist zwischen Schönberg und Wackenitzbrücke nach einem Unfall gesperrt. A23 Hamburg Richtung Heide zwischen Halzenbeek-Rellingen und Tornisch 6 Kilometer stocken, da dauert es eine Dreiviertelstunde länger. A24 Hamburg Richtung Berlin zwischen Rheinbeek und Schwarzenbeek-Grande 6 Kilometer stockend. Und die A33 Bielefeld-Osnabrück ist zwischen Hilter und Borkloh-Kloster-Ösede in beiden Richtungen nach einem Unfall gesperrt. Da führt euch die Umleitung über die U86 und die U85 und es staut sich dort auch in beiden Richtungen.
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The Bowser mit Magnetic hier in Enjoy Play. Das ist eure Show für neue Musik am Donnerstagabend. Und jetzt eine wichtige Info für alle Harry Styles Fans unter euch. Es wird höchste Zeit, dass ihr einen kleinen Trip nach London plant. Aber da könnt ihr euch so die Sehenswürdigkeiten, Big Ben, Buckingham Palace, Tower Bridge, könnt ihr euch alles sparen. Es gibt nämlich einen neuen Pflichttermin in London, nämlich die National Portrait Gallery. Da startet jetzt eine große Ausstellung von Starfotograf Tim Walker. Und die hatten, ja, sagen wir mal, hottes Harry Styles Foto ausgegraben. Das Bild ist schon 2019 beim Covershooting zu seinem damaligen Album Fine Line entstanden, wurde aber bis heute nicht veröffentlicht. Und jetzt hängt es eben in dieser Galerie und ich sag mal so, Harry hat nicht allzu viel an auf diesem Bild. Also, London-Trip planen und dann unbedingt ja, dieses Harry-Styles-Bild angucken. Ich glaube, es lohnt sich. Hier ist er mit Aperture.

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4: Um 19 Uhr mit Martin Wilhelmi. Linke, Grüne und SPD in Berlin sind einem Regierungsbündnis einen Schritt näher gekommen. Die Parteien haben sich darauf geeinigt, mit Sondierungsgesprächen zu beginnen. Als Voraussetzung dafür vereinbarten sie, Antisemitismus zu bekämpfen, israelbezogene Judenfeindlichkeit zu benennen und diese in schweren Fällen im Senat und den Fraktionen des Abgeordnetenhauses mit Ausschluss zu ahnden. Aus Berlin Kirsten Buchmann.
5: Das Existenzrecht Israels sei für sie unverhandelbar, schreiben die drei Parteien in ihrer Vereinbarung. Sie enthält eine klare Verurteilung des Massakers der Hamas und anderer Terrorgruppen vom 7. Oktober 2023. Grüne und SPD hatten eine Verständigung über den konsequenten Umgang der Linken mit dem Thema Antisemitismus zur Voraussetzung für Sondierungsgespräche für eine mögliche Regierungsbildung gemacht. Bei antisemitischen Vorfällen sollen den drei Parteien zufolge die Fraktionen reagieren, bis hin zu einem möglichen Fraktionsausschluss. Bestimmt werden soll zudem ein dreiköpfiges Expertengremium, das einen Vorfall bewerten soll.
4: Volkswagen-Chef Blume hat die Belegschaft des Audi-Werks in Neckarsulm über weitere Konsequenzen aus dem Sparpaket informiert. Auf einer Betriebsversammlung kündigte er an, dass Audi die sogenannte Zukunftsvereinbarung zwischen dem Konzern und der IG Metall aufkündigen will. Sie sichert die Belegschaft ab, indem etwa betriebsbedingte Kündigungen bis Ende 2033 ausgeschlossen werden. Audi in Neckarsulm gehört zu den Volkswagen-Standorten, die Mitte der 2030er Jahre geschlossen werden könnten. Die Bundesregierung blickt optimistischer auf die Konjunktur in Deutschland. Sie rechnet jetzt für dieses Jahr mit einem Wachstum von 1,3%, im nächsten Jahr von 1,1% und erhöhte ihre bisherigen Prognosen. Wirtschaftsministerin Reiche sagte, die Exporte entwickelten sich besser als gedacht. Außerdem kurbele der Staat mit schuldenfinanzierten Investitionen die Konjunktur an. Die Entwicklung hänge wesentlich vom Verlauf der Kriege im Iran und in der Ukraine ab. Das italienische Parlament hat die umstrittene Wahlrechtsreform von Regierungschefin Meloni gebilligt. Sie hatte mit Rücktritt gedroht, sollte das Vorhaben scheitern. Aus Rom Anna Giordano.
6: Meloni selbst hatte zuletzt immer wieder betont, hier gehe es um politische Stabilität. Der heikelste Punkt des Gesetzes, der Mehrheitsbonus. Das Parteienbündnis, das bei einer Wahl mindestens 42% der Stimmen holt, bekommt automatisch 55% der Sitze im Parlament. Die Opposition kritisiert, Meloni gehe es nur um ihren eigenen Machterhalt. Das Gesetz sei antidemokratisch, man werde dagegen klagen. Melonis Vorgehen ist allerdings kein Präzedenzfall. In den vergangenen 30 Jahren hat Italien sein Wahlrecht schon viermal umgebaut, teils auch unter Mitte-Links-Regierungen.
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7: Es bleibt ungemütlich heute Abend hier.

0: immer noch mal etwas regnen. Morgen auch wieder Regen, Wolken und vereinzelt etwas Sonne im Wechsel. Dazu morgen bis 14 Grad in Meppen und 16 Grad auf Norderney und Pellworm. Es ist 7:03, hier das Aktuellste von den Autobahnen und es ist immer noch eine Menge los. A1 Osnabrück Richtung Bremen, zwischen dem Dreieck Stur und Bremen-Hemelingen, 5 Kilometer Stau vor der Baustelle. A1 Hamburg Richtung Osnabrück, zwischen dem Bremer Kreuz und Arsten, 5 Kilometer Stocken vor der Baustelle. A2 Hannover Richtung Dortmund, zwischen Hannover-Herrenhausen und Wunsdorf-Lute, 7 Kilometer stockend. A23 Hamburg Richtung Heide, zwischen Halstenbek-Rellingen und Tornisch, 6 Kilometer stockend, eine Dreiviertelstunde dauert es da länger. Die A29 Wilhelmshaven Richtung Alhorner Heide ist zwischen Oldenburg-Umstede und dem Kreuz Oldenburg-Ost wegen Bauarbeiten bis morgen früh um 5 gesperrt. Die Umleitung führt euch da über die U26. Die A33 Bielefeld-Osnabrück ist zwischen Hilter und Borklo-Kloster-Ösede nach einem Unfall gesperrt. Da staut es sich in beiden Richtungen. Und die A36 Fienenburg Richtung Wolfenbüttel ist zwischen Osterwiek, Fienenburg-Ost und Fienenburg wegen einer Nachtbaustelle bis morgen früh um 5 gesperrt.
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0: Und in wenigen Minuten habt ihr wieder die Chance, Tickets für Fastball zu gewinnen. Die spielen nächste Woche Freitag in Hamburg. Ihr könnt mit dabei sein. Wie ihr an die Tickets kommt, sage ich euch nach 3 Songs. Unter anderem jetzt erstmal Alex Warren mit Emerald.

läuft Enjoy Play. Nächste Woche Freitag spielen diese Jungs hier in Hamburg. Fastboy. Und ihr könnt mit dabei sein. Ich hau jetzt wieder Tickets raus für das Konzert. Einmal zwei Tickets für das Fastboy-Konzert nächste Woche Freitag in Hamburg im Bahnhof Pauli. Wenn ihr mit dabei sein wollt, dann müsst ihr nichts weiter tun, außer einmal hier anzurufen und in der richtigen Leitung zu landen, nämlich in Leitung 3. Also ruft einfach an, die Nummer 08000 11 77 66. Mit etwas Glück gehören die Tickets für Fastboy gleich euch. 08000 11 77 66. Ich wünsche euch viel Glück. Das hier ist Gracie Abrams. Look at my life.

0: Tim Pala, Dracula hier im Jenny Remix gehört in Enjoy Play. Und gerade vor ein paar Minuten hattet ihr die Chance, Tickets hier abzuräumen für das Fastboy-Konzert nächste Woche Freitag in Hamburg. Ihr musstet nur anrufen und in Leitung 3 landen. Hier ist Alex, wer ist da?
1: Tanja hier, hallo.
0: Hi Tanja, von wo aus rufst du an?
1: Aus Schenefeld.
0: Aus Schenefeld, okay. Und du hast nächsten Freitagabend noch nichts vor?
1: Nein. Habe ich noch nicht.
0: Dann,
1: ich habe gerade im Kalender geguckt, bevor ich angerufen habe.
0: Sehr gut,
1: hab.
0: Nein, dann nimm den noch mal zur Hand. Du kannst dir jetzt eintragen, dass du da zum Fastboy-Konzert gehst.
1: Super, ganz toll.
0: Ja, herzlichen Glückwunsch. Wer darf denn mitkommen?
1: Das muss ich noch organisieren, eine Freundin.
0: Okay.
1: Da muss ich erst mal fragen, wer Zeit hat.
0: Ja, da wird sich garantiert jemand finden.
1: Auf jeden Fall, das denke ich auch.
0: Dann wünsche ich dir ganz viel Spaß bei Fastboy und wir hören sie jetzt hier mit Good Life in Enjoy Play.

0: H mit RMB Ring My Bell um gleich 7:30. Kurzes Update von den Autobahnen A1 Osnabrück Richtung Bremen zwischen dem Dreieck Stur und Bremen-Himmeling. 4 Kilometer stockend vor der Baustelle. A7 Hamburg Richtung Hannover zwischen Westenholz und Schwarmstedt. 4 Kilometer stockend. A23 Hamburg Richtung Heide zwischen Halstenbeek-Rellingen und Tornisch. 6 Kilometer stockend. Die A29 Wilhelmshaven Richtung Alhorner Heide ist zwischen Oldenburg-Ohmstede und dem Kreuz Oldenburg-Ost wegen Bauarbeiten bis morgen früh um 5 gesperrt. Da könnt ihr ausweichen über die U26. Die A33 Bielefeld-Osnabrück ist zwischen Hilta und Borglo-Kloster-Ösede nach einem Unfall in beiden Richtungen gesperrt. Dadurch staut es sich in Richtung Osnabrück. Und die A36 Fienenburg Richtung Wolfenbüttel ist zwischen Osterweg, Fienenburg-Ost und Fienenburg wegen einer Nachbaustelle bis morgen früh um 5 gesperrt.
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0: 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Musik von Tate McRae. Und sie hat jetzt was Neues angekündigt. Tate McRae wird bald neue Musik rausbringen. Und man muss sagen, ihre Fans sind offenbar ziemlich schlecht, was so Rätselraten angeht. Nächsten Donnerstag kommt ihre neue Single Housewife raus und Tate McRae ist so ein bisschen enttäuscht. In der Show von Jimmy Fallon hat sie nämlich erzählt, dass sie den Titel schon vor 3 Monaten bei ihrem Lollapalooza-Auftritt verraten hat und niemand hat's gecheckt.
1: My fans in particular, like, we drop Easter eggs all the time. And they get none of them. They never get like the most obvious Easter eggs. And so this was literally in my Lawless set. Like it was, it said Housewife when the set started.
0: Ja, und ihre Fans entdecken ja ständig irgendwelche vermeintlichen Easter Eggs, sagt sie, die aber eigentlich keine sind. Aber ausgerechnet die offensichtlichsten übersehen sie dann. Housewife stand da nämlich bei ihrem Auftritt groß auf den Leinwänden. Und tja, seitdem sie das gedroppt hat, stürzen sich ihre Fans gerade wie irre auf diesen Lollapalooza-Auftritt auf YouTube und gucken da nochmal ganz genau, um zu checken, ob sie nicht vielleicht doch noch irgendwas übersehen haben. Also es scheinen nicht solche Ratefüchse zu sein, die Fans von Tate McRae. Wie zum Beispiel die Swifties, die entdecken ja wirklich restlos alles. Nächste Woche also neue Musik von Tate McRae werden wir euch natürlich dann spielen hier in Enjoy Play. Jetzt Sonny Fodera und Becky Hill mit Say Something.

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1: Um 20 Uhr mit Martin Wilhelmi. Die Affäre um den Verkauf eines Klinikgeländes im niedersächsischen Lehrte hat erste personelle Konsequenzen. Der Fraktionsvorsitzende der SPD im Landtag Politze ist von seinem Amt zurückgetreten. Aus der NDR-Nachrichtenredaktion Ulf Hilbert.
2: Angesichts der strafrechtlichen Ermittlungen gegen ihn und der Berichterstattung darüber sei das Amt zu stark belastet, sagte Politze in einer Fraktionssitzung. Er sei fest von seiner Unschuld überzeugt, spüre aber die Belastung für die Partei, die Fraktion und sich selbst. Die Staatsanwaltschaft Hannover ermittelt gegen Politze sowie gegen den Berliner SPD-Fraktionschef Krach wegen der Vorwürfe rund um den Verkauf des Krankenhausgeländes in Lehrte. Dabei sollen Informationen an einen Bewerber weitergegeben worden sein. Heute wurde zudem bekannt, dass auch gegen den SPD-Chef in Hannover Ahmetovic ermittelt wird.
1: Linke, Grüne und SPD in Berlin haben sich auf Sondierungsgespräche für eine gemeinsame Regierungskoalition verständigt. In Vorgesprächen hatten sie sich vor allem mit dem Thema Antisemitismus befasst. Hintergrund sind entsprechende Vorwürfe gegen Teile der Linken. Linken-Parteichefin Wolter sagte, alle drei Parteien hätten sich darauf geeinigt, dass jedem, der sich antisemitisch äußere oder das Existenzrecht Israels in Frage stelle, der Rauswurf aus der Fraktion drohe.
3: Wir haben uns auf eine gemeinsame Vereinbarung verständigt. Wir wollen eine Stadt, in der alle Menschen gut und sicher leben können und ihren Glauben und ihre Zugehörigkeit offen zeigen können. Aus unserer Geschichte wächst eine besondere Verantwortung für den Schutz jüdischen Lebens. Wer für uns Verantwortung trägt, im Abgeordnetenhaus wie im Senat, garantiert das. Antisemitismus hat in Berlin keinen Platz.
1: Die Berliner Linken-Vorsitzende Kerstin Wolter. Die Anfang des Monats abgelöste Crew der internationalen Raumstation ISS ist sicher zur Erde zurückgekehrt. Wie die NASA mitteilte, landeten die vier Raumfahrer aus den USA, Frankreich und Russland an Bord einer Dragon-Kapsel vor der kalifornischen Küste im Pazifik. Ihr Rückflug hatte sich wegen schlechten Wetters um einige Tage verzögert. Der langjährige NDR-Moderator und Musikredakteur Peter Urban hat seine berufliche Karriere beendet. In seiner Peter-Urban-Show auf NDR 2 verkündete der 78-Jährige am Abend seinen Abschied. Urban arbeitete insgesamt 52 Jahre lang für den Sender, auch über seinen Renteneintritt hinaus. Bundesweit bekannt wurde er 1997, als er Deutschlands Kommentator beim Eurovision Song Contest wurde. Hier.
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4: Bin immer noch ein bisschen fassungslos, dass Peter Urban aufgehört hat. Wirklich traurig, was wir gerade ja noch gehört haben. Ein so großartiger Radiomoderator, der gestern Abend seine letzte Sendung hatte. Einfach so. Wie schade. Willkommen zum Wetter. Es bleibt ungemütlich heute Abend. Es kann immer noch mal ein bisschen regnen. Morgen auch wieder Regen, Wolken und vereinzelt etwas Sonne im Wechsel. Dazu morgen bis 14 Grad in Meppen und bis 16 Grad auf Norderney und Pellworm. 3 Minuten nach 8. Kurzer Blick auf die Autobahnen A2 Dortmund Richtung Hannover. Zwischen Wunsdorf, Lute und Garbsen 3 Kilometer Stau im Baustellenbereich. Die A7 Hamburg Richtung Flensburg ist zwischen Rendsburg-Büdelsdorf und der Raststätte Hüttener Berge Ost nach einem Unfall gesperrt. Die A29 Wilhelmshaven Richtung Ahlhorner Heide ist zwischen Oldenburg-Umstede und Kreuz Oldenburg-Ost wegen Bauarbeiten bis morgen früh um 5 Uhr gesperrt. Da führt euch die Umleitung über die U26. Und die A36 Fienenburg Richtung Wolfenbüttel ist zwischen Osterwiek, Fienenburg-Ost und Fienenburg wegen einer Nachtbaustelle bis morgen früh 5 Uhr gesperrt.
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4: Ja, und das hat ja Peter Urban auch immer gemacht. Ganz, ganz viel neue und irgendwie unentdeckte Musik euch vorzustellen und seinen Hörerinnen und Hörern vorzustellen. Und genau das machen wir ja hier abends auch immer in Enjoy Play, 18 bis 21 Uhr. Gleich hören wir unter anderem rein in die neue Musik von Provinz. Cry Baby Cry heißt der neue Song. Hört ihr in ein paar Minuten. Jetzt erstmal Charlie XCX mit Camera. Na, Band.

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Robin Schulz und Watermat. Take it slow.

Nico Santos mit Why Don't You Stay hier in Enjoy Play am Donnerstagabend. Das ist eure Show für neue Musik und die kommt jetzt von Provinz. Wir haben ja wirklich länger nichts von denen gehört, so etwa anderthalb Jahre ist es her, dass sie ihren letzten Song veröffentlicht haben. Aber jetzt sind sie zurück mit neuer Musik. Cry Baby Cry heißt der neue Song und das ist schon ein relativ melancholischer Song, würde ich sagen. Es geht eben um so eine emotionale Starre, in der man sich im Leben manchmal befinden kann. Es geht um die Frage, die sich wahrscheinlich alle von uns auch schon mal gestellt haben. Was wäre wohl aus uns beiden geworden, wenn wir uns dann doch auf mehr eingelassen hätten? Hätte es gereicht oder nicht? Und das verpacken Provinz aber in so einen sehr, sehr schönen Britpop-Style, finde ich. Das gibt dem Song dann doch wieder was recht Optimistisches. Und mir gefällt er wirklich gut. Und Provinz werden auch auf Tour gehen. Seit gestern läuft der Vorverkauf. Und dann könnt ihr sie nächsten November und Dezember live sehen. Unter anderem auch hier bei uns im Norden in Hannover und Hamburg. Und so klingt der Song. Provinz mit neuer Musik. Cry, Baby, Cry in Enjoy Play.

0: Drosé mit New Trick um 8:30. Kurzer Blick auf die Autobahnen A2 Dortmund Richtung Hannover. Zwischen Wunstorf, Lute und Garbsen 3 Kilometer Stau im Baustellenbereich. Die A29 Wilhelmshaven Richtung Alhorner Heide ist zwischen Oldenburg-Ohmstede und dem Kreuz Oldenburg-Ost wegen Bauarbeiten bis morgen früh um 5 gesperrt. Da führt euch die Umleitung über die U26. Und die A36 Fienenburg Richtung Wolfenbüttel ist zwischen Osterwiek, Fienenburg-Ost und Fienenburg wegen einer Nachtbaustelle bis morgen früh um etwa 5 Uhr gesperrt.
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3: Boah, im Stau stehen ist super nervig. Das kennen wir hier im Norden leider ziemlich gut. In Athen in Griechenland, da gibt es jetzt eine eigene Taskforce der Polizei, die nur dafür da ist, gegen solche Staus zu kämpfen. Wie das genau abläuft, das hört ihr bei Enjoy weltweit mit mir.

0: Olivia Rodrigo ist das mit Drop Dead.
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0: Leonie hat ja zuletzt eine ganze Menge Songs zusammen mit anderen Artists veröffentlicht. Jetzt hat sie aber auch wieder solo einen Song rausgebracht. Way Too Late heißt die neue Single und der Song erzählt von einem Neustart nach einer Trennung, aus der man gar nicht traurig oder so rausgeht, sondern viel stärker, glücklicher und selbstbewusster. Und während Leonie schon ihr eigenes Ding wieder macht und richtig aufblüht, muss ausgerechnet die Person von früher dabei zugucken. Und dann kommt plötzlich die Nachricht, hey, ich hab's verstanden, ich will dich doch zurück. Aber da ist es zu spät, Leonie sagt hier ganz klar, way too late. Unser Song des Abends heute, die ganz neue Single von Leonie. Hier in Enjoy Play.

Robin und Sarah Larsson, Talk to Me, Sarah. Und das war Enjoy Play an diesem Donnerstagabend. Morgen hören wir uns wieder ab 18 Uhr, dann mit ganz viel neuer Musik am New Music Friday. Ich wünsche euch jetzt noch einen schönen Abend. Mein Name ist Alex und das hier ist Lil Nas X mit World's Greatest. Ciao. All right.

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1: Um 21 Uhr mit Martin Wilhelmi. Der Bundestag fordert, dass nicht-invasive, vorgeburtliche Tests auf den Prüfstand gestellt werden. Eine große Mehrheit stimmte am Abend für den fraktionsübergreifenden Antrag. Aus Berlin Dagmar Pepping.
2: Er sieht vor, dass es ein Monitoring der vorgeburtlichen Bluttests, kurz NIPT, geben soll. Ziel: mehr Daten, welche Folgen die Kassenleistung hat. Mit dem Test können Schwangere feststellen, ob bei ihrem Fötus das Risiko einer Trisomie besteht, beispielsweise das Down-Syndrom. Die Zahl der genutzten Tests steigt seit Jahren kontinuierlich an. Kritiker bemängeln, der Test sei nicht ausreichend genau und drohe zu einer Routineuntersuchung zu werden. Der Antrag fordert zudem, dass ein Expertengremium eingesetzt wird. Dessen Mitglieder sollen die rechtlichen, ethischen und gesundheitspolitischen Grundlagen der Kassenzulassung prüfen.
1: In Niedersachsen hat der Vorsitzende der SPD-Landtagsfraktion Politze seinen Rücktritt erklärt. Er zog damit die Konsequenzen aus den Ermittlungen gegen ihn, die seit einigen Tagen laufen. Aus Hannover Bertil Stacke.
3: Stefan Politze erklärte am Abend, er wolle Schaden von dem Amt der Fraktion und der Partei abwenden und sich nun vollumfänglich der Aufklärung widmen. Zuvor war der politische Druck auf den Sozialdemokraten immer größer geworden. Die Staatsanwaltschaft Hannover ermittelt gegen den SPD-Mann wegen des Grundstücksverkaufs der früheren Klinik in Lehrte bei Hannover. An einen Bieter sollen illegal Informationen durchgestochen worden sein. In diesem Zusammenhang laufen ebenfalls Verfahren gegen die SPD-Politiker Steffen Krach und Adis Achmetowitsch. Alle drei Sozialdemokraten weisen die Vorwürfe entschieden zurück.
1: Die deutsche Marine kann 4 weitere Kampfschiffe zur U-Boot-Jagd anschaffen. Der Haushaltsausschuss genehmigte die Fregatten im Wert von 5,3 Milliarden Euro. Der Auftrag geht an das Kieler Unternehmen TKMS. Die erste Fregatte soll in 3 Jahren fertig sein. Laut Bundeswehr wird die seegestützte U-Boot-Jagd einen wichtigen Beitrag zur Verteidigung und Abschreckung im Nord- und Ostseeraum und im Atlantik leisten. In Berngau in Bayern hat ein Mann einen Behördenmitarbeiter erschossen und einen weiteren schwer verletzt. Wie die Polizei mitteilte, hat sich der Schütze anschließend in seinem Wohnhaus verschanzt. Alarmierte Spezialkräfte haben das Gebäude inzwischen umstellt. Die beiden Mitarbeiter des Landratsamtes waren heute Mittag zu dem Mann gefahren, um eine Waffenkontrolle durchzuführen. Der Täter habe dann aber auf sie geschossen. Laut Polizei läuft der Einsatz aktuell noch. Umliegende Anwohner wurden aufgefordert, ihre Häuser nicht zu verlassen.
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4: Morgen gibt's auch wieder Regen, Wolken und vereinzelt ein bisschen Sonne, so im Wechsel. Dazu morgen bis 14 Grad in Meppen und 16 Grad auf Norderney und Pellworm. Es ist 9:03 gleich. Hier das Update von den Autobahnen. A2 Dortmund Richtung Hannover zwischen Wunstorf, Lute und Garbsen. 3 Kilometer Stau im Baustellenbereich. Die A29 Wilhelmshaven Richtung Ahlhorner Heide ist zwischen Oldenburg-Umstede und dem Kreuz Oldenburg-Ost wegen Bauarbeiten bis morgen früh um 5 Uhr gesperrt. Da führt euch die Umleitung über die U26. Und A36 Fienenburg Richtung Wolfenbüttel, die ist zwischen Osterwiek-Fienenburg-Ost und Fienenburg wegen einer Nachtbaustelle bis morgen früh etwa 5 Uhr gesperrt.
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1: Um 22 Uhr mit Martin Wilhelmi. Der Bundestag fordert, dass nicht-invasive vorgeburtliche Tests auf den Prüfstand gestellt werden. Eine große Mehrheit stimmte am Abend für den fraktionsübergreifenden Antrag. Aus Berlin Dagmar Pepping.
2: Er sieht vor, dass es ein Monitoring der vorgeburtlichen Bluttests, kurz NIPT, geben soll. Ziel: mehr Daten, welche Folgen die Kassenleistung hat. Mit dem Test können Schwangere feststellen, ob bei ihrem Fötus das Risiko einer Trisomie besteht, beispielsweise das Down-Syndrom. Die Zahl der genutzten Tests steigt seit Jahren kontinuierlich an. Kritiker bemängeln, der Test sei nicht ausreichend genau und drohe zu einer Routineuntersuchung zu werden. Der Antrag fordert zudem, dass ein Expertengremium eingesetzt wird, dessen Mitglieder sollen die rechtlichen, ethischen und gesundheitspolitischen Grundlagen der Kassenzulassung prüfen.
1: Die Affäre um den Verkauf eines Klinikgeländes im niedersächsischen Lehrte hat erste personelle Konsequenzen. Der Fraktionsvorsitzende der SPD im Landtag Politze ist von seinem Amt zurückgetreten. Aus der Nachrichtenredaktion Ulf Hilbert.
3: Angesichts der strafrechtlichen Ermittlungen gegen ihn und der Berichterstattung darüber sei das Amt zu stark belastet, sagte Politze am Abend in einer außerordentlichen Fraktionssitzung. Er sei fest von seiner Unschuld überzeugt, wolle aber Schaden von Partei und Fraktion abwenden. Die Staatsanwaltschaft Hannover ermittelt gegen Politze wegen der Vorwürfe rund um den Verkauf des Krankenhausgeländes in Lehrte. Dabei sollen interne Informationen illegal an einen Bewerber weitergegeben worden sein. In derselben Angelegenheit laufen auch Ermittlungen gegen den SPD-Fraktionschef in Berlin Krach und den SPD-Chef in Hannover Achmetowitsch.
1: Bundespräsident Steinmeier ist zu einem Staatsbesuch in Frankreich. Steinmeier versicherte, dass die Deutschen gute Europäer bleiben werden und bezog sich dabei auf die jüngsten Ergebnisse bei Landtagswahlen in Deutschland. Auch Frankreichs Präsident Macron sagte, dass Deutschland und Frankreich wichtig für Europa seien, um die Demokratien und deren Vitalität zu stärken. In einer Zeit, in der Verschwörungstheorien und Skepsis manchmal die Oberhand gewinnen. Aus der ukrainischen Hauptstadt Kiew werden wieder massive russische Luftangriffe gemeldet. Wie Bürgermeister Klitschko mitteilte, kamen durch den Beschuss mit Drohnen mindestens 4 Menschen ums Leben. Weitere 19 seien verletzt worden. Durch die Attacken fiel zudem teilweise die Stromversorgung aus. Auch die U-Bahn konnte deswegen vorübergehend nicht fahren. In anderen Teilen der Stadt gab es Probleme bei der Wasserversorgung. Das waren die Nachrichten. Das Wetter in Deutschland: nachts häufig trocken, nur vereinzelt Schauer, Tiefstemperaturen 12 bis 2 Grad. Morgen im Südosten freundlich, von Westen her zeitweise kräftige Schauer, Höchstwerte 10 bis 16 Grad. Am Samstag gebietsweise freundlich, ein paar Schauer, im Norden auch Gewitter möglich, bei dann 12 bis 18 Grad. Am Sonntag einige Schauer, im Norden Gewitter, im Süden trockener, bei 9 bis 17 Grad. Und ein Blick zur Uhr, 22.03 Uhr.
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1: A1 Lübeck-Hamburg. Auf der Norderelbbrücke kommt es in beiden Richtungen zu kurzfristigen Sperrungen. Grund sind Schwertransporte die ganze Nacht über bis morgen früh um 5. A2 Dortmund Richtung Hannover. Zwischen Wunsdorf, Lute und Garbsen 3 Kilometer Stau im Bereich der Baustelle dort. Die A7 Hannover Richtung Hamburg ist zwischen Ramelsloh und Horster Dreieck gesperrt. Dort gab es einen Unfall. Dann noch zwei weitere Sperrungshinweise. Die A29 Wilhelmshaven Richtung Ahlhorner Heide ist zwischen Oldenburg-Ohmstede und Kreuz Oldenburg-Ost wegen Bauarbeiten gesperrt bis morgen früh um 5 und solange für die Umleitung über die U26. Die A36 Fienenburg Richtung Wolfenbüttel ist zwischen Osterwiek, Fienenburg-Ost und Fienenbüttel bis morgen früh ca. 5 Uhr gesperrt, ebenfalls wegen einer Nachtbaustelle, und allen unterwegs jetzt sichere und gute Fahrt.
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1: Um 23 Uhr mit Martin Wilhelmi. Der Bundestag fordert, dass nicht-invasive vorgeburtliche Tests auf den Prüfstand gestellt werden. Eine überdeutliche Mehrheit stimmte am Abend für den fraktionsübergreifenden Antrag. Aus Berlin.

0: Er sieht vor, dass es ein Monitoring der vorgeburtlichen Bluttests, kurz NIPT, geben soll. Ziel: mehr Daten, welche Folgen die Kassenleistung hat. Mit dem Test können Schwangere feststellen, ob bei ihrem Fötus das Risiko einer Trisomie besteht, beispielsweise das Down-Syndrom. Die Zahl der genutzten Tests steigt seit Jahren kontinuierlich an. Kritiker bemängeln, der Test sei nicht ausreichend genau und drohe zu einer Routineuntersuchung zu werden. Der Antrag fordert zudem, dass ein Expertengremium eingesetzt wird, dessen Mitglieder sollen die rechtlichen, ethischen und gesundheitspolitischen Grundlagen der Kassenzulassung prüfen.
1: In Niedersachsen hat der Vorsitzende der SPD-Landtagsfraktion Politze seinen Rücktritt erklärt. Er zog damit die Konsequenzen aus den Ermittlungen gegen ihn, die seit einigen Tagen laufen. Aus Hannover, Bertil Starke.
2: Stefan Politze erklärte am Abend, er wolle Schaden von dem Amt, der Fraktion und der Partei abwenden und sich nun vollumfänglich der Aufklärung widmen. Zuvor war der politische Druck auf den Sozialdemokraten immer größer geworden. Die Staatsanwaltschaft Hannover ermittelt gegen den SPD-Mann wegen des Grundstücksverkaufs der früheren Klinik in Lierte bei Hannover. An einen Bieter sollen illegal Informationen durchgestochen worden sein. In diesem Zusammenhang laufen ebenfalls Verfahren gegen die SPD-Politiker Steffen Krach und Adis Achmetowitsch. Alle drei Sozialdemokraten weisen die Vorwürfe entschieden zurück.
1: Der ukrainische Präsident Selenskyj reist morgen erneut in die USA, um über eine Lösung des Konflikts mit Russland zu beraten. Er werde in Washington mit den Unterhändlern von US-Präsident Trump, Witkoff und Kushner zusammentreffen. Auch Vertreter aus Europa würden an den Gesprächen teilnehmen. Zuvor hatte Selenskyj auf einer Pressekonferenz gesagt, er sehe weiter Möglichkeiten für Verhandlungen mit Russland. Der diesjährige Literaturnobelpreis geht an die Kanadierin Anne Carson. Den Preis für die 76-jährige Carson begründete die Akademie mit ihrem mutigen und erfindungsreichen Œuvre, das im spielerischen Dialog mit der Klassik neue Formen zeitgenössischer Literatur geschaffen habe. Der Literaturnobelpreis ist mit umgerechnet etwas mehr als 1 Million Euro dotiert. Die kanadische Autorin Carson galt in diesem Jahr als eine der Favoritinnen für den wichtigsten Literaturpreis der Welt. Das waren die Nachrichten. Das Wetter in Deutschland: nachts häufig trocken, nur vereinzelt Schauer, Tiefstemperaturen 12 bis 2 Grad. Morgen im Südosten freundlich, von Westen her zeitweise kräftige Schauer bei Höchstwerten von 10 bis 16 Grad. Am Samstag gebietsweise freundlich, weiterhin Schauer möglich, im Norden auch Gewitter bei 12 bis 18 Grad, am Sonntag einige Schauer bei dann 9 bis 17 Grad. Und die Zeit, es ist 23.03 Uhr.
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0: Das sind Anne und Steffi. 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
1: Frau sein, so geil, oder? Rund 500 Mal menstruieren wir im Laufe unseres Lebens. Das sind quasi 7 Jahre durchgängig. Und ich weiß, es klingt nach Fun, aber ist es gar nicht. Ist es gar nicht. Klar, sind wir dankbar für die theoretische Möglichkeit, ein Kind zu gebären. Aber so richtig gut durchdacht ist der Bums irgendwie nicht. Unterleibskrämpfe, Schmerzen, Müdigkeit. Lieben Dank dafür. Im Flexikon beleuchten wir diesmal das Thema von allen Seiten. Und liebe Männer, ihr

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1: Um 0 Uhr mit Ronald Lessig. In Berngau in Ostbayern läuft seit Stunden ein großer Polizeieinsatz, nachdem ein Mann vor seinem Haus zwei Menschen erschossen hat. Bei den Opfern handelt es sich um zwei Mitarbeitende des Landratsamtes. Sie wollten eine routinemäßige Waffenkontrolle durchführen. Der Schütze hält sich nach wie vor in einem Haus verschanzt. Spezialkräfte versuchen seit Stunden, mit ihm zu verhandeln. Die Hintergründe und sein Motiv sind noch unklar. Der Bundestag hat entschieden, dass die gesetzliche Kassenleistung bei vorgeburtlichen Bluttests geprüft werden soll. Ein entsprechender überfraktioneller Antrag erhielt am Abend die Mehrheit der Stimmen. Aus der Nachrichtenredaktion Peter Behrendt.
2: In dem Antrag heißt es, die derzeitige Verordnung regle nicht klar genug, wann der Bluttest angewandt werden solle. Er komme faktisch einer Reihenuntersuchung vorrangig auf Trisomie 21 gleich. Zuletzt hat fast die Hälfte aller Schwangeren so einen Test machen lassen. Dabei wird der Schwangeren Blut abgenommen. Das Ergebnis zeigt, wie wahrscheinlich es ist, dass das Kind eine Behinderung haben wird, zum Beispiel Trisomie 21. Eigentlich soll dieser Test nur die Ausnahme sein, da er eben nicht voraussagt, ob das Kind tatsächlich eine Behinderung haben wird.
1: Volkswagen-Chef Blume hat die Belegschaft des Audi-Werkes in Neckarsulm über weitere Konsequenzen aus dem Sparpaket informiert. Auf einer Betriebsversammlung kündigte er an, dass Audi die sogenannte Zukunftsvereinbarung zwischen dem Konzern und der IG Metall aufkündigen will. Sie sichert die Belegschaft ab, indem etwa betriebsbedingte Kündigungen bis Ende 2033 ausgeschlossen werden. Audi in Neckarsulm gehört wie die VW-Werke in Emden, Hannover und Zwickau zu den Volkswagen-Standorten, die Mitte der 2030er Jahre geschlossen werden könnten. Nach einem weiteren Protesttag in Frankreichs Schulen will die Regierung doch reagieren. Bildungsminister Giffrey hat am Abend 3000 zusätzliche Lehrkräfte versprochen, die er auf gut 100 Gymnasien verteilen will. Aus Paris, Julia Borutta.
3: Dank einer Software, die er bereits vor einem Jahr angefordert habe, sei es nun möglich, die Schulen zu identifizieren, die sich in einer problematischen Situation befänden. Es gibt 114 Gymnasien, die ich als rot bezeichnen würde, führte der Bildungsminister aus. Ob diese Ankündigung zur Beruhigung der Lage beitragen wird, ist fraglich. Die Schüler und Studierenden fordern weiter deutlich höhere Ausgaben für Bildung, die Abschaffung der zentralen und aus ihrer Sicht intransparenten Studienplatzvergabe und eine bessere Ausstattung der Schulen.
1: Das waren die Nachrichten. Das Wetter in Deutschland. Häufig trocken, vereinzelt Schauer bei 12 bis 2 Grad. Tagsüber im Südosten freundlich, von Westen her kräftige Schauer bei 10 bis 16 Grad. Am Samstag gebietsweise freundlich, ein paar Schauer im Norden Gewitter bei 12 bis 18 Grad und am Sonntag Schauer bis 17 Grad. Es ist 0 Uhr 3.
4: Hier ist die junge Nacht. Wir checken die Straßen und los geht's mit der A1 Lübeck-Hamburg. Auf der Norderelbbrücke kommt es in beiden Richtungen wegen Schwertransporten bis 5 Uhr zu kurzfristigen Sperrungen. A2 Dortmund Richtung Hannover zwischen Wunstorf, Lute und Garbsen 4 Kilometer Stau im Baustellenbereich. Die A3 Nürnberg Richtung Passau zwischen Passau Nord und Mitte wegen Bergungsarbeiten bis 1 Uhr dicht. Die A6 Mannheim Richtung Heilbronn zwischen Bad Rappenau und Heilbronn unter Eisesheim 3 Kilometer Stau. Die A29 Wilhelmshaven Richtung Ahlhorner Heide ist zwischen Oldenburg, Umstede und Kreuz Oldenburg-Ost wegen Bauarbeiten bis ca. 5 Uhr dicht. Umleitung über die U26. Die A36 Fienenburg Richtung Wolfenbüttel ist zwischen Osterwiek, Fienenburg-Ost und Fienenburg wegen der Nachtbaustelle bis 5 Uhr gesperrt. Die A52 Mönchengladbach Richtung Düsseldorf ist zwischen Karst Nord und Kreuz Karst wegen Bauarbeiten bis 5 Uhr gesperrt. Die A448 Bochum West Richtung Dortmund Witten ist zwischen Tunnel Rombacher Hütte und Bochum Süd wegen einer Fahrbahnerneuerung bis ca. 5 Uhr gesperrt. Und wir gucken nach München, denn auf Mittleren Ring, da sind der Effner-Tunnel, der Leuchtenberg-Tunnel, der Richard-Strauss-Tunnel und der Innsbrucker Ring-Tunnel wegen Wartungsarbeiten bis ca. 5:30 in beide Richtungen gesperrt. Das war's erstmal. Kommt gut durch.
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4: Mit Kerstin Breuer, schönen guten Morgen. Was ist schon wieder mit den Tunneln los hier? Gestern schon ultra viele Tunnelwartungsarbeiten. Ist das so ein Ding in der zweiten Oktoberwoche? Falls einer von euch da am Start ist, sagt Bescheid. Generell, wo auch immer ihr gerade hängt, wenn ihr mit uns hier durch die Nacht reist, sozusagen, meldet euch gerne mal rein und sagt, warum ihr wach seid. 0221 56789 111. Kommt gut durch.

Jason Derulo. What you say? Am Freitag, Leute, 11:15 ist gleich. Damit wuppen wir uns so langsam Richtung Wochenende. Und ich habe mir gedacht, deshalb machen wir ja auch so ein kleines Warm-up in der jungen Nacht heute. Weil, ihr wisst ja vielleicht inzwischen, ich bin privat persönlich sehr daran interessiert, was ihr immer so treibt. Und deshalb will ich wissen, wieso euer Wochenende geil wird. Also seht ihr vielleicht jemanden wieder, den ihr mögt? So, werdet ihr hardcore chillen und gar nichts machen oder macht ihr irgendwie einen coolen Ausflug, dann erzählt mir doch mal davon. Vielleicht inspiriert ja auch den einen oder anderen dann irgendwie so, was man am Wochenende noch so starten könnte. Gern per Sprachnachricht 0221 567 89 111. Ich kann euch auf jeden Fall sagen, ich freue mich auf die Geburtstagsparty meiner Schwester. Am Samstag ist das. Und es wird heavy, die hat, glaube ich, 100 Leute eingeladen. Und ich freue mich aufs Packen, weil nächste Woche geht's in den Urli. Ja.

Kevin. Ist voll gemein, aber ich weiß nicht, wie es euch geht. Ich wette, ihr kennt das auch so aus irgendeinem Verein oder, keine Ahnung, so Lehrer aus der Schule, wo voll oft sowas gesagt wurde, so sei doch kein Kevin, wenn sich jemand so ein bisschen dumm verhalten hat. Ne? Wo dann der Name Kevin mit dämlich assoziiert wurde. Und ich frag mich wirklich, woher der Name diesen Ruf hat so. Weil es ist ja ultra mies. Und vor allem, Leute, ist komplett Bullshit. Ich habe ein Gegenbeispiel für euch, eins von sehr, sehr vielen in dieser Welt. Weil Kevin heißt nämlich auch der Sänger von der Band Tame Impala. Und wenn wir jetzt einfach mal so davon ausgehen, dass jeder Kevin so cool ist, wie die Mucke von denen klingt, dann, Leute, ist Kevin King einfach. Hier sind Tame Impala mit Loser in der jungen Nacht.

0: Hier ist die junge Nacht. Wir checken die Straßen und starten mit der A1 Lübeck-Hamburg auf der Norderelbbrücke. Da kommt es nämlich in beide Richtungen wegen Schwertransporten bis 5 Uhr zu kurzfristigen Sperrungen. Stau auf der A2 Dortmund Richtung Hannover zwischen Wunstorf, Lute und Garbsen im Baustellenbereich auf 4 Kilometern. Die A6 Mannheim Richtung Heilbronn zwischen Bad Rappenau und Heilbronn-Untereisesheim 3 Kilometer Stau. Die A29 Wilhelmshaven Richtung Ahlhorner Heide zwischen Oldenburg-Umstede und Kreuz-Oldenburg-Ost wegen Bauarbeiten bis 5 Uhr dicht. Umleitung gibt es über die U26. Die A36 Fienenburg Richtung Wolfenbüttel ist zwischen Osterwiek und Fienenburg Ost und Fienenburg wegen einer Nachtbaustelle bis ca. 5 Uhr gesperrt. Die A52 Mönchengladbach Richtung Düsseldorf ist zwischen Karst Nord und Kreuz Karst wegen Bauarbeiten bis ca. 5 Uhr gesperrt. Die A448 Bochum West Richtung Dortmund Witten ist zwischen Tunnel Rombacher Hütte und Bochum Süd wegen einer Fahrbahnerneuerung bis ca. 5 Uhr gesperrt. Und wir gucken nach München. Da gibt es viele Wartungsarbeiten in einigen Tunneln und zwar auf dem Mittleren Ring. Da ist es der Effner-Tunnel, der Leuchtenberg-Tunnel, der Richard-Strauss-Tunnel und der Innsbrucker Ringtunnel. Die sind alle in beide Richtungen gesperrt und zwar bis ca. 5:30. Gute Fahrt!
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0: Moin, Sie, Kerstin Breuer hier und happy welcome zu unserem gemeinschaftlichen Weekend-Warm-up hier heute. Ich habe euch gefragt, worauf freut ihr euch? Weil lass mal auf den Freitagmorgen hier die Vorfreude steigern aufs Wochenende. Und da hat Alina aus Köln sich reingemeldet, denn die freut sich besonders auf morgen.
1: Weil wir nämlich mit den Mädels auf die Vasen nach Stuttgart fahren und das erste Mal es geschafft haben, glaube ich, in 10 Jahren diesen Termin zusammen hinzukriegen. Deswegen bin ich richtig hyped.
0: Voll geil, Alina. Ich wünsche euch den Spaß eures Lebens. Passt gut auf euch auf. Und natürlich will ich auch noch wissen, Leute, was bei euch so geht am Wochenende. Worauf freut ihr euch? Aber bevor wir das machen, habe ich leider eine kleine Meldung nochmal hier für euch. Und zwar gibt es einen Falschfahrer auf der B8 Neustadt an der Aisch, Nürnberg zwischen Mühlsteig und Seukendorf. Kommt euch ein Falschfahrer entgegen. Fahrt äußerst rechts und überholt nicht. Auf der B8 Neustadt an der Aisch, Nürnberg zwischen Mühlsteig und Seukendorf ist ein Falschfahrer unterwegs. Bitte passt gut auf in beide Richtungen. Ja.

0: Leute, ich weiß ja nicht, was ihr so für Füchse seid, aber checkt ihr so Easter Eggs von Stars? So, wenn die so Geheimnisse droppen mäßig und man muss dann was als Fan erraten? Wenn nicht, gar kein Problem, ich stehe immer auf dem Schlauch. Und auch die Fans von Sängerin Tate McRae tatsächlich, die haben auch ihre Struggle. Aber ich bin ehrlich, Leute, ich glaube, es liegt eigentlich an Tate. Denn ihr neuer Song Housewife kommt nächste Woche raus. Und sie sagt, dass das jetzt gar nicht so die Surprise ist, Annika Wasenmüller aus dem Junge Nacht Team.
1: Nee, ist so. Aber deswegen macht sich Tate McRae jetzt halt auch über ihre Fans so lustig. Denn offenbar hat Tate McRae schon Anfang des Jahres Easter Eggs, also Hinweise auf ihren neuen Song, gestreut.
2: We drop Easter Eggs all the time and they get none of them.
1: Ja, also Fans checken ihre Hinweise halt einfach alle nicht, sagt Tate McRae jetzt in der Talkshow von Jimmy Fallon. Die interpretieren halt alles falsch.
2: Always catch on to like things that are completely wrong. Like they'll be like, oh, she wore a sunglass. Her next single is called Sunglass. They're like, what?
1: Ja, Tate McRae meint halt, ihre Fans suchen Hinweise an den falschen Stellen. Also nur weil sie eine Sonnenbrille trägt, denken Fans, dass halt ein neuer Song kommt, der dann Sonnenbrille heißt.
0: Ja, okay. Aber ehrlich, woher soll man denn dann auch wissen, was jetzt ein Hinweis ist und was nicht?
1: Ja, da gehe ich mit. Aber Tate McRae meint, dass ihr neues Lied Housewife schon relativ eindeutig angekündigt wurde. Und zwar während ihrer Tour. Das wurde nämlich ganz groß im Hintergrund bei ihren Live-Shows eingeblendet.
0: Ja, war okay. Aber ey, jetzt ist es ja sowieso offiziell, dass Tate McRae neue Musik rausbringt. Wovon soll irgendwie denn das alles so handeln?
1: Ja, und das ist ja auch eigentlich das Einzige, was zählt. Konzentrieren wir uns einfach darauf.
0: Ja,
1: es
0: Mann.
1: Ist ja auch ein Jahr her, dass wir überhaupt neue Musik von Tate McRae bekommen haben. Und deswegen ist sie auch total aufgeregt.
2: So excited. I haven't released in a while.
1: Ja, Tate McRae freut sich also, dass sie uns nächste Woche endlich ihren neuen Song Housewife zeigen kann. Darin soll es übrigens um eine Frau gehen, die nicht gezähmt werden kann, meint sie. Und auf dem Cover dazu trägt Tate McRae so einen provokanten roten Bikini und schiebt einen Kinderwagen vor sich her, in dem aber kein Baby ist, sondern einfach sau viel Geld.
0: Was? Ich hoffe, das ist sich schon wieder so ein Easter Egg, weil ich würde es nicht checken. Tate McRae bringt nächste Woche ihren neuen Song Housewife raus. Ihr hört die junge Nacht. 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

0: Das ist der Vibe, den ich zum Start ins Wochenende haben will, Leute. The Bowser Magnetic. Und ja, ich finde, auch auf dem Freitagmorgen kann man schon mal die Wochenend-Vorfreude steigern. Und deshalb will ich von euch wissen, worauf ihr euch freut, warum euer Wochenende geil wird. Und Basti und Chris aus Bamberg haben sich gemeldet und die haben einen mega guten Plan. Die haben nämlich so gesagt, jo, wir verlängern den Sommer und es geht einfach am Wochenende noch eine Woche nach Teneriffa.
1: Über meinen Geburtstag schön die Seele baumeln lassen. Wir haben Freunde auf der Insel. Ich denke, das wird ganz cool.
0: Das wird nicht nur ganz cool, Jungs, es wird unnormal schön. Also finde ich eine sehr, sehr, sehr steile Vorlage hier bei der Frage, worauf freut ihr euch am Wochenende? Kathleen aus Datteln hat aber auch was Gutes vor. Die geht am Samstag mit ihrer besten Freundin zum Brautladen, um mit deren Brautkleid auszusuchen. Das ist auch sweet. Da kann man sich auch drauf freuen. Was ist es bei euch? Let me know. Warum wird euer Wochenende geil? Gern per Sprachnachricht. 0221 567 89 111. Jetzt gibt's erstmal Green Day für euch. Wake me up when September ends in der Jungnacht.

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1: Um 1 Uhr mit Ramin Movasagian. In Berngau in der Oberpfalz läuft seit mehreren Stunden ein größerer Polizeieinsatz. Ein Mann hatte bei einer Waffenkontrolle in seiner Wohnung auf zwei Mitarbeiter des Landratsamtes geschossen. Beide kamen ums Leben, wie die Polizei am Abend bestätigte. Aus München, Antje Dörfner.
2: Neben einem Mann, dessen Tod bereits bekannt gegeben wurde, ist auch seine Kollegin ums Leben gekommen. Die Frau starb bereits nach Abgabe der ersten Schüsse. Ihr Tod wurde aber erst am späten Abend bestätigt. Beide Leichen befinden sich nicht mehr im Gebäude. Laut Polizei hat sich der mutmaßliche Schütze im Haus verschanzt. Spezialkräfte seien im Einsatz und hätten das Gebäude umstellt. Vor Ort sind rund 150 Polizisten. Rund um den Einsatzort wurde ein Gefahrenbereich eingerichtet. Außerhalb des abgesperrten Bereichs besteht laut Polizei keine Gefahr für die Bevölkerung.
1: Eine ukrainische Delegation wird sich heute in den USA mit den beiden Unterhändlern Witkow und Kushner treffen und über neue Vorschläge für ein Ende des russischen Angriffskrieges beraten. Das hat der ukrainische Präsident Zelensky am Abend bestätigt. Auch europäische Vertreter sollen bei den zweitägigen Gesprächen dabei sein. Die russische Armee hatte auch gestern wieder schwere Luftangriffe auf die Ukraine geflogen. In Kiew kamen dabei 4 Menschen ums Leben. Frankreichs Regierung reagiert auf die anhaltenden Schülerproteste und setzt kurzfristig mehr als 3000 Vertretungslehrer ein. Das hat Bildungsminister Geoffrey am Abend in einer Fernsehansprache angekündigt. Die zusätzlichen Lehrer würden auf 114 Gymnasien verteilt. Nach Angaben des Innenministeriums in Paris haben allein heute mehr als 70.000 Demonstranten bei den Schülerprotesten mitgemacht. Es gab mehr als 500 Festnahmen. Psychische Erkrankungen sorgen für mehr Fehltage im Beruf. Das hat eine Auswertung der AOK ergeben. Innerhalb von 10 Jahren stieg deren Zahl bei AOK-Versicherten demnach um mehr als 40%. Aus unserer Wirtschaftsredaktion Michael Wegmann.
3: 2025 fehlten Beschäftigte mit entsprechendem Krankenbild im Schnitt 28,5 Tage. Besonders häufig wurden psychisch bedingte Krankheiten zum Beispiel in Callcentern, der Altenpflege oder der Kinderbetreuung festgestellt. Als Gründe nennt die Studie hohe emotionale Anforderungen und ein hohes Arbeitspensum. Wirtschaftliche Sorgen, etwa die Angst vor Arbeitslosigkeit, belasten viele Beschäftigte quer durch sämtliche Berufsgruppen.
1: Das Wetter für Deutschland. In der Nacht fällt ganz im Süden und an der Nordsee noch etwas Regen. Sonst ist es oft sternenklar. Die Tiefstwerte liegen bei 11 bis 2 Grad. Heute scheint im Süden und Südosten die Sonne und es bleibt bis zum Abend trocken. Im Nordwesten regnet es am Vormittag, auch sonst ist es oft bewölkt. Die Temperaturen erreichen maximal 9 bis 17 Grad. Am Samstag zunächst oft grau und regnerisch, später oft sonnig. Am Sonntag lassen die Schauer nach und es wird freundlicher. Und noch die Zeit, es ist gleich 1.03 Uhr.
4: Ihr hört die junge Nacht und wir checken die Straßen und starten. Wo starten wir denn? Hier. Erstmal mit einer Entwarnung. Gute Nachrichten gibt's von der B8 Neustadt an der Aisch Nürnberg. Kein Falschfahrer mehr zwischen Mühlsteig und Seukendorf. Da seid ihr wieder safe. Dann gucken wir auf die A1 Lübeck-Hamburg. Da gibt's immer wieder kurzfristige Sperrungen auf der Norderelbbrücke in beide Richtungen wegen Schwertransporten bis 5 Uhr. Die A6 Mannheim Richtung Heilbronn. Zwischen Bad Rappenau und Heilbronn unter Eisesheim 3 Kilometer Stau. Die A29 Wilhelmshaven Richtung Ahlhorner Heide zwischen Oldenburg-Omstede und Kreuz Oldenburg-Ost wegen Bauarbeiten bis ca. 5 Uhr dicht, Umleitung über die U26. Die A36 Fienenburg Richtung Wolfenbüttel ist zwischen Osterweg, Fienenburg-Ost und Fienenburg wegen der Nachtbaustelle bis ca. 5 Uhr dicht. Die A52 Mönchengladbach Richtung Düsseldorf ist zwischen Karst Nord und Kreuz Karst wegen Bauarbeiten bis ca. 5 Uhr gesperrt. Die A448 Bochum West Richtung Dortmund-Witten ist zwischen Tunnel Rombacher Hütte und Bochum Süd wegen der Fahrbahnerneuerung bis ca. 5 Uhr gesperrt. Und in München gibt es Wartungsarbeiten in sämtlichen Tunneln, zum Beispiel auf Mittleren Ring, der Effner-Tunnel, dann noch der Leuchtenberg-Tunnel, der Richard-Strauss-Tunnel und auch der Innsbrucker Ring-Tunnel. Bis 5:30 sind die in beide Richtungen gesperrt. Kommt gut durch.
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4: Mit Kerstin Breuer, schönen guten Morgen und Happy Friday, Leute. Wir sind ganz, ganz krass auf der Zielgeraden Richtung Wochenende. Deswegen machen wir heute eine kleine Warm-up-Situation und freuen uns gegenseitig auf das Wochenende. Also viele Dinge gibt es, auf die ihr euch freut. Alina aus Köln zum Beispiel hat sich gemeldet. Für die geht es mit ihren Mädels zu den Vasen, auf die Vasen, sagt man glaube ich, nach Stuttgart. Richtig geil. Basti aus Bamberg und Chris aus Bamberg, die verlängern den Sommer, fliegen nach Teneriffa. Kathleen aus Datteln hat sich gemeldet, die geht ein Brautkleid shoppen mit einer Freundin, die heiraten wird und so. Also nur schöne Sachen. Was ist bei euch? Warum wird euer Wochenende geil? Erzählt mir das auch gerne mal. Voll gerne auch per Sprachnachricht. Das finde ich privat persönlich besonders gut. 0221 5678 9111. Weil wie geil ist es, wenn man sich einfach zusammen freuen kann? Ist doch mega, oder?

0: Midnight Sun von Sarah Larsson und da sage ich doch Sarah Larsson for President. Also so auf literarischer Base. Sie hat nämlich Bock auf Politik, das sagt Annika Wasenmüller aus dem Junge Nacht-Team.
1: Ja, so sieht's aus. Sarah Larsson, die könnte sich nämlich vorstellen, politisches Amt zu übernehmen. Ihr Vorbild dabei ist wohl New Yorks Bürgermeister Zora Mamdani.
2: Like a singing Mamdani, can you yes. imagine? Like someone who is just for the people and who just does good things.
1: Ja, einfach was Gutes tun für die Leute, sagt Sarah Larsson jetzt in einem Podcast. Das wäre ihr politisches Ziel.
0: Aber meinst du das jetzt echt ernst? Weil ich finde es, ich sag wie es ist, ein bisschen unerwartet.
1: Ich versteh's. Das fing auch bei ihr als Scherz an, aber es klang am Ende dann gar nicht mehr so mega unrealistisch von Sarah Larsson.
2: I can see myself going to politics, like when I'm 50.
1: Also mit 50 könnte sie sich ein politisches Amt schon vorstellen, auch realistisch. Mhm. Sarah Larsson will zwar für immer Musik machen, aber sie will sich auch um ihre Mitmenschen kümmern, mit anpacken und richtig was verändern.
2: I think probably in Sweden, but who knows?
1: Also vermutlich das Ganze in Schweden, in ihrer Heimat, meint Sarah Larsson, aber wer weiß.
0: Also wegen mir darf sie auch super gerne nach Deutschland kommen und hier irgendwie so Bundespräsidentin werden oder so.
1: Check ich. Ich glaube, Bundeskanzlerin wird schwierig, aber Bundespräsidentin, da gehe ich mit. Das machen bisher ja eher nur so Spitzenpolitiker, aber Bundespräsidenten dürften theoretisch auch einfach Personen aus der Öffentlichkeit werden.
0: Ja, da haben wir es doch. So.

Die Band, mit der ich mir diese Woche selbst das Herz zerfetzt habe. Giant Rooks, Leute. Die hatten Tourstopp in Köln am Montag. Ich hatte Tickets und war einfach krank. Das war so sad, wirklich. Dann dachte ich so, komm, ich lass mir von meiner Freundin, die da war, einreden, dass es kacke war. Aber war es halt nicht. Damit es mir besser geht, dachte ich, ich würde vielleicht helfen. Und ich hätte sie aber auch nicht geglaubt, weil die sind halt krasse Jungs. Aber wenn ihr fit seid und Bock habt, Leute, die sind auch den ganzen Monat in Deutschland unterwegs. Und es gibt auch noch Tickets, zum Beispiel für Leipzig, Münster, Berlin und noch viel mehr. Also, wenn ich ihr wäre, ich würde da hingehen.

0: Es ist 13:30, hier ist die junge Nacht und wir schauen auf die Straßen und los geht's mit der A1 Lübeck-Hamburg. Auf der Norderelbbrücke kommt es in beide Richtungen wegen dem Schwertransporten bis 5 Uhr zu kurzfristigen Sperrungen. Die A6 Mannheim Richtung Heilbronn, zwischen Bad Rappenau und Heilbronn-Untereisesheim 3 Kilometer Stau. Die A29 Wilhelmshaven Richtung Ahlhorner Heide, zwischen Oldenburg-Umstede und Kreuz Oldenburg-Ost wegen Bauarbeiten bis ca. 5 Uhr dicht, Umleitung über die U26. Die A36 Fienenburg Richtung Wolfenbüttel ist zwischen Osterwiek, Fienenburg Ost und Fienenburg wegen der Nachtbaustelle bis ca. 5 Uhr gesperrt. Dasselbe haben wir auch auf der A52 Mönchengladbach Richtung Düsseldorf zwischen Karst Nord und Kreuz Karst. Außerdem die A448 Bochum West Richtung Dortmund Witten ist zwischen Tunnel Rombacher Hütte und Bochum Süd wegen der Fahrbahnerneuerung bis ca. 5 Uhr gesperrt. Und in München, da gibt es Wartungsarbeiten in Tunneln, zum Beispiel auf dem Mittleren Ring. Da ist es der Effner-Tunnel, dann haben wir noch den Leuchtenberg-Tunnel, den Richard-Strauss-Tunnel und den Innsbrucker Ringtunnel. Die sind alle bis ca. 17:30 in beide Richtungen gesperrt. Gute Fahrt euch.
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0: Hey na, Kerstin Breuer hier. Am Freitagmorgen. Zeit, sich so ein bisschen aufs Wochenende zu freuen, habe ich mir gedacht. Deshalb reden wir die ganze Zeit drüber, warum euer Wochenende geil wird. Und es gibt so viele schöne Dinge, die ihr vorhabt. Janik aus Kassel hat sich zum Beispiel auch gemeldet. Der freut sich übertrieben auf Samstag, weil er da nach Frankfurt fährt, um zu einem Konzert von einem russischen Rapper zu gehen, der da sein einziges Stadionkonzert gibt. Das ist doch mal ein Plan. Also wir haben jetzt hier schon privat-persönliche Treffen gehabt, Konzerte, Urlaube. Was ist es bei euch? Warum wird euer Wochenende geil? Warum denkt ihr so, boah, Freitag mega, weil dann ist Wochenende und das wird so, so gut. Erzählt doch mal, gerne auch per Sprachnachricht 0221

0331 567 89 111. Das ist Miles Smith. Da kann ich auch nicht mehr reden, die Alte, ne? Miles Smith mit Nice to Meet You. Wow.

0: So, bevor hier gleich ein falsches Bild von mir entsteht. Ich hasse Kinder nicht, aber die Eltern manchmal. Kennt ihr, oder? Diese Eltern, die manchmal so denken, dass die komplette ganze Welt einfach Rücksicht auf ihre Kiddos nehmen muss. Bin ich ehrlich, habe ich Schwierigkeiten mit, weil ich manchmal so denke, andere Menschen haben auch Bedürfnisse. Und deshalb check ich ein ganz kleines bisschen, wieso Comedian Björn vom Morgenstern mal reagiert hat, wie er halt reagiert hat.
1: Auf jeden Fall war ich mit meinem Eisbecher unterwegs und irgendwann ist so ein kleiner Junge an mir vorbei und der meinte, ich will auch ein Eis. Und der hatte seine Mama dabei und die war richtig enttäuscht von mir. Die war so, oh, muss das sein? Müssen Sie hier so rücksichtslos rumlaufen? Mit ihrem Eisbecher so rumstolzieren, mit dem Partybecher. Sie wissen doch, was das bei den ganzen kleinen Kindern auslöst. Sie nehmen überhaupt keine Rücksicht auf ihre Mitmenschen. Sie müssen auf ihre Mitmenschen achten, auf ihre Mitmenschen achten. Und ich dachte, stimmt. Ich achte gar nicht auf meine Mitmenschen in der Situation. Allerdings war der kleine Junge ja viel mehr mein Mitmensch. So als die Mama. Also bin ich zu dem kleinen Jungen hin und meinte, du sag mal, hast du eigentlich schon eine Playstation? Nein, ich habe noch keine Playstation. Boah, krass, in deinem Alter hatte ich schon 3. Warum denn 3? Na, weil meine Mama mich liebt.
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1: Was ein schöner Song, oder? Olivia Rodrigo, Driver's License. Ihr hört die Junge nach der ARD gleich 10 vor 2 auf den Freitag. Das heißt, höchste Zeit, so ein kleines Weekend-Warm-up zu machen. Habe ich mir gedacht, wir steigern die Vorfreude. Ich will wissen, was geht bei euch? Worauf freut ihr euch? Warum wird euer Wochenende so richtig, richtig geil? Und Markus aus Mönchengladbach, der hat wirklich eine ganz special Freude am Wochenende vor sich.
2: Also mein Wochenende wird auf jeden Fall der absolute Wahnsinn, weil morgen zieht nämlich Freddy bei uns ein. Freddy ist unser Sohn, der am Dienstag geboren wurde. Meine Frau ist zurzeit noch im Krankenhaus.
1: Oh, da sage ich doch herzlichen Glückwunsch an der Stelle. Das ist auf jeden Fall was, worauf man sich freuen kann. Ganz crazy neuer Lebensabschnitt wahrscheinlich für euch. Also alles Gute dafür. Stefan, der freut sich auch aufs Wochenende. Der ist nämlich in Aurich bei einer Comedy-Veranstaltung am Samstag. Also es scheinen hier in ganz Deutschland viele schöne Dinge zu passieren. Deshalb erzählt ihr doch auch mal, warum freut ihr euch aufs Wochenende? 0221 5678 9111. Gerne auch per Sprachnachricht. Hey.

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1: Um 2 Uhr mit Ramin Mowasakian. Die US-Regierung will die Hinrichtung eines zum Tode verurteilten Mörders live im Internet übertragen. Das hat Verteidigungsminister Hegseth bestätigt. Der Verurteilte hatte 2009 auf einem Militärstützpunkt 13 Menschen erschossen. Aus Washington, Nina Barth.
2: Die Menschen müssten verstehen, dass solche Taten schwerwiegende Konsequenzen hätten, so Hegseth. Später bestätigte ein Vertreter des Pentagons, dass die Hinrichtung live übertragen werde. Weitere Details würden folgen. Die Hinrichtung ist für den 3. Dezember geplant. Stattfinden soll sie durch ein Erschießungskommando auf dem Militärstützpunkt Fort Hood in Texas. Dort hatte der Verurteilte, damalige Militärpsychiater, 2009 das Feuer auf Soldaten eröffnet. Er tötete 13 Menschen, mehr als 30 wurden verletzt. Der Attentäter erklärte danach, er habe Vergeltung für die Kriege der USA in der muslimischen Welt geübt.
1: In Spanien haben am Abend wieder Zehntausende Menschen gegen zu hohe Mieten protestiert. Sie erinnerten auch an die 87-jährige Seniorin, die vor 2 Wochen im Zuge einer Zwangsräumung von der Polizei aus ihrer Wohnung geholt worden war und vorgestern starb. Der Fall beschäftigt auch die Politik. Aus Madrid, Lena Leun.
3: Spaniens Ministerpräsident Pedro Sanchez sprach der Familie sein Beileid aus. Oppositionsführer Alberto Núñez Feijóo von der konservativen Volkspartei warnte hingegen davor, ihren Tod politisch auszunutzen. Für Diskussionen sorgte auch eine geplante Schweigeminute im Parlament der Region Madrid. Die konservative Volkspartei und die ultrarechte Vox lehnten ein gemeinsames Gedenken ab. Vertreter der Sozialdemokraten und der linken Partei MAS Madrid hielten daraufhin alleine eine Schweigeminute für Mari Carmen ab.
1: In Berngau in der Oberpfalz läuft seit mehreren Stunden ein größerer Polizeieinsatz. Ein Mann hatte am Nachmittag bei einer routinemäßigen Waffenkontrolle auf 2 Mitarbeiter des Landratsamtes geschossen. Beide kamen ums Leben, wie die Polizei am Abend bestätigte. Der mutmaßliche Täter habe sich in seiner Wohnung verschanzt, die von Spezialkräften umstellt sei, heißt es. Der Bundestag hat den Weg